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1: Ich bin Diana Kramer. Die Ära von Jürgen Klopp geht jetzt richtig los. In genau einer Woche feiert Klopp seine Premiere als Bundestrainer beim Spiel gegen die Niederlande. Heute Vormittag stellt er den Kader für seine ersten 4 Partien vor.
2: Wem schenkt Jürgen Klopp sein Vertrauen für den Neustart? Über 50 Spieler haben sein Interesse geweckt, rund 30 von ihnen will er für die ersten Spiele einladen. Deutlich mehr, als der Fußballverband zulässt. Deshalb müssen einige wohl vereinzelt von der Tribüne aus zuschauen. Der neue Bundestrainer möchte möglichst viele Spieler kennenlernen. Joshua Kimmich dürfte Kapitän bleiben. Im Tor wird wohl wieder Marc-André Ter Stegen stehen, der lange verletzt war. Spannend ist auch, welche jungen Spieler unter Klopp ihr Debüt feiern werden. Thomas Bremser, Sportredaktion.
1: Mit Blick auf die angekündigten Entlastungen angesichts der hohen Spritpreise hält Unionsfraktionschef Thorsten Frey schnelle Entscheidungen der Koalition für erreichbar. Aus seiner Sicht könnte das zum 1. Oktober gelingen, sagte Frey in der ARD-Sendung Maischberger. Das sei zwar ambitioniert, aber es habe in der Vergangenheit auch schon geklappt, sagte Frey mit Blick auf den Tankrabatt im Frühjahr. Als mögliche Option nannte er eine erneute Senkung der Energiesteuer oder eine Senkung der Mehrwertsteuer auf Kraftstoffe von 19% auf 7%. Der Bundesgerichtshof verkündet heute seine Entscheidung in der Frage, wie weit Datenschutzregeln auch im privaten Umfeld gelten. Entscheidend ist dabei die sogenannte Haushaltsausnahme der EU-Datenschutzgrundverordnung.
3: Vereinfacht gesagt, die Datenschutzregeln gelten normalerweise nicht, wenn jemand Dokumente ausschließlich für persönliche oder familiäre Zwecke nutzt. Genau darüber wird jetzt aber gestritten. In einem Fall hatte eine Tochter heimlich ihre Mutter gefilmt und die Aufnahmen weitergegeben, in einem anderen leitete eine Frau private WhatsApp-Nachrichten einer früheren Freundin an deren Arbeitgeber weiter. Möglicherweise fällt aber noch keine endgültige Entscheidung. Der Bundesgerichtshof könnte den Europäischen Gerichtshof fragen, wo die Grenze der sogenannten Haushaltsausnahme liegt. Thomas Bleskin, Nachrichtenredaktion.
1: In den USA hat nach dem Senat auch das Repräsentantenhaus für ein Sanktionsgesetz gestimmt, um Russland wegen des Ukraine-Kriegs stärker unter Druck zu setzen. Neben direkten Strafmaßnahmen gegen russische Politiker und Firmen soll das Gesetz die russischen Öl- und Gasexporte stärker eindämmen, mit denen Russland seinen Angriffskrieg gegen die Ukraine finanziert.
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1: Ich bin Diana Kramer. Nach dem US-Senat hat auch das Repräsentantenhaus in Washington für ein Sanktionspaket gestimmt, um Russland wegen des Ukraine-Kriegs stärker unter Druck zu setzen. Das Gesetz soll auch die russischen Öl- und Gasexporte stärker eindämmen, mit denen Russland seinen Angriffskrieg gegen die Ukraine finanziert.
2: Präsident Trump muss nur noch unterschreiben und dass er das tun will, hat er schon angekündigt. Mit dem Gesetz kann er die 5 größten Käufer von russischem Öl und Gas mit Sanktionen belegen und auch jene Länder bestrafen, die Russland dabei helfen, Energiesanktionen zu umgehen. Vor allem China und Indien beziehen viel russisches Erdöl und diese Maßnahme könnte nun die Handelsbeziehungen weiter strapazieren. Tina Eck, USA.
1: Während die Bundesregierung darüber berät, wie Autofahrer hierzulande entlastet werden können, steigen die Preise an den Tankstellen jeden Tag weiter. Welche Lösung es am Ende sein wird, ist weiter unklar. Unionsfraktionschef Thorsten Frey hält eine Entscheidung der Koalition bis zum 1. Oktober für erreichbar. Das sagte er in der ARD-Sendung Maischberger. Als Option nannte Frey erneut eine Senkung der Energiesteuer oder die Senkung der Mehrwertsteuer auf Benzin und Diesel von 19% auf 7%. 4 Tage vor der mit Spannung erwarteten Landtagswahl in Mecklenburg-Vorpommern haben sich SPD-Ministerpräsidentin Manuela Schwesig und ihr Herausforderer von der AfD, Live-Erik Holm, am Abend im NDR-Fernsehen ein Rededuell geliefert. Vor allem Schwesig, die zuletzt mit ihrer SPD aufgeholt hatte, war im Angriffsmodus.
3: Der Ton war schnell gesetzt. Schon beim ersten Thema Bildung warf Herausforderer Holm der Ministerpräsidentin Versagen vor. Schwesig klagte beim Thema Migration über Hass und Hetze der AfD. Holm machte ein Versagen der Politik für das ausländerfeindliche Klima verantwortlich. Auffällig war, oft redeten die Kandidaten aneinander vorbei und immer wieder beschuldigten sie sich gegenseitig der Lüge. Aus Schwerin, André Ballin.
1: Zum Fußball. Jürgen Klopp benennt heute seinen ersten Kader als Bundestrainer für die anstehenden Länderspiele der Nationalmannschaft. Als Torhüter Nummer 1 steht Marc-André Ter Stegen vor einer Rückkehr in die DFB-Auswahl. Keinen Platz im Aufgebot soll Dennis Undaf vom VfB Stuttgart haben, der bei der WM noch 3 Tore erzielt hatte. Am 24. September startet die Nationalmannschaft gegen die Niederlande in die neue Länderspielsaison.
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1: Ich bin Diana Kramer. Die EU-Kommission will den Zugang zu sozialen Netzwerken für Kinder unter 13 Jahren in Deutschland und in anderen Mitgliedsländern beschränken. Das hatte EU-Kommissionspräsidentin Ursula von der Leyen gestern im EU-Parlament in Straßburg angekündigt. Heute will sie dazu Details bekannt geben.
2: Keine Social-Media-Konten unter 13 Jahren, danach auch erstmal nur Mini-Konten unter elterlicher Aufsicht mit Einschränkungen und generell weniger Funktionen, die Kinder und Jugendliche süchtig nach Social Media machen können. Diese Vorstöße der EU gelten aber nicht sofort. EU-Parlament und Mitgliedsländer müssen sich erst damit befassen und sich einigen. Das kann Monate oder sogar Jahre dauern. Grundsätzlich kann Deutschland auch eigene Regeln erlassen, auch früher. Bildungsministerin Karin Prien hat Vorschläge für Oktober angekündigt. Die großen Plattformen zu Maßnahmen verpflichten, kann aber nur die EU-Kommission. Onni Thorau, Berlin.
1: Mit Blick auf die angekündigten Entlastungen angesichts der hohen Spritpreise hält Unionsfraktionschef Thorsten Frey schnelle Entscheidungen der Koalition für erreichbar. Aus seiner Sicht könnte das schon zum 1. Oktober gelingen, sagte Frey am Abend in der ARD-Sendung Maischberger. Das sei ambitioniert, aber es habe in der Vergangenheit auch schon geklappt, sagte Frey mit Blick auf den Tankrabatt im Frühjahr. Als mögliche Option nannte er eine erneute Senkung der Energiesteuer oder eine Senkung der Mehrwertsteuer auf Kraftstoffe von 19% auf 7%. US-Präsident Donald Trump reagiert mit einer Drohung auf den Vorstoß von EU-Kommissionspräsidentin Ursula von der Leyen, Kanada zum ersten assoziierten Mitglied der Europäischen Union zu machen. Er halte das für lächerlich, sagte Trump vor Reportern.
3: Trump droht mit hohen Zöllen oder sogar einem Handelsstopp in Europa für den Fall, dass er eine assoziierte EU-Mitgliedschaft Kanadas als feindlichen Akt empfinden sollte, also wenn die EU das aus böser Absicht mache. Aber falls die Absicht gut sei, könnte alles in Ordnung sein, sagte Trump. Von der Leyen hatte vorgeschlagen, Kanada zum ersten assoziierten Mitglied der EU zu machen, ohne aber konkrete Details zu nennen. Tina Eck, USA.
1: Zum Fußball. Bayer Leverkusen ist mit einem Heimsieg in die Europa League gestartet. Die Werkself setzte sich zum Auftakt mit 2:0 gegen den slowenischen Fußballmeister NK Celje durch.
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1: Ich bin Diana Kramer. Während die Bundesregierung darüber berät, wie Autofahrer hierzulande entlastet werden können, steigen die Preise an den Tankstellen jeden Tag weiter. Welche Lösung es am Ende sein wird, ist weiter unklar. Unionsfraktionschef Thorsten Frey hält es für möglich, dass bis zum kommenden Monat aber eine Entscheidung der Koalition gelingen kann. Das sagte Frey in der ARD-Sendung Maischberger.
2: Ich glaube, wenn man sich anschaut, wie war es im Frühjahr, wir haben das innerhalb weniger Tage hinbekommen. Ich glaube, wenn man das jetzt zügig macht, kann das zum 1. Oktober gelingen. Und das ist sehr ambitioniert, das muss man sagen, aber das hat in der Vergangenheit schon geklappt. Und wenn wir eng zusammenarbeiten, auch im Parlament, dann ist das eine Chance.
1: Als Optionen nannte Unionsfraktionschef Frey erneut eine Senkung der Energiesteuer oder die Senkung der Mehrwertsteuer auf Benzin und Diesel von 19% auf 7%. Wie alt sollte man sein für TikTok, Instagram oder ChatGPT? Die EU-Kommission will den Zugang zu sozialen Netzwerken für Kinder unter 13 Jahren in Deutschland und anderen Mitgliedsländern beschränken. Heute will Kommissionspräsidentin von der Leyen Details vorstellen.
3: Eine zentrale Frage zu den Kommissionsplänen lautet, wie soll das funktionieren? Ein Account für 13- bis 15-Jährige mit Erlaubnis der Eltern für maximal eine Stunde täglich? Und für die 15- bis 18-Jährigen dann ein Account mit einer Sperre für Erwachseneninhalte? Bedeutet das also eine Ausweispflicht für alle Social-Media-Nutzer? Nicht nur deswegen wird es noch lange dauern, bis es eine Einigung gibt, auch weil verschiedene Länder andere Alterslimits wollen und manche sich bei diesem Thema nicht aus Brüssel Vorschriften gefallen lassen wollen. Aus Brüssel, Dieter Ebeling.
1: US-Präsident Donald Trump reagiert mit einer Drohung auf den EU-Vorstoß, Kanada zum ersten assoziierten Mitglied der Europäischen Union zu machen. Er halte das für lächerlich, sagte Trump vor Reportern und warnte, falls er es als feindseligen Akt empfinden sollte, würde er hohe Zölle verhängen oder den Handel mit Europa in vielen Bereichen einstellen. Die USA und Kanada befinden sich aktuell in einem festgefahrenen Handelsstreit, der zuletzt wieder eskaliert war. Und zum Fußball. Bayer Leverkusen ist mit einem Heimsieg in die Europa League gestartet. Die Werkself setzte sich mit 2:0 gegen den slowenischen Meister NK Celje durch.
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1: Ich bin Diana Kramer. Die EU-Kommission will den Zugang zu sozialen Netzwerken für Kinder unter 13 Jahren in Deutschland und in anderen Mitgliedsländern beschränken. Das hatte EU-Kommissionspräsidentin Ursula von der Leyen gestern im EU-Parlament in Straßburg angekündigt. Heute will sie dazu Details bekannt geben.
2: Keine Social-Media-Konten unter 13 Jahren, danach auch erstmal nur Mini-Konten unter elterlicher Aufsicht mit Einschränkungen und generell weniger Funktionen, die Kinder und Jugendliche süchtig nach Social Media machen können. Diese Vorstöße der EU gelten aber nicht sofort. EU-Parlament und Mitgliedsländer müssen sich erst damit befassen und sich einigen. Das kann Monate oder sogar Jahre dauern. Grundsätzlich kann Deutschland auch eigene Regeln erlassen, auch früher. Bildungsministerin Karin Prien hat Vorschläge für Oktober angekündigt. Die großen Plattformen zu Maßnahmen verpflichten, kann aber nur die EU-Kommission. Onni Thorau, Berlin.
1: Mit Blick auf die angekündigten Entlastungen angesichts der hohen Spritpreise hält Unionsfraktionschef Thorsten Frey schnelle Entscheidungen der Koalition für erreichbar. Aus seiner Sicht könnte das schon zum 1. Oktober gelingen, sagte Frey am Abend in der ARD-Sendung Maischberger. Das sei ambitioniert, aber es habe in der Vergangenheit auch schon geklappt, sagte Frey mit Blick auf den Tankrabatt im Frühjahr. Als mögliche Option nannte er eine erneute Senkung der Energiesteuer oder eine Senkung der Mehrwertsteuer auf Kraftstoffe von 19% auf 7%. US-Präsident Donald Trump reagiert mit einer Drohung auf den Vorstoß von EU-Kommissionspräsidentin Ursula von der Leyen, Kanada zum ersten assoziierten Mitglied der Europäischen Union zu machen. Er halte das für lächerlich, sagte Trump vor Reportern.
3: Trump droht mit hohen Zöllen oder sogar einem Handelsstopp in Europa für den Fall, dass er eine assoziierte EU-Mitgliedschaft Kanadas als feindlichen Akt empfinden sollte, also wenn die EU das aus böser Absicht mache. Aber falls die Absicht gut sei, könnte alles in Ordnung sein, sagte Trump. Von der Leyen hatte vorgeschlagen, Kanada zum ersten assoziierten Mitglied der EU zu machen, ohne aber konkrete Details zu nennen. Tina Eck, USA.
1: Zum Fußball. Bayer Leverkusen ist mit einem Heimsieg in die Europa League gestartet. Die Werkself setzte sich zum Auftakt mit 2:0 gegen den slowenischen Fußballmeister NK Celje durch.
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5: Einen wunderschönen guten Morgen hier auf unseren Straßen. Ja, wir haben heute Morgen noch nicht so viel auf den Straßen zu befürchten. Das ist noch soweit alles frei. Es gibt immer noch den Blitzer bei Dachsweiler, also auf der A61. Ansonsten meldet uns bitte alles, was ihr entdeckt, über die 0671 920 88 88 0. Kommt gut an.
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5: Heute gibt es wieder einige Wolken bei uns am Himmel, aber zwischendurch auch wieder Sonnenschein. Es bleibt weiterhin beim größtenteils trockenen Wetter. Regen ist wohl erst in der kommenden Nacht zu befürchten. Ansonsten tagsüber trocken und Temperaturen bis zu 23 Grad, also ganz ähnlich wie gestern. Nur, dass es heute Morgen ein kleines bisschen frischer ist. Wir haben 7 Grad im Augenblick in Ida Oberstein an der Mikado-Halle. Es sind in Bad Kreuznach am Burger Platz und auch in Hammerstein in der Au 8 Grad. Und in Bosenheim am Kindergarten, da haben wir 11 Grad.
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5: Sweet Child O' Mine von Guns N' Roses. Ein absolutes Brett im Classic-Rock-Bereich. Und ist gleich im Tagebuch der Hits zu finden. Hängt nämlich zusammen mit dem 17. September. Das ist ja heute der Tag. Vorher habe ich noch Kamerad mit dabei. Einen schönen Start in diesen Donnerstag wünsche ich.
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1: 17. September 1988. Guns N' Roses sind erfolgreich mit Sweet Child O' Mine. Wenn es einen Song gibt, der einfach mal so nebenbei ganz zufällig entstanden ist, dann ist es dieser hier. Das Ganze kommt nämlich so. Die Jungs von Guns N' Roses, die haben sich zu einer Jam-Session getroffen. Das heißt, es wird einfach so ein bisschen rumgeklimpert. Und als sie sich so warm spielen, da kommt dem Gitarristen Slash plötzlich eine gewisse Tonfolge in den Sinn. Und später sagt er selbst, es war so eine Art Zirkusmelodie, also absolut nicht ernst gemeint, halt nur so ein bisschen zum Warmspielen. Izzy Stradlin, der zweite Gitarrist, sagt aber, hey, Moment, spiel das nochmal, das hat sich doch ziemlich gut angehört. Und wie sich die beiden Gitarristen so über diese Melodie unterhalten, da kriegt Axl Rose im Zimmer nebenan auf einmal eine passende Idee für einen Songtext. Slash hält ursprünglich zwar eigentlich gar nichts von dieser Melodie und auch im Laufe der Arbeit, da hält er es eher noch für so einen Lückenfüller auf dem Album, aber dann ergibt sich daraus etwas verdammt Geniales. Und zwar einer der bekanntesten und beliebtesten Hits von Guns N' Roses.

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1: Guten Morgen. Die EU-Kommission will den Zugang zu sozialen Netzwerken für Kinder und Jugendliche stärker beschränken und heute Details zu ihren Plänen vorstellen. Vorgesehen sind unter anderem keine eigenen Social-Media-Konten für unter 13-Jährige und anschließend zunächst eingeschränkte Konten unter elterlicher Aufsicht. In Nahe dran ist heute die Volksbank Rhein-Nahe Hunsrück zu Gast. Es geht um das Neubaugebiet in den neuen Viertel in Staudernheim. Wie ist da eigentlich der aktuelle Baufortschritt? Wie geht's da weiter? Thema in Nahe dran, unserem Talk aus der Region, heute um 8:30 hier bei den Radioweckern. Und der Landkreis Mainz-Bingen hat das 25-jährige Bestehen seiner Partnerschaft mit der polnischen Wojewodschaft Nisa gefeiert. Nach mehr als 100 Begegnungen soll die Zusammenarbeit künftig unter anderem bei Feuerwehr und Rettungsdienst weiter ausgebaut werden. Das ist auch Thema in unseren Lokalnachrichten. Jetzt gleich um 8:30.
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1: Ich bin Marco Blechschmidt, schönen guten Morgen. Der Landkreis Mainz-Bingen hat das 25-jährige Bestehen seiner Partnerschaft mit dem polnischen Landkreis Nysa gefeiert und will die Zusammenarbeit weiter ausbauen. Bei der Feier im Kreistagssaal in Ingelheim blickten Landrat Thomas Barth und die stellvertretende Landrätin aus Nysa, Jolanta Barska, auf mehr als 100 Begegnungen in den vergangenen 25 Jahren zurück. Ein Schwerpunkt lag dabei immer auf dem Austausch junger Menschen. Dazu gehörten unter anderem Jugend- und Studierendenaustausche, Praktika und Sprachkurse. Künftig soll die Zusammenarbeit unter anderem beim Rettungsdienst und bei der Feuerwehr verstärkt werden. Auch die Landfrauen beider Kreise sollen stärker miteinander vernetzt werden. Als sichtbares Zeichen der Partnerschaft steht inzwischen eine Partnerschaftsbank vor dem Dienstgebäude der Kreisverwaltung in Ingelheim. Die Stadt Bad Kreuznach hat ihre Förderprogramme für Balkonkraftwerke und private Klimaanpassungen bis Ende März 2027 verlängert und unterstützt Haushalte mit bis zu 7.500 Euro. Beim Kauf eines Balkonkraftwerks können Privatpersonen bis zu 250 Euro erhalten. Gefördert werden Anlagen am eigenen Wohnort in Bad Kreuznach, die nach dem 26. Juni 2025 gekauft wurden. Das Balkonkraftwerk muss außerdem bereits montiert, in Betrieb und im Marktstammdatenregister eingetragen sein. Beim Programm Klimaanpassung fördert die Stadt unter anderem die Entsiegelung von Flächen, Regenwassernutzung, Fassadenbegrünung und Baumpflanzungen. Je nach Maßnahme sind Zuschüsse von bis zu 7.500 Euro möglich. Der Antrag muss allerdings gestellt werden, bevor die Arbeiten beginnen. Beide Programme laufen, solange noch Fördermittel zur Verfügung stehen. Polizei und Ordnungsamt haben bei einer Schulwegkontrolle in Kirn mehrere Verstöße festgestellt. Die Einsatzkräfte kontrollierten den Bereich am Kreisverkehr Kallenfelser Straße und Berger Weg. Dabei haben sie auf die Sicherung von Schulkindern, E-Scooter und das Verhalten an Fußgängerüberwegen geachtet. Dabei fielen den Beamten zwei Kinder auf, die nicht auf einem vorgeschriebenen Kindersitz gesessen haben. Zwei weitere Personen waren nicht angeschnallt. Außerdem stellten die Beamten zwei Verstöße mit E-Scootern fest. Einer wurde von zwei Personen gleichzeitig benutzt, ein weiterer fuhr verbotswidrig auf dem Gehweg. Zudem flüchtete ein Fahrer während der Kontrolle. Die Polizei ermittelte später einen 81-Jährigen und stellte fest, dass er keine gültige Fahrerlaubnis hatte. Die 38. ADAC-Rallye Kohle und Stahl führt am Samstag unter anderem durch den Nationalpark Landkreis Birkenfeld. Dafür sperren die Verantwortlichen mehrere Straßen und Wege im Bereich der Verbandsgemeinde Baumholder vollständig ab. Die Vollsperrungen gelten am Samstag zwischen 11.30 Uhr und 20 Uhr. Betroffen sind die Landstraße 347, die Kreisstraße 61 sowie mehrere Feldwirtschafts- und Gemeindewege auf Rohrbacher Gemarkung. Die Sperrungen gelten auch für Radfahrer und Fußgänger. Die ausgeschilderte Umleitung führt von Forenlinden über die Landesstraße 348 in Richtung Baumholder und Ruschberg sowie anschließend über die Landesstraße 169 nach Heimbach. Die Kreisverwaltung und der MSC Obere Nahe rechnen im gesamten Veranstaltungsbereich mit einem erhöhten Verkehrsaufkommen.
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3: Guten Morgen. Freie Straßen heute Morgen. Ja, viel ist nicht zu melden. Es gibt den Blitzer auf der A61 bei Dachsweiler. Und wenn ihr noch was entdeckt habt, dann melden wir es natürlich

0: stärker bewölken, auch zum Abend hin. Über Mittag wird es dann aber zwischendurch ein bisschen auflockern und deutlich mehr Sonnenschein zur Verfügung stellen. Wir werden wieder dieselben Temperaturen wie gestern erreichen, also wieder etwa 23 Grad. Und aktuell haben wir davon noch recht kühle 7 Grad. Die haben in Idar-Oberstein am Stadttheater gemessen. Auch 8 Grad in Langweiler an der katholischen Pfarrkirche oder an den Brückenhäusern in Bad Kreuznach ist nicht sehr warm. Immerhin haben wir schon zweistellige 12 Grad in Braunweiler.
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0: Es gibt wirklich wunderbare und wunderschöne Fahrradwege hier bei uns in der Region. Ich meine, ich selber liebe es wirklich an der Nahe entlang zu fahren, am liebsten nahe abwärts. Ist einfacher, gebe ich zu. Aber wie sieht es in den Städten aus? Wie ist eigentlich Alzey in der Fahrradfreundlichkeit? Das hat der Fahrradklimatest 2026 ergeben. Ist gleich Thema hier bei den Radioweckern. Ich wünsche erstmal einen schönen guten Morgen mit Kaiser Chiefs und Ruby.
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0: Klock, Klock. Entschuldigen Sie sich hier ganz lapidar mit sorry. Schön, dass ihr da seid. Hier ist eure Antenne. Wie fahrradfreundlich ist Alzey? Das können die Radler selbst bewerten beim ADFC Fahrradklimatest. Da geht es um die alltäglichen Erfahrungen auf den Straßen und Radwegen. Um gute Strecken, aber auch um Stellen, an denen noch Verbesserungspotenzial besteht. Mein Kollege Daniel Schneider hat mit Steffen Jung, dem Bürgermeister der Stadt Alzey, über das Projekt gesprochen.
1: Herr Jung, bis Ende November können die Bürgerinnen und Bürger die Bedingungen in Alzey bewerten. Wieso ist es denn so wichtig, dass sich möglichst viele Menschen am ADFC Fahrradklimatest beteiligen?
2: Ist für uns immer interessant, von denen zu hören, die eben selbst mit dem Rad unterwegs sind und die Erfahrungen haben, wie die Bedingungen dann auch einschätzen und das dann eben auch mitzunehmen in unsere weiteren Bemühungen, auch die Bedingungen für den Radverkehr in Alzey zu verbessern.
1: Und wie können die Bürgerinnen und Bürger an dem Fahrradklimatest teilnehmen?
2: Das Ganze funktioniert online, indem man dort eben entsprechend die Bewertungen abgeben kann. Da ist der Fahrradklimatest ein Baustein. Wir hatten auch im Rahmen unseres Stadtradelns die Möglichkeit, auch da über die App entsprechende Hinweise weiterzugeben und sind da eben für jeden Hinweis dankbar.
1: Wenn die Ergebnisse dann da sind, was kann die Stadt aus diesen konkret ableiten?
2: Kommt immer darauf an, wie das Ergebnis dann auch im Detail aussieht. Manchmal ist es ein fehlendes Verkehrsschild, das relativ schnell entsprechend dann auch zu stellen ist. Manchmal sind es dann aber auch größere Maßnahmen wie Radschutzstreifen oder auch andere bauliche Maßnahmen, die man sich wünscht. Und da ist es dann natürlich etwas schwieriger in die Umsetzung zu kommen oder es dauert etwas länger. Wir stehen aber auch vor der Fortschreibung unseres Mobilitäts- und Verkehrskonzeptes und auch da geht es natürlich auch um die Verbesserungen für den Radverkehr.
1: Beim diesjährigen Fahrradklimatest gibt es getrennte Befragungen zwischen Erwachsenen und Jugendlichen. Warum ist diese getrennte Befragung wichtig?
2: Wir wollen auch insbesondere nochmal den Blick auf die Schülerinnen und Schüler lenken und auf die Jüngeren, die mit dem Rad unterwegs sind, weil es natürlich auch darum geht, den Schulweg sicherer zu machen und nach Möglichkeit auch viele junge Leute entsprechend aufs Fahrrad zu bringen. Und da ist es dann auch nochmal interessant, das entsprechende Clusterung dann auch zu sehen.
0: Und wie die Situation im Straßenverkehr für die Alzeyer Radfahrer aktuell aussieht und welche Maßnahmen in der Vergangenheit durchgeführt wurden, das sagt uns Steffen Jung gleich in etwa einer halben Stunde hier auf eurer Antenne. 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
1: Ich bin Marco Blechschmidt. Schönen guten Morgen. Mainz-Bingen feiert 25 Jahre Partnerschaft mit Nysa. Außerdem in unseren Lokalnachrichten um halb. Bad Kreuznach fördert Balkonkraftwerke und Klimaanpassung weiter. Polizei und Ordnungsamt kontrollieren Schulweg in Kirn und Rallye führt im Kreis Birkenfeld zu mehreren Sperrungen.
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2: Ich bin Tine Klimach. Während die Bundesregierung darüber berät, wie Autofahrer hierzulande entlastet werden können, steigen die Preise an der Tankstelle jeden Tag weiter. Ob es eine Lösung gibt, die schon ab Oktober greift und welche das sein wird, ist unklar.
3: Möglich ist zum Beispiel, dass die Mehrwertsteuer auf Benzin und Diesel von 19% auf 7% gesenkt wird oder, wie schon beim Tankrabatt im Frühjahr, die Energiesteuer gesenkt wird. Die Entscheidung dafür war seinerzeit schnell gefallen, sagt Unionsfraktionschef Thorsten Frey. Deshalb könnte es auch dieses Mal zügig gehen. Auch wenn es ambitioniert sei, es könnte zum 1. Oktober gelingen, sagte Frey in der ARD-Sendung Maischberger. Aber neben einer kurzfristigen Lösung müsste es auch dauerhafte Antworten geben. Denn die Lage im Nahen Osten werde sich kurzfristig nicht entspannen. So frei. Diana Kramer, Nachrichtenredaktion.
2: Soziale Netzwerke sollen für Kinder unter 13 Jahren in der EU künftig nach dem Willen von Kommissionspräsidentin von der Leyen tabu sein. Am Tag nach ihrer Ankündigung will sie heute an Straßburg den Vorschlag der EU-Kommission vorstellen. Anschließend müssen sich das EU-Parlament und die Mitgliedsländer mit dem Vorschlag befassen. US-Präsident Trump reagiert mit einer Drohung auf den Vorstoß der EU-Kommissionspräsidentin von der Leyen, Kanada zum ersten assoziierten Mitglied der Europäischen Union zu machen. Er halte das für lächerlich, sagte Trump zu Reportern.
4: Trump droht mit hohen Zöllen oder sogar einem Handelsstopp in Europa für den Fall, dass er eine assoziierte EU-Mitgliedschaft Kanadas als feindlichen Akt empfinden sollte, also wenn die EU das aus böser Absicht mache. Aber falls die Absicht gut sei, könnte alles in Ordnung sein, sagte Trump. Offenbar hatte er sich mit der Materie noch nicht näher befasst, als die Reporterfrage kam. Von der Leyen hatte vorgeschlagen, Kanada zum ersten assoziierten Mitglied der EU zu machen, ohne aber konkret Details zu nennen. Aus den USA, Tina Eck.
2: Zum Sport. Bayer Leverkusen ist mit einem Heimsieg in die Europa League gestartet. Die Werkself setzte sich mit 2:0 gegen den slowenischen Meister Celje durch. Und heute Abend startet die TSG Hoffenheim beim griechischen Vertreter Ofi Kreta in die Europa League Saison.
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6: Einen wunderschönen guten Morgen hier auf der Antenne. Ja, wir haben heute Morgen vor allen Dingen immer noch den Blitzer auf der A61 bei Dachsweiler. Aber ansonsten ist noch nichts gemeldet. Falls ihr irgendwas entdeckt haben solltet, ruft uns bitte an 0671 920 88 88 0. Gute Fahrt.
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6: Ui, wie hübsch. Rosa Wolken am blauen Himmel. Ja, so sieht's im Augenblick aus. Die Sonne geht langsam auf und strahlt die Wolken entsprechend an. Diese leichte Bewölkung, die bleibt nicht den ganzen Tag so. Manchmal sind es auch dunkle, graue Wolken, die am Himmel unterwegs sind. Und das wird heute also wieder den ganzen Tag über einen Sonnenwolkenmix geben. In der kommenden Nacht zieht es dann zu und dann wird es wohl auch regnen, aber tagsüber bleibt es trocken. Die Temperaturen erreichen heute 23 Grad. Davon haben wir jetzt allerdings sehr niedrige 7 Grad in Schwollen am Kälteraum gemessen. 8 Grad sind es an der Klotzberg-Kaserne Ida Oberstein, an der Pauluskirche in Bad Kreuznach ebenfalls 8. Und in Laubenheim am Weltersberg haben wir zweistellige 12 Grad.
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6: Wie fahrradfreundlich ist eigentlich Alzey? Das ist ja eben schon Thema gewesen, als wir den ADFC-Fahrrad-Klimatest 2026 vorgestellt haben. Wie sieht da die Situation aktuell aus und welche Maßnahmen haben in der Vergangenheit da auch tragen können, ist Thema jetzt gleich hier bei den Radioweckern. Ich wünsche allen einen schönen Donnerstagmorgen.
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0: Morgen mit Bryan Adams und Heaven. Ihr habt die Antenne eingeschaltet. Der ADFC Fahrradklimatest in Alzey soll zeigen, wie zufrieden die Radfahrer in der Stadt sind und an welchen Stellen in der Stadt nachgebessert werden muss. Daniel Schneider hat mit Steffen Jung, dem Bürgermeister der Stadt Alzey, gesprochen und auf die aktuelle Situation in der Stadt geschaut.
1: Wenn wir aktuell auf die Stadt Alzey blicken, wie fahrradfreundlich ist die Stadt und welche Rückmeldungen erhalten Sie momentan von den Radfahrerinnen und Radfahrern?
2: Das hängt völlig davon ab, mit wem man sich letzten Endes unterhält. Also ich bekomme da persönlich die unterschiedlichsten Rückmeldungen. Es sind die Alltagsradler, die sagen, das passt für mich, so wie es derzeit ist. Es sind aber auch Radfahrende, die sagen, mir ist insgesamt zu gefährlich. Mir fehlt auch ein Stück weit die Rücksichtnahme im Straßenverkehr. Also da bekommen wir die unterschiedlichsten Rückmeldungen. Ich glaube, wir haben die vergangenen Jahre schon einiges getan durch verschiedenste Maßnahmen. Aber es ist natürlich auch so, dass man stets Dinge verbessern kann und auch Bedingungen verbessern kann, aber eben auch immer im Einklang mit allen, die dann letzten Endes am Verkehr teilnehmen. Und das sind natürlich nicht nur die Radfahrer. Von daher konkurriert das dann am Ende des Tages auch wieder.
1: Das Thema Radfahren ist in so ziemlich jeder Stadt kein neues Thema. Welche Maßnahmen wurden denn in der Vergangenheit in Alzey bereits umgesetzt?
2: Wir haben in den vergangenen Jahren weitere Radschutzstreifen angelegt. Wir haben auch Einbahnstraßen für den Gegenverkehr geöffnet. Die Fußgängerzone ist außerhalb der Hauptverkaufszeiten auch mittlerweile für den Radverkehr geöffnet. Und wir sind derzeit auch im Gespräch, beispielsweise für das Thema sichere Schulwege. Haben wir auch eine Konzeption und eine Untersuchung am Laufen. Ja, es sind viele Dinge, die da jetzt schon umgesetzt werden konnten. Aber es sind natürlich auch viele Dinge, die noch zu tun sind.
1: Als Bürgermeister der Stadt Alzey, Herr Jung, wie appellieren Sie an die Bürgerinnen und Bürger, die an dem Fahrradklimatest noch nicht teilgenommen haben, die es aber auf jeden Fall tun sollen?
2: Ich kann nur dazu aufrufen, sich entsprechend zu beteiligen und die eigenen Erfahrungen wirklich mitzugeben. Denn das ist für uns ganz wichtig, gerade wenn wir jetzt auch über die Fortschreibung des Mobilitäts- und Verkehrskonzepts sprechen, eben die Erfahrungen derer zu kennen, die tatsächlich mit dem Rad unterwegs sind und das damit auch am besten beurteilen können. Von daher kann ich nur sagen, unbedingt teilnehmen.
0: Wer sich am ADFC Fahrradklimatest beteiligen möchte, kann die Bedingungen in Alzey noch bis zum 30. November bewerten. Die Teilnahme ist anonym möglich. Erstmals gibt es in diesem Jahr neben der Befragung für Erwachsene auch eine eigene Umfrage für Jugendliche. Die Ergebnisse, die sollen der Stadt helfen, gezielt Verbesserungen für den Radverkehr umzusetzen. Die fahrradfreundlichsten Städte und Gemeinden werden im Frühjahr 2027 ausgezeichnet.

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1: Guten Morgen. Die EU-Kommission will den Zugang zu sozialen Netzwerken für Kinder und Jugendliche stärker beschränken und heute Details zu ihren Plänen vorstellen. Vorgesehen sind unter anderem keine eigenen Social-Media-Konten für unter 13-Jährige und anschließend zunächst eingeschränkte Konten unter elterlicher Aufsicht. In Nahe Dran ist heute die Volksbank Rhein-Nahe-Hunsrück zu Gast. Es geht um das Neubaugebiet in den neuen Viertel in Staudernheim. Wie ist da eigentlich der aktuelle Baufortschritt? Wie geht's da weiter? Thema in Nahe Dran, unserem Talk aus der Region, heute um 8:30 hier bei den Radioweckern. Und der Landkreis Mainz-Bingen hat das 25-jährige Bestehen seiner Partnerschaft mit der polnischen Wojewodschaft Nisa gefeiert. Nach mehr als 100 Begegnungen soll die Zusammenarbeit künftig unter anderem bei Feuerwehr und Rettungsdienst weiter ausgebaut werden. Das ist auch Thema in unseren Lokalnachrichten. Jetzt gleich.

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1: Ich bin Marco Blechschmidt, schönen guten Morgen. Der Landkreis Mainz-Bingen hat das 25-jährige Bestehen seiner Partnerschaft mit dem polnischen Landkreis Nysa gefeiert und will die Zusammenarbeit weiter ausbauen. Bei der Feier im Kreistagssaal in Ingelheim blickten Landrat Thomas Barth und die stellvertretende Landrätin aus Nysa, Jolanta Barska, auf mehr als 100 Begegnungen in den vergangenen 25 Jahren zurück. Ein Schwerpunkt lag dabei immer auf dem Austausch junger Menschen. Dazu gehörten unter anderem Jugend- und Studierendenaustausch, Praktika und Sprachkurse. Künftig soll die Zusammenarbeit unter anderem beim Rettungsdienst und bei der Feuerwehr verstärkt werden. Auch die Landfrauen beider Kreise sollen stärker miteinander vernetzt werden. Als sichtbares Zeichen der Partnerschaft steht inzwischen eine Partnerschaftsbank vor dem Dienstgebäude der Kreisverwaltung in Ingelheim. Die Stadt Bad Kreuznach hat ihre Förderprogramme für Balkonkraftwerke und private Klimaanpassung bis Ende März 2027 verlängert und unterstützt Haushalte mit bis zu 7.500 Euro. Beim Kauf eines Balkonkraftwerks können Privatpersonen bis zu 250 Euro erhalten. Gefördert werden Anlagen am eigenen Wohnort in Bad Kreuznach, die nach dem 26. Juni 2025 gekauft wurden. Das Balkonkraftwerk muss außerdem bereits montiert, in Betrieb und im Marktstamm-Datenregister eingetragen sein. Beim Programm Klimaanpassung fördert die Stadt unter anderem die Entsiegelung von Flächen, Regenwassernutzung, Fassadenbegrünung und Baumpflanzungen. Je nach Maßnahme sind Zuschüsse von bis zu 7.500 Euro möglich. Der Antrag muss allerdings gestellt werden, bevor die Arbeiten beginnen. Beide Programme laufen, solange noch Fördermittel zur Verfügung stehen. Polizei und Ordnungsamt haben bei einer Schulwegkontrolle in Kirn mehrere Verstöße festgestellt. Die Einsatzkräfte kontrollierten den Bereich am Kreisverkehr Kallenfelser Straße und Berger Weg. Dabei haben sie auf die Sicherung von Schulkindern, E-Scooter und das Verhalten an Fußgängerüberwegen geachtet. Dabei fielen den Beamten zwei Kinder auf, die nicht auf einem vorgeschriebenen Kindersitz gesessen haben. Zwei weitere Personen waren nicht angeschlossen.

0: sind die Landstraße 347, die Kreisstraße 61 sowie mehrere Feldwirtschafts- und Gemeindewege auf Rohrbacher Gemarkung. Die Sperrungen gelten auch für Radfahrer und Fußgänger. Die ausgeschilderte Umleitung führt von Vorenlinden über die Landesstraße 348 in Richtung Baumholder und Ruschberg sowie anschließend über die Landesstraße 169 nach Heimbach. Die Kreisverwaltung und der MSC Obere Nahe rechnen im gesamten Veranstaltungsbereich mit einem erhöhten Verkehrsaufkommen.
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3: Einen wunderschönen guten Morgen auf unseren Straßen. Bitte aufgepasst, es wird geblitzt. In Bad Münster am Stein-Ebernburg steht ein Blitzer. Hier nicht zu schnell fahren. Auch in allen anderen Gegenden, wo Schulen oder Kindergärten oder sowas sind, bitte ganz besonders vorsichtig fahren und auf die Geschwindigkeitsbeschränkungen achten. Es gibt heute Morgen auch schon einige Staus. In Ida-Oberstein staut es sich mal wieder auf der B41, sprich auf der Nahe Hochstraße. Richtung Birkenfeld braucht ihr etwa 5 Minuten, in der Gegenrichtung auch, also in beiden Richtungen müsst ihr etwas mehr Zeit mitnehmen. Und in Bad Kreuznach staut es sich über die Schalde-Gohl-Straße stadteinwärts über eine Viertelstunde. In der Rüdesheimer Straße stadteinwärts braucht ihr 10 Minuten. Auf der Alzeyer Straße stadteinwärts 6 Minuten. In der Ringstraße nochmal 5 Minuten und weitere 3 auf der Rhein-Grafen-Straße stadteinwärts. Schließlich auch noch im Salinental. Hier gibt es in der Berliner Straße stadteinwärts bzw. an der Theodorshall auch nochmal Stau. Plant hier 8 Minuten ein, wenn ihr Richtung Bad Kreuznach unterwegs seid. Weitere Staus, Blitzer oder Verkehrsbehinderung meldet ihr uns bitte an die 0671 920 88 88 0.
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3: Also ganz allmählich fängt die Sonne an zu wirken. Sie ist ja schon aufgegangen. Wir haben immer noch ein paar Wolken am Himmel, aber der Sonnenschein sorgt jetzt schon für einen Anstieg bei den Temperaturen. Immerhin schon im zweistelligen Bereich zeigt das Thermometer in Tiefenstein am Campingplatz 10 Grad an. In Erbes-Büdesheim am Eicherwald sind es 11 Grad. In Ida-Oberstein in der Wasenstraße haben wir auch 11 und in Bad Kreuznach an den Brückenhäusern, da messen wir 12 Grad. Bis zu 23 Grad werden es heute noch, dabei bleibt es überwiegend trocken, auch wenn wir einen Sonnen-Wolken-Mix den ganzen Tag über haben, aber Regen gibt es wohl erst in der kommenden Nacht.
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3: Na, es ist schon zu sehen. Zwischen Bad Kreuznach und Ida-Oberstein haben wir im Augenblick 1 Grad Unterschied, aber selbst die Spitzenwerte mit 21 Grad an der oberen und 23 Grad an der unteren Nahe heute im Laufe des Tages zeigen, da sind dann 2 Grad Unterschied. Warum? Ida-Oberstein liegt höher. Aber da kommt dann die schlaue Frage vom Ottmar aus Fischbach. Der hat gefragt, warum ist es auf den Bergen oft kälter als unten im Tal oder im Flachland? Eine wirklich schlaue Frage? Gleich gibt's die Antwort nach Harry Styles und nach Adele.
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0: Harry Styles und American Girls hier auf eurer Antenne. Schön, dass ihr uns eingeschaltet habt. Immer wieder stelle ich fest, dass die Temperaturen in Bad Kreuznach etwa 2 Grad höher liegen als die in Idar-Oberstein. Klar, Idar-Oberstein liegt ja auch höher. Also je höher ich in den Hunsrück komme, oder ich meine in den Alpen ist es natürlich noch krasser, je höher ich also die Berge hinaufsteige, desto kälter wird es. Und Ottmar aus Fischbach fragt, warum ist das eigentlich so? Wir sind doch dann der Sonne immer näher, es müsste doch immer wärmer werden. Und vor allen Dingen warme Luft steigt ja auch nach oben. Also warum wird es immer kälter, je höher man bei den Bergen nach oben steigt? Eine wirklich schlaue Frage. Hier ist die Antwort.
1: Hä? Ich hab gar nichts verstanden.
2: Warme Luft steigt nach oben.
3: Aber warum ist es dann auf Bergen kühler?
2: Das liegt zum Teil daran, dass es in großen Höhen weniger Moleküle gibt und der Luftdruck damit nicht so hoch ist. Hauptsächlich ist es da oben aber kälter, weil die Infrarotstrahlung der Sonne erst beim Reflektieren in Wärme umgewandelt wird. Der größte Teil natürlich an der Erdoberfläche und deshalb ist es dort auch am wärmsten. Diese Wärme steigt dann nach oben und kühlt sich dabei Stück für Stück ab. Deswegen ist es auf Bergen kälter als im flachen Land. Die UV-Strahlung, die ist auf Bergen aber trotzdem höher, weil sie da etwas weniger durch die Luftmoleküle gefiltert wurde. Also aufpassen, auf den Bergen sollte sich jeder noch besser vor der Sonne schützen, auch wenn es dort kühler ist.
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1: Ich bin Marco Blechschmidt. Schönen guten Morgen. Mainz-Bingen feiert 25 Jahre Partnerschaft mit Nysa. Außerdem in unseren Lokalnachrichten um halb. Bad Kreuznach fördert Balkonkraftwerke und Klimaanpassung weiter. Polizei und Ordnungsamt kontrollieren Schulweg in Kirn und Rallye führt im Kreis Birkenfeld zu mehreren Sperrungen.
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2: Ich bin Tine Klimach. Wie sollen die Entlastungen bei den hohen Spritpreisen aussehen? Bundeswirtschaftsministerin Katharina Reiche schlägt vor, die Mehrwertsteuer für Sprit vorübergehend auf 7% zu senken. Eine solche Senkung könnte dort ansetzen, wo die Belastung unmittelbar spürbar sei, direkt an der Zapfsäule, sagte sie am Rande eines G20-Energieministertreffens in den USA. Einen Spritpreisdeckel oder eine Übergewinnsteuer auf Extraprofite der Mineralölkonzerne lehnt sie ab. Wie alt sollte man sein für TikTok, Instagram oder ChatGPT? Die EU-Kommission will den Zugang zu sozialen Netzwerken für Kinder unter 13 Jahren in Deutschland und anderen Mitgliedsländern beschränken. Das hat Kommissionspräsidentin von der Leyen angekündigt. Heute Vormittag will sie Details vorstellen.
3: Eine zentrale Frage zu den Kommissionsplänen lautet, wie soll das funktionieren? Ein Account für 13- bis 15-Jährige mit Erlaubnis der Eltern für maximal eine Stunde täglich und für die 15- bis 18-Jährigen dann ein Account mit einer Sperre für Erwachseneninhalte? Bedeutet das also eine Ausweispflicht für alle Social-Media-Nutzer? Nicht nur deswegen wird es noch lange dauern, bis es eine Einigung gibt, auch weil verschiedene Länder andere Alterslimits wollen. Aus Brüssel, Dieter Ebeling.
2: Der Bundesgerichtshof verkündet heute seine Entscheidung in der Frage, wie weit Datenschutzregeln auch im privaten Umfeld gelten. Konkret geht es um heimliche Videoaufnahmen in der Familie und um weitergeleitete private WhatsApp-Nachrichten. Entscheidend ist dabei die sogenannte Haushaltsausnahme der EU-Datenschutzgrundverordnung.
4: Vereinfacht gesagt, die Datenschutzregeln gelten normalerweise nicht, wenn jemand Dokumente ausschließlich für persönliche oder familiäre Zwecke nutzt. Genau darüber wird jetzt aber gestritten. In einem Fall hatte eine Tochter heimlich ihre Mutter gefilmt und die Aufnahmen weitergegeben, in einem anderen leitete eine Frau private WhatsApp-Nachrichten einer früheren Freundin an deren Arbeitgeber weiter. Möglicherweise fällt aber noch keine endgültige Entscheidung. Der Bundesgerichtshof könnte den Europäischen Gerichtshof fragen. Thomas Bleskin, Nachrichtenredaktion.
2: Jeder Zweite sieht die schlechte personelle Ausstattung deutscher Schulen als Ursache für die schwachen Ergebnisse in der jüngsten PISA-Bildungsstudie. In einer YouGov-Umfrage im Auftrag der Deutschen Presseagentur nannten 56% der Befragten diesen Grund. Ähnlich viele sehen aber auch das Freizeitverhalten der Kinder als Grund, etwa zu viel am Handy zu sein.
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6: Einen wunderschönen guten Morgen. Der Dennis hat heute Morgen schon wieder was entdeckt. Schönen guten Morgen, Dennis. Was hast du gesehen?
7: Guten Morgen, Antenne Bad Kreuznach. Verkehrschaos. Schaule-Goldstraße. Stadt einwärts. Steht die Autoschlange schon bis zum zweiten Windenheimer Kreisel.
6: Ah, ja.
7: Und auf die B41 stehen die Fahrzeuge schon drauf. Hier muss man vorsichtig fahren. Mittlerweile steht die schon fast auf der Fahrbahn.
6: Okay, das ist natürlich krass.
7: Des Weiteren ist jetzt mittlerweile auch der Rückstau bis auf die B41 erfolgt. Hm. Komplett bis Auffahrt Walsberg ist die B41 komplett dicht. Da sich das alles von der Schaulze-Goldstraße rückstaut.
6: Also nehmt hier ein bisschen Geduld und Zeit mit. Vielen Dank, Dennis, für die Meldung. Also auf der Schaldegoldstraße statt einwärts braucht ihr auf jeden Fall Zeit. Auch in der Rüdesheimer Straße staut es sich im Augenblick in Bad Kreuznach. 4 Minuten braucht ihr hier. Auf der Alzeyer Straße statt einwärts solltet ihr mit 7 bis 10 Minuten rechnen. Und auf der Gensinger Straße 3 bis 5 Minuten. Auch in Idar-Oberstein gibt es Stau auf der Tiefensteiner Straße. Aus Richtung Tiefenstein kommt, da staut es sich vor der Baustelle am Schleiferplatz. Hier braucht ihr etwa 6 Minuten zusätzlich. Auf der Nahe Hochstraße Richtung Birkenfeld braucht ihr 8 Minuten, in der Gegenrichtung etwa 2 Minuten. Und auf der Mainzer Straße, da braucht ihr auch nochmal 3 bis 5 Minuten vor der B41. Außerdem steht in der Mainzer Straße noch ein Blitzer. Hier wird geblitzt, etwa auf Höhe der Emil-Kirschmann-Straße. Hier also nicht zu schnell fahren. Solltet ihr noch was entdeckt haben, ruft bitte einfach an 0671 920 88 88 0.
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6: Es ist ein bisschen kühl heute Morgen, noch ein bisschen frisch mit 7 Grad, die wir gerade mal im Münchwald am Spielplatz gemessen haben. In Bad Kreuznach auf der Pfingstwiese und in Kronweiler am Kindergarten haben wir jeweils 9 Grad. Und in Niederoberstein an der Mikado-Halle sind es jetzt gerade 10 Grad. Also entgegen der schlauen Frage, die ich eben hatte, ist es jetzt in Niederoberstein wärmer als in Bad Kreuznach. Im Laufe des Tages werden wir bis zu 23 Grad maximal bekommen. Dabei haben wir einen Sonnen-Wolken-Mix den ganzen Tag über. Und erst in der Nacht zieht es zu, da wird es dann wohl auch nochmal Regen geben, aber tagsüber bleibt es trocken.
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6: Es gibt heute wieder verschiedenste Vorleseangebote hier bei uns an der Nahe, sowohl in Bad Kreuznach als auch in Bingen. Das sind gleich einige der Tipps, die ich für euch habe in unseren Ausgeh-Tipps. Und unser 80er-Hit nach 8 kommt gleich von Michael Jackson. Smooth Criminal, und ist ein kleiner Vorgeschmack auf heute Abend, denn ab 19 Uhr heißt es hier auf der Antenne wieder Back to the 80s. Schönen guten Morgen.
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1: Schon bei den Kleinsten die Freude an Büchern wecken. Das möchte heute Nachmittag das Angebot Bücherwürmchen in der Stadtbibliothek in Bad Kreuznach. Gemeinsam werden altersgerechte Bücher angeschaut und vorgelesen. Dabei lernen Kinder und ihre Begleitpersonen auch aktuelle Bücher kennen, die speziell für die Jüngsten interessant sind. Im Mittelpunkt steht das gemeinsame Entdecken von Geschichten und damit ein möglichst früher spielerischer Umgang zum Lesen. Beginn der Aktion Bücherwürmchen ist heute um 15 Uhr in der Stadtbibliothek in Bad Kreuznach. Etwas ganz Ähnliches gibt es auch in Bingen. Da gibt es die Vorlesestunde für Kinder. Da geht es auf eine spielerische Entdeckungsreise durch die Welt der Museen bei der Vorlesestunde im Binger Museum am Strom. Vorgelesen wird das Bilderbuch »Ein Museum nur für mich«, in dem ein kleines Mädchen ganz unterschiedliche Museen und Sammlungen kennenlernt. Dabei begegnet es Naturfundstückchen, antiken Gegenständen und moderner Kunst und entdeckt schließlich, dass auch die eigenen Lieblingsstücke eine ganz persönliche Sammlung ergeben können. Das Buch soll Kindern einen spielerischen Umgang zu Museen, Kunst und zum Sammeln ermöglichen. Im Anschluss können alle angemeldeten Kinder dann selbst kreativ werden und auch noch etwas basteln. Los geht's heute Nachmittag um 16 Uhr am Museum am Strom in Bingen. Und um Beziehungen in all ihren Formen geht es heute Abend bei einem Vortrag von Dr. Monika Lipka in Bingen. Dabei geht es längst nicht nur um Partnerschaft, Familie oder Freundschaften. Dr. Monika Lipka betrachtet auch unsere Beziehungen zur Arbeit, zur Natur, zum eigenen Körper, zu Gedanken und Gefühlen oder zu den Dingen und Informationen, die uns täglich umgeben. Im Mittelpunkt steht die Frage, wie diese vielen Verbindungen unser Leben beeinflussen und wie wir sie selbst gestalten können. Versprochen wird eine zugleich unterhaltsame und tiefgründige Gedankenreise durch die Welt unserer Beziehungen. Los geht's heute Abend um 19 Uhr im Ida-Demel-Saal am Freithof in Bingen.
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1: Guten Morgen. Die EU-Kommission will den Zugang zu sozialen Netzwerken für Kinder und Jugendliche stärker beschränken und heute Details zu ihren Plänen vorstellen. Vorgesehen sind unter anderem keine eigenen Social-Media-Konten für unter 13-Jährige und anschließend zunächst eingeschränkte Konten unter elterlicher Aufsicht. In Nahe Dran ist heute die Volksbank Rhein-Nahe-Hunsrück zu Gast. Es geht um das Neubaugebiet in den neuen Viertel in Staudernheim. Wie ist da eigentlich der aktuelle Baufortschritt? Wie geht's da weiter? Thema in Nahe Dran, unserem Talk aus der Region, heute um 8:30 hier bei den Radioweckern. Und der Landkreis Mainz-Bingen hat das 25-jährige Bestehen seiner Partnerschaft mit der polnischen Wojewodschaft Nisa gefeiert. Nach mehr als 100 Begegnungen soll die Zusammenarbeit künftig unter anderem bei Feuerwehr und Rettungsdienst weiter ausgebaut werden. Das ist auch Thema in unseren Lokalnachrichten, jetzt gleich um 8:30.

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1: Ich bin Marco Blechschmidt, schönen guten Morgen. Der Landkreis Mainz-Bingen hat das 25-jährige Bestehen seiner Partnerschaft mit dem polnischen Landkreis Nysa gefeiert und will die Zusammenarbeit weiter ausbauen. Bei der Feier im Kreistagssaal in Ingelheim blickten Landrat Thomas Barth und die stellvertretende Landrätin aus Nysa, Jolanta Barska, auf mehr als 100 Begegnungen in den vergangenen 25 Jahren zurück. Ein Schwerpunkt lag dabei immer auf dem Austausch junger Menschen. Dazu gehörten unter anderem Jugend- und Studierendenaustausch, Praktika und Sprachkurse. Künftig soll die Zusammenarbeit unter anderem beim Rettungsdienst und bei der Feuerwehr verstärkt werden. Auch die Landfrauen beider Kreise sollen stärker miteinander vernetzt werden. Als sichtbares Zeichen der Partnerschaft steht inzwischen eine Partnerschaftsbank vor dem Dienstgebäude der Kreisverwaltung in Ingelheim. Die Stadt Bad Kreuznach hat ihre Förderprogramme für Balkonkraftwerke und private Klimaanpassungen bis Ende März 2027 verlängert und unterstützt Haushalte mit bis zu 7.500 Euro. Beim Kauf eines Balkonkraftwerks können Privatpersonen bis zu 250 Euro erhalten. Gefördert werden Anlagen am eigenen Wohnort in Bad Kreuznach, die nach dem 26. Juni 2025 gekauft wurden. Das Balkonkraftwerk muss außerdem bereits montiert, in Betrieb und im Marktstamm-Datenregister eingetragen sein. Beim Programm Klimaanpassung fördert die Stadt unter anderem die Entsiegelung von Flächen, Regenwassernutzung, Fassadenbegrünung und Baumpflanzungen. Je nach Maßnahme sind Zuschüsse von bis zu 7.500 Euro möglich. Der Antrag muss allerdings gestellt werden, bevor die Arbeiten beginnen. Beide Programme laufen, solange noch Fördermittel zur Verfügung stehen. Polizei und Ordnungsamt haben bei einer Schulwegkontrolle in Kirn mehrere Verstöße festgestellt. Die Einsatzkräfte kontrollierten den Bereich am Kreisverkehr Kallenfelser Straße und Berger Weg. Dabei haben sie auf die Sicherung von Schulkindern, E-Scooter und das Verhalten an Fußgängerüberwegen geachtet. Dabei fielen den Beamten zwei Kinder auf, die nicht auf einem vorgeschriebenen Kindersitz gesessen haben. Zwei weitere Personen waren nicht angeschnallt. Außerdem stellten die Beamten zwei Verstöße mit E-Scootern fest. Einer wurde von zwei Personen gleichzeitig benutzt, ein weiterer fuhr verbotswidrig auf dem Gehweg. Zudem flüchtete ein Fahrer während der Kontrolle. Die Polizei ermittelte später einen 81-Jährigen und stellte fest, dass er keine gültige Fahrerlaubnis hatte. Die 38. ADAC-Rallye Kohle und Stahl führt am Samstag unter anderem durch den Nationalpark Landkreis Birkenfeld. Dafür sperren die Verantwortlichen mehrere Straßen und Wege im Bereich der Verbandsgemeinde Baumholder vollständig ab. Die Vollsperrungen gelten am Samstag zwischen 11.30 Uhr und 20 Uhr. Betroffen sind die Landstraße 347, die Kreisstraße 61 sowie mehrere Feldwirtschafts- und Gemeindewege auf Rohrbacher Gemarkung. Die Sperrungen gelten auch für Radfahrer und Fußgänger. Die ausgeschilderte Umleitung führt von Forenlinden über die Landesstraße 348 in Richtung Baumholder und Ruschberg sowie anschließend über die Landesstraße 169 nach Heimbach. Die Kreisverwaltung und der MSC Obere Nahe rechnen im gesamten Veranstaltungsbereich mit einem erhöhten Verkehrsaufkommen.
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3: Einen wunderschönen guten Morgen. Wir haben in Ida Oberstein im Augenblick einen Blitzer. Da wird in der Mainzer Straße geblitzt, ganz in der Nähe der Emil-Kirschmann-Straße. Also hier nicht zu schnell fahren an der Stelle. Also bei der Emil-Kirschmann-Brücke natürlich. Dort auf das richtige Tempo achten. Wir haben noch ein bisschen Reststau. Einmal in Ida Oberstein auf der Nahe Hochstraße Richtung Birkenfeld. Hier braucht ihr 8 bis 10 Minuten. Und in Bad Kreuznach in der Schalde-Gohl-Straße gibt es auch noch Reststau. Plant hier mal knapp 5 Minuten ein. Solltet ihr noch was entdeckt haben, ruft bitte an 0671 920 88 88 0. Gute Fahrt.
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5: Es tut sich was in Staudernheim, zumindest hoffe ich das, denn da entsteht ja ein neues Neubaugebiet. Und Thomas Reinig von der Volksbank Rhein-Nahe Hunsrück, der kümmert sich darum, dass das da auch alles funktioniert und ist jetzt bei mir im Studio zu Gast. Erstmal einen wunderschönen guten Morgen.
6: Guten Morgen.
5: Sie sind ja Vorstand Marktfolge, das fand ich ja interessant.
6: Ja, ist glaube ich für die breite Bevölkerung gar nicht so leicht zu verstehen. Ich sage immer, das ist der Vorstand, der nach dem Marktvorstand da eher dafür schaut, dass alles in der Bank ordnungsgemäß dann auch funktioniert.
5: Ah, also haben wir einmal den Vorstand Markt.
6: Und einmal den nachgelagerten.
5: Alles, was daran hängt.
6: Was daran hängt, ganz genau.
5: Also ich darf liebevoll sagen, Vorstandsmitglied und zuständig für das Neubaugebiet.
6: Für das Neubaugebiet, ganz genau.
5: Und mit Herrn Reinig werden wir jetzt besprechen, was denn da jetzt alles passiert in Staudernheim. Das wird Thema jetzt in Nahe dran. Ich bin Thorsten Subert, schönen guten Morgen.
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0: Heute ist die Volksbank Rhein-Nahe-Hunsrück mit Vorstandsmitglied Thomas Reinig hier. Warum, Herr Reinig? Naja, weil er hat seinen Blick immer ganz besonders auf Staudernheim. Sie waren ja schon mal hier gewesen bei uns, gerade im Juni. Da war ja Spatenstich in Staudernheim beim neuen Neubaugebiet.
1: Beim neuen Neubaugebiet in den neuen Viertel in Staudernheim. Und schön, dass ich euch heute hier wieder sein darf, um dann noch ein Stück weit auch Werbung dafür zu machen, weil ich bin nach wie vor der Überzeugung, wir haben hier wirklich ein sehr schönes Baugebiet in der Entwicklung, die Baggerrollen, wir sind schon ein Stück weiter, wie es im Juni gewesen ist, man sieht schon die ersten Straßenführungen, wie das Ganze mal aussehen kann.
0: Ich wollte gerade sagen, die Spaten haben Sie wieder mitgenommen.
1: Die Spaten haben wir wieder mitgenommen, ganz genau, wobei ich habe selbst auch am Spaten dann auch eher einmal eine Schippe, aber ist schon was anderes, wenn man hier, ich hatte es im Vorgespräch gesagt, wir entwickeln hier rund 32.000 Quadratmeter, wenn man das mal sieht. Wenn man mal eine Vorstellung haben möchte, das sind rund 4,5 Fußballfelder. Der eine oder andere hat dann eine Vorstellung davon und insgesamt gibt es 49 Bauplätze und da ist sicherlich für jeden was dabei.
0: Das heißt also, wenn die Bagger jetzt schon da sind, dann sehe ich jetzt schon im Groben, wie das Ganze aufgebaut sein wird oder ist da sogar schon irgendwas richtig fertiggestellt?
1: Wir sind in der Fertigstellung, was das Thema anbetrifft, wie mal die Straßenführung aussehen soll. Also Sie sehen es original, nicht nur, wenn Sie den Plan vor Augen haben. Das eine ist, man sieht den Plan vor Augen, aber Sie sehen wirklich, wenn Sie dann auch gerne mal vorbeifahren oder auch hinkommen, das sage ich nachher noch was dazu, wenn ich den Werbeblock dann auch machen darf, wie das Baugebiet aussehen wird, auch von der Straßenführung, aber auch insbesondere sind wir dabei, im Moment die Wasserversorgung, Kanalversorgung zu legen. Von daher sind wir da schon ein Stück weiter, wie wir im Juni gewesen sind, wo wir den Spatenstich sozusagen dann auch getan haben.
0: Das macht ja Sinn, das sind ja alles Dinge, die müssen ja quasi unter die Erde. Die müssen da irgendwie noch rein, bevor am besten die Asphaltdecke draufkommt oder Stein oder womit sie auch immer dann die Straßen später machen. Das heißt, jetzt im Augenblick Kanäle, dann kommen wahrscheinlich sowas wie Strom rein, Kommunikation.
1: Strom, Glasfaser, Kommunikation, wir sind jetzt dabei auch. Jetzt werden sicherlich die ersten Straßenlaternen dann auch gesetzt werden. Ui. Und dann wird alles seinen Weg gehen. Ja, wir haben hier schon einen strafferen Zeitplan. Wir wollen ja, das hatte ich ja auch im Juni schon gesagt, im September 27 dann soweit fertig sein, dass dann auch die anderen Bagger rollen können, um dann wirklich auch zu sagen, jetzt kann gebaut werden. Und von daher, wir befinden uns gut im Zeitplan und hoffen auch, dass wir das dann Ende September 27 dann auch soweit dann auch an die Gemeinde übergeben können, die Infrastruktur und das dann auch gebaut werden kann.
0: 27 steht dann noch kein Haus, das machen ja dann die neuen Grundstücksbesitzer selbst.
1: Das machen die Eigentümer in Eigenregie, ganz genau.
0: Aber alles andere muss dann da sein.
1: Alles andere muss dann da sein, also so wie Sie es eben richtigerweise gesagt haben, da sollte auch schon die Teerschicht der Straßenführung da sein, die Hausanschlüsse so weit vorgelegt sein, dass man weiß, wo Hausanschlüsse dann auch kommen werden. Glasfaser wird gelegt sein, also das haben wir gesagt, das ist kein nice to have, das stellen wir so zur Verfügung, weil wir auch sagen, wir wollen hier auch Arbeiten ermöglichen, das auch für Pendler interessant ist. Mhm. In Staudernheim insbesondere gibt es auch für Pendler sehr interessant, nach meinem Dafürhalten gibt es auch einen Bahnhof, also man hat da wirklich auch die Anbindung, muss ich sagen, hier, ich habe keine Möglichkeit auch mal das klassische Homeoffice-Tätigkeit hier zu nutzen.
0: Und in diesem Falle haben Sie ja auch die Grundstücksgrenzen ja alle schon vermessen und festgelegt, das heißt also diese ganzen Anschlüsse, von denen Sie jetzt gerade sprechen, die sind auch dann bis ans Grundstück ran?
1: Die werden oder? Dann auch bis ans Grundstück ran geführt werden. Es werden dann auch eigene Grundbücher gegründet sein, dass wir dann praktisch auch einzelne Bauplätze logischerweise auch verkaufen können.
0: Wie viel sind das?
1: Sind insgesamt 49 Bauplätze. Oh. Ja, es ist schon nicht ein kleines Baugebiet, aber wir sagen, wir reden ja immer auch in der Politik von schaffen Sie Wohnraum und wir sind der Meinung, wir haben hier eine Möglichkeit auch in einem traumhaften Gelände, in einem Gebiet in der Mitte in der Natur, im schönen Nahe Land. Wer Staudernheim kennt, auch hier sehr schön umrandet, auch von, ich habe mal so schön gesagt, von kleineren Erhebungen, aber haben Sie da auch bitte keine Sorge, gerade das Baugebiet, das wir zur Verfügung stellen, ist wirklich, ich sag mal so schön, topfeben, von daher werden Sie da auch keine Gründungsmehrkosten dahingehend haben, Sie können wirklich dann anfangen, hier auf einer ebenen Fläche zu bauen.
0: Also, perfekte Grundstücksvoraussetzung.
1: Absolut.
0: Mitten gelegen zwischen schöner Aussicht.
1: Genau so,
0: mitten aufs in eigene der Natur, Grundstück.
1: Aufs eigene Grundstück, ja.
0: Das klingt ja schon mal toll. Wie groß sind denn die Grundstücke so ungefähr?
1: Die Grundstücke sind ungefähr zwischen 500 Quadratmeter bis zu 1500. Also ich glaube, da ist für jeden etwas dabei. Mhm. Ist auch eine Frage, was will ich mir leisten, was kann ich mir leisten? Will ich mit dem Aufsatzrasen mehr mal über mein Grundstück fahren? Möchte ich ein Stück weit Garten? Ich glaube, im Land ist es immer wichtig, ein Stück weit auch Gartenfläche zu haben. Und ich glaube, da ist für jeden was dabei.
0: Also ein großes Angebot. Wie sieht da aber die Nachfrage schon aus? Gibt es da schon Interessenten? Das wird gleich Thema werden. In wenigen Minuten hier auf der Antenne.

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2: Wir haben heute die Volksbank Rhein-Nahe-Hunsrück mit Vorstand Thomas Reinig hier zu Gast. Er kümmert sich vor allen Dingen um den Blick nach Staudernheim. Dort entsteht ja ein neues Neubaugebiet. Wo genau ist das in den neuen Vierteln?
3: In den neuen Vierteln stellen Sie sich Staudernheim vor, wer ein Stück weit auch Staudernheim kennt. Bahnhof-Anbindung und dann hier praktisch die Oberstraße dann raus aus dem Ort. Und unser Baugebiet ist angrenzend an das... nicht an den alten Ortskern, das wäre übertrieben, sondern quasi an den Ortsring, so Ortsrand, nennen wir es so.
2: Okay. Jetzt sind das 49 Grundstücke, die müssen natürlich auch erstmal verkauft werden. Gab es schon Interessenten oder soll ich anders fragen? Soll ich lieber fragen, gibt es überhaupt noch Grundstücke?
3: Ich hätte jetzt gern gesagt, first come, first serve. Nein, wir haben Interessenten, wir haben eine hohe Interessentenanzahl, eine gute Interessentenanzahl, aber ich wäre heute nicht hier, um noch mehr Werbung zu machen. Wir freuen uns über jeden Interessenten, der sich so wie wir für dieses Baugebiet begeistert, aber wir sind zufrieden.
2: Was sind das für Menschen, die da hinkommen? Vor allen Dingen Familien, die jetzt eine neue Heimstatt suchen oder...
3: Es ist im Moment eher so, dass es tatsächlich Familien sind, aber auch geprägt aus dem Altort Staudernheim, wo dann auch die Familie sagt, sie gründet aus und geht nochmal raus. Ja, ja. Oder wo auch die Eltern gesagt haben, komm, wir wollen ein Stück weit auch zusammenbleiben hier, dass die Jugend dann praktisch hier rausgeht und auch in Staudernheim ansiedeln kann. Wir haben eher Nachfrage aus Familien. Mhm. Wir haben aber auch die Möglichkeit zu sagen, aufgrund der Anbindung, ich hatte es eben gerade erwähnt, wir haben hier eine gute Infrastruktur, was auch für Pendler interessant ist, gerade über den Bahnhof, über den Bahnanschluss, ich dann auch sagen kann, hier wohnen in der Natur, in der schönen freien Natur.
2: Und dann arbeiten, wo immer die Bahn
3: dann auch hinfährt. Wenn sie dann auch hoffentlich pünktlich kommt. Von daher glaube ich.
2: Das liegt nun wirklich nicht mehr in den Händen der Volksbank, glaube ich. Trotzdem, wenn ich mir das anschaue, familienfreundlich muss es ja irgendwo sein. Ist da irgendwie sowas auch geplant für die Kinder, so ein Spielbereich?
3: Wir haben auch innerhalb des Baugebietes wird es auch einen kleinen Spielplatz dann auch geben. Aber wer Staudernheim dann auch kennen und lieben lernt, weiß auch, dass es dort viele Möglichkeiten gibt in der freien Natur, wo nicht nur die Kinder dann auch hier spielen können, sondern wo man dann auch mit der Familie mal am Wochenende Fahrrad fahren kann oder auch andere Aktivitäten. Ich glaube, das lässt sich hier in Staudernheim mitten im schönen Naheland sehr gut miteinander verbinden.
2: Ich merke schon, also es klingt nach einem entschleunigten Gebiet auch, oder? Wenn ich da höre, also mit Freizeitgestaltung und...
3: Ich glaube, das macht es auch lebenswert und macht es auch ein Stück weit liebenswert. Ich glaube, den Stress in Anführungszeichen, wenn ich dann stadtnah arbeite, da brauche ich den Stress nicht noch mit nach Hause nehmen. Da kann ich dann wirklich entschleunigen. Und ich glaube, die Kombination oder auch die Möglichkeit zu haben, von zu Hause zu arbeiten oder ich gehe aus der Haustür raus, wenn ich dann hoffentlich dann auch in Staudernheim dann ansässig werde in unserem neuen schönen Baugebiet, dann bin ich sofort in der Natur. Ich glaube, das vereint doch beides und das ist, glaube ich, auch für gerade junge Familie, aber auch für Pendler, die irgendwo das Entschleunigte in der Natur suchen, aber trotzdem auch ein Stück weit sagen, wenn die Arbeitsplätze halt in der Großstadt, nehmen wir mal Frankfurt, zur Verfügung gestellt werden oder hier in Kreuznach oder wie auch immer und ich habe die Möglichkeit, mit der Bahn hier hin zu pendeln, ist doch das alles optimal.
2: Und ist ja auch in der Mitte zwischen Bad Sobernheim, Kirnbad, Kreuznach-Meisenheim. Also man hat ja jetzt schon auch viele kleinere Städte schon direkt um sich herum.
3: Absolut.
2: Also schöne Lage, schönes Gebiet, aber die Frage ist, wo kann ich mich weiter informieren? Und hier gibt es eine ganz besondere Veranstaltung jetzt am kommenden Samstag, die wir jetzt näher vorstellen wollen. Hier bei Nahe dran.

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1: Ich bin Marco Blechschmidt. Schönen guten Morgen. Mainz-Bingen feiert 25 Jahre Partnerschaft mit Nysa. Außerdem in unseren Lokalnachrichten um halb. Bad Kreuznach fördert Balkonkraftwerke und Klimaanpassung weiter. Polizei und Ordnungsamt kontrollieren Schulweg in Kirn und Rallye führt im Kreis Birkenfeld zu mehreren Sperrungen.
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2: Ich bin Tine Klimach. Mit Blick auf die angekündigten Entlastungen angesichts der hohen Spritpreise hält Unionsfraktionschef Thorsten Frey schnelle Entscheidungen der Koalition für erreichbar. Aus seiner Sicht könnte das zum 1. Oktober gelingen, sagte Frey in der ARD-Sendung Maischberger.
3: Ich glaube, wenn man sich anschaut, wie war es im Frühjahr, wir haben das innerhalb weniger Tage hinbekommen. Ich glaube, wenn man das jetzt zügig macht, kann das zum 1. Oktober gelingen. Und das ist sehr ambitioniert, das muss man sagen, aber das hat in der Vergangenheit schon geklappt. Und wenn wir eng zusammenarbeiten, auch im Parlament, dann ist das eine Chance.
2: Eine Übergewinnsteuer auf Extraprofite der Mineralölkonzerne lehnt Frei ab. In den USA hat nach dem Senat auch das Repräsentantenhaus für ein Sanktionsgesetz gestimmt, um Russland wegen des Ukraine-Kriegs stärker unter Druck zu setzen. Neben direkten Strafmaßnahmen gegen russische Politiker und Firmen soll das Gesetz die russischen Öl- und Gasexporte stärker eindämmen, mit denen Russland seinen Angriffskrieg finanziert.
4: Präsident Trump muss nur noch unterschreiben und dass er das tun will, hat er schon angekündigt. Mit dem Gesetz kann er die 5 größten Käufer von russischem Öl und Gas mit Sanktionen belegen und auch jene Länder bestrafen, die Russland dabei helfen, Energiesanktionen zu umgehen. Vor allem China und Indien beziehen viel russisches Erdöl und diese Maßnahme könnte nun die Handelsbeziehungen weiter strapazieren. Der Kongress aber setzt mit dem Gesetz Kreml-Chef Putin unter Druck und auch Trump auf Putin einzuwirken, den Krieg zu beenden. Aus den USA, Tina Eck.
2: Deutschlands Maschinenbauer rechnen erst im nächsten Jahr wieder mit Wachstum. Dieses Jahr wird damit voraussichtlich das 4. Jahr mit Produktionsrückgang in Folge, prognostiziert der Chefvolkswirt des Branchenverbands VDMA, Johannes Gernand. Für das kommende Jahr erwartet der Verband Deutscher Maschinen- und Anlagenbau einen Produktionsplus von 3%. Eine robuste Weltwirtschaft sowie mehr Investitionen in Maschinen und Geräte, auch dank staatlicher Milliarden, dürften nach Einschätzung der Branche für Auftrieb sorgen. Kann man damit Karte zahlen, besser noch schnell zum Geldautomaten. Insbesondere im Restaurant, im Supermarkt und im Einzelhandel wollen die meisten Menschen auf dieses Szenario lieber verzichten. Bei einer YouGov-Umfrage gaben über 70% der Befragten an, dass man im Restaurant bargeldlos zahlen können sollte.
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6: Einen wunderschönen guten Morgen und aufgepasst auf unseren Straßen. Es wird geblitzt in Ida Oberstein in der Mainzer Straße, ganz in der Nähe der Emil-Kirschmann-Brücke. Hier nicht zu schnell fahren. Ein weiterer Blitzer ist entdeckt worden auf der B41 bei Bad Sobernheim. Auch hier solltet ihr auf jeden Fall aufs Tempo achten. Wenn ihr sonst noch was entdeckt habt, Staus, Blitzer oder Verkehrsbehinderungen, dann ruft uns bitte an über die 0671 920 88 88 0. Wir wünschen gute Fahrt.
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6: Na, die Wölfe im wildfreien Gehege an der Wildenburg, die werden bestimmt nicht frieren. 11 Grad sind es dort im Augenblick, für die Wölfe, glaube ich, ganz angenehm. In Zotzenheim an der Sprenglinger Straße sind es auch 11 Grad. Wir haben 14 Grad am Radonstollen in Bad Kreuznach. Und in Ida Oberstein an der Burg Bosselstein sind es 12. Im Laufe des Tages werden es noch bis zu 23 Grad, denn wir haben gerade tagsüber jetzt überwiegend Sonnenschein. Im Laufe des Nachmittags kommen wieder etwas mehr Wolken dazu als jetzt im Augenblick. Und in der kommenden Nacht müssen wir auch mit Regen rechnen, aber tagsüber bleibt es trocken.
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6: In Staudernheim entsteht etwas Neues. Das Neubaugebiet in den neuen Vierteln. Das wird auch begleitet von der Volksbank Rhein-Nahe Hunsrück. Thomas Reinig, Vorstandsmitglied, ist heute hier im Studio zu Gast und stellt mir das Ganze nochmal vor. Aber etwas ausführlicher geht das Ganze nochmal jetzt am kommenden Samstag. Mehr dazu jetzt gleich hier bei Nahe dran. Ich bin Thorsten Subert. Morgen.
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2: Es gibt was Neues in Staudernheim. Oder besser gesagt, es soll etwas Neues geben, denn es entsteht gerade. Thomas Reinig von der Volksbank Rheinahr-Hunsrück, der spricht gerade mit mir über das Neubaugebiet in den neuen Vierteln. Und das stellen wir jetzt gerade eher akustisch vor, hierbei nahe dran. Wäre ja schöner, wenn man auch ein bisschen was sehen könnte. Das geht am Samstag.
3: Das geht am Samstag, ganz genau. Am Samstag veranstalten wir einen sozusagen, wie nennt man es, ein kleines Staudernheimfest, wollen wir es einfach mal nennen.
2: Ja, okay.
3: Ein Tag der offenen Tür, kann man es wohl noch nicht nennen. Spaß beiseite. Kommen Sie gerne zwischen 11 und 14 Uhr und schauen sich das Neubaugebiet an. Schauen Sie es mal wirklich live an. Das eine ist, wenn Sie mir heute zugehört haben, die Begeisterung zu hören. Aber das andere ist, glaube ich, wenn man die Begeisterung auch selbst sehen kann. Ja. Und von daher kommen Sie gerne auch als Familie. Wir werden auch für Ihre Kinder eine kleine Hüpfburg, eine Bastelecke. Wir werden auch für das, wie nennt man es so schön, das leibliche Wohl wird auch gesorgt sein.
2: Es gibt kein Grillwürstchen, sondern Würstchen.
3: Okay. Würstchen, ganz genau, für das leibliche Wohl Würstchen. Auch das eine oder andere Kaltgetränk werden wir auch gerne zur Verfügung stellen. Und ich glaube, ein besonderes Gimmick wird sein, wir stellen einen Planwagen. Mit dem Planwagen können Sie auf den Aussichtspunkt fahren und können dann wirklich mal von oben von der Erhöhung runterschauen. Das habe ich auch schon gemacht. Und sich vorstellen, wo Sie dann gerne Ihr Fähnchen reinstecken, wo Sie dann sagen, das wird mein zukünftiger Wohnraum sein, beziehungsweise mein Bauplatz. Und eins möchte ich Ihnen auch gerne noch mitgeben.
2: Ja.
3: Wir haben einen Bebauungsplan, der wirklich für alle Gestaltungsformen so offen ist, egal ob Sie sich für ein Tiny House interessieren, für eine Doppelhaushälfte, für ein Einfamilienhaus. Es wird auch Geschosswohnungsbau geben. Ich glaube, da ist für jeden etwas dabei. Kommen Sie gerne am Samstag. Wir freuen uns auf Sie, das Team unserer Immobilienabteilung, federführend hier, der Christian Klingler, der Lars Hoffmann mit seinem Team. Ich werde da sein und wir hoffen, dass Sie zahlreich kommen, dass aus unserem schönen Fest dann auch der ein oder andere Wunsch nach einer Ansiedlung hier in Staudernheim entsteht.
2: Sie haben ja vorhin schon gesagt, dass ja jetzt schon ein bisschen was auch in den Straßen passiert, dass da schon auch Rohre verlegt werden und so weiter. Habe ich denn trotzdem die Möglichkeit, auch die Straßen schon mal zu begehen und mal zu gucken, wie dann der Aufbau dieses Neubauviertels ist?
3: Absolut. Es wird so sein, dass Sie auch die Straßenführung nicht nur von dem Aussichtspunkt sehen. Sie können dann auch mal über das Baugebiet dann auch rüberlaufen und dann auch wirklich zu sehen, nicht nur die Größe an sich, sondern wie wird dann auch die Straßenführung sein. Wie fügt sich das Ganze dann auch in die Natur ein?
2: Jetzt sind ja einige Grundstücke schon verkauft. Kann ich irgendwie erkennen, welche noch frei sind oder wird es da an einem Plan nochmal angezeigt?
3: Es wird auch nochmal ein Plan angezeigt werden, die Grundstücke, wo noch frei sind. Also ich möchte noch nicht von First Come, First Serve reden.
2: Nein, aber wenn ich jetzt Interesse hätte,
3: wenn Sie Interesse
2: und freue
3: haben
2: mich auf ein und Grundstück.
3: Und freuen uns, wir finden ein passendes Grundstück für Sie. Also da ist es so, wir freuen uns über jeden Interessenten, okay, und wir finden eine passende Lösung.
2: Also ich merke schon, es wird viel geboten von 11 bis 14 Uhr.
3: Von 11 bis 14 Uhr.
2: Jetzt am kommenden Samstag und wie man sich ansonsten noch weiterhin über dieses Neubaugebiet informieren kann, das wird auch gleich nochmal Thema werden hier bei der Antenne.

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2: Thomas Reinig ist Vorstand bei der Volksbank Rheinahr-Hunsrück. Die ist im Rheinahr-Gebiet und Hunsrück, aber auch in Staudernheim und zwar im neuen Neubaugebiet. Diese Grundstücke, die verkaufen Sie ja dann jetzt in Zukunft. Die müssen Sie ja also quasi irgendwie haben. Haben Sie da die Grundstücke vorher gekauft oder
3: richtig, läuft ganz das? Genau. In der Bauentwicklung läuft es so, dass Sie eine Idee haben, will noch nicht von einer Vision reden, und Sie kaufen dann die Grundstücke dann von anliegenden Eigentümern dann auch zusammen. Und dann gibt es eine Baulandentwicklung, dann gibt es gewisse Ausgleichsflächen und dann bleibt eine Nettofläche. Das sind die 32.000 Quadratmeter, von denen wir gesprochen haben, 4,5 Fußballfelder. Ja. Und die erschließen wir und die verkaufen wir dann.
2: Also wer jetzt denkt, Sie denken, oh, da ist aber die Aussicht hübsch, da machen wir jetzt mal ein Baugebiet draus und dann können wir dann nächstes Jahr anfangen schon zu bauen, Pustekuchen, oder? Ich meine,
3: das ist wirklich Pustekuchen. Ich hatte es im Juni auch schon mal kurz ausgeführt. Von der Entwicklung oder der Idee bis zum ersten Spatenstich sind fast 6 Jahre vergangen. Boah. Von daher können Sie sich vorstellen, das sind vielfältigste Abstimmungsrunden auch mit, da werden viele Kompromisse dann auch geschlossen, bis man dann wirklich so weit ist, um dann auch zu sagen, jetzt kann der Bagger dann auch rollen.
2: Und jetzt wird ja auch aktuell entwickelt, bis dann die Grundstücke auch alle erschlossen sind und dann abgegeben werden können. Das geht, haben Sie vorhin erwähnt, erst September 27.
3: Wir wollen also jetzt mit der Erschließung, der Plan sieht aus, dass wir im September 27 so weit fertig sind, dass wir die Grundstücke dann auch oder die erschlossene Infrastruktur abgeben können. So. Logischerweise, wenn Sie jetzt schon Interesse haben, kaufen Sie jetzt schon Bauplätze, logischerweise.
2: Genau, aber jetzt bitte nicht am Samstag schon die Steine mitbringen, also die haben noch Zeit. Trotzdem, wer jetzt sagt, prinzipiell hätte ich da schon Interesse, Staudernheim, wunderschöne Gegend, ich weiß aber nicht, ob ich mir das leisten kann. Gibt es Finanzierungsmöglichkeiten, sowohl beim Grundstück als auch später beim Bau?
3: Natürlich, wir haben eine Immobilienabteilung, wir haben auch eigene Baufinanzierungsspezialisten. Kommen Sie auch gerne am Samstag vorbei. Wenn Sie Fragen haben, beantworten wir gerne. Ansonsten gerne mal auf unserer Homepage schauen unter www.foba-nh.de.
2: Ah ja.
3: Da haben wir auch vielfältigste Informationen zusammengestellt, gerade für das Baugrundstück. Wenn Sie aber darüber hinausgehend noch Fragen haben, wie kann eine Finanzierung aussehen, kann ich mir das leisten, stehen wir da auch mit Rat und Tat zur Seite, dass wir da auch eine passende Lösung finden.
2: Also nicht nur ein kleines Familien- und Volksfest, sondern vor allen Dingen viele Informationen gibt es jetzt am Samstag zwischen 11 und 14 Uhr. Wo? Also in Staudernheim ist mir klar, aber wie kommt man jetzt am besten zu diesem Baugebiet in den neuen Vierteln?
3: Staudernheim in den neuen Vierteln, ich meine, es ist noch gar nicht verkatastert, dass es ausgeschrieben ist als Straße, aber orientieren Sie sich am Bahnhof und am Bahnhof die oben liegende Straße einfach gerade aus dem Ort rausfahren.
2: Ich sehe schon, das ist neben diesem Gebiet in der Bein. Direkt ein kleines Stück dahinter.
3: Genau, richtig,
2: da ist es
3: direkt anschließend.
2: Absolut. Und da sehe ich ja, da ist ja noch ein Spielplatz. Also haben sie dann zum Schluss später 2 Spielplätze.
3: Ja.
2: Das ist ja praktisch. Also eine wirklich geschickte Gegend in Staudernheim, die sie sich da ausgesucht haben. Muss ich mich jetzt anmelden für Samstag oder kann da jeder kommen, wann auch immer?
3: Gerne kommen, wie sie Lust und Laune haben. Je mehr Lust und Laune Sie haben, desto schöner wird's.
2: Dann kann ich nur noch empfehlen, sich das jetzt nochmal einzutragen in den Terminkalender am Samstag zwischen 11 und 14 Uhr in Staudernheim. Ein kleines Stück hinterm Bahnhof ist dieses Gebiet zu finden, da wo die Hüpfburg steht. 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
4: Ich bin Marco Blechschmidt, schönen guten Morgen. Der Landkreis Mainz-Bingen hat das 25-jährige Bestehen seiner Partnerschaft mit dem polnischen Landkreis Nysa gefeiert und will die Zusammenarbeit weiter ausbauen. Bei der Feier im Kreistagssaal in Ingelheim blickten Landrat Thomas Barth und die stellvertretende Landrätin aus Nysa, Jolanta Barska, auf mehr als 100 Begegnungen in den vergangenen 25 Jahren zurück. Ein Schwerpunkt lag dabei immer auf dem Austausch junger Menschen. Dazu gehörten unter anderem Jugend- und Studierendenaustausch, Praktika und Sprachkurse. Künftig soll die Zusammenarbeit unter anderem beim Rettungsdienst und bei der Feuerwehr verstärkt werden. Auch die Landfrauen beider Kreise sollen stärker miteinander vernetzt werden. Als sichtbares Zeichen der Partnerschaft steht inzwischen eine Partnerschaftsbank vor dem Dienstgebäude der Kreisverwaltung in Ingelheim. Die Stadt Bad Kreuznach hat ihre Förderprogramme für Balkonkraftwerke und private Klimaanpassungen bis Ende März 2027 verlängert und unterstützt Haushalte mit bis zu 7.500 Euro. Beim Kauf eines Balkonkraftwerks können Privatpersonen bis zu 250 Euro erhalten. Gefördert werden Anlagen am eigenen Wohnort in Bad Kreuznach, die nach dem 26. Juni 2025 gekauft wurden. Das Balkonkraftwerk muss außerdem bereits montiert, in Betrieb und im Marktstammdatenregister eingetragen sein. Beim Programm Klimaanpassung fördert die Stadt unter anderem die Entsiegelung von Flächen, Regenwassernutzung, Fassadenbegrünung und Baumpflanzungen. Je nach Maßnahme sind Zuschüsse von bis zu 7.500 Euro möglich. Der Antrag muss allerdings gestellt werden, bevor die Arbeiten beginnen. Beide Programme laufen, solange noch Fördermittel zur Verfügung stehen. Polizei und Ordnungsamt haben bei einer Schulwegkontrolle in Kirn mehrere Verstöße festgestellt. Die Einsatzkräfte kontrollierten den Bereich am Kreisverkehr Kallenfelser Straße und Berger Weg. Dabei haben sie auf die Sicherung von Schulkindern, E-Scooter und das Verhalten an Fußgängerüberwegen geachtet. Dabei fielen den Beamten zwei Kinder auf, die nicht auf einem vorgeschriebenen Kindersitz gesessen haben. Zwei weitere Personen waren nicht angeschnallt. Außerdem stellten die Beamten zwei Verstöße mit E-Scootern fest. Einer wurde von zwei Personen gleichzeitig benutzt, ein weiterer fuhr verbotswidrig auf dem Gehweg. Zudem flüchtete ein Fahrer während der Kontrolle. Die Polizei ermittelte später einen 81-Jährigen und stellte fest, dass er keine gültige Fahrerlaubnis hatte. Die 38. ADAC-Rallye Kohle und Stahl führt am Samstag unter anderem durch den Nationalpark Landkreis Birkenfeld. Dafür sperren die Verantwortlichen mehrere Straßen und Wege im Bereich der Verbandsgemeinde Baumholder vollständig ab. Die Vollsperrungen gelten am Samstag zwischen 11.30 Uhr und 20 Uhr. Betroffen sind die Landstraße 347, die Kreisstraße 61 sowie mehrere Feldwirtschafts- und Gemeindewege auf Rohrbacher Gemarkung. Die Sperrungen gelten auch für Radfahrer und Fußgänger. Die ausgeschilderte Umleitung führt von Vorenlinden über die Landesstraße 348 in Richtung Baumholder und Ruschberg sowie anschließend über die Landesstraße 169 nach Heimbach. Die Kreisverwaltung und der MSC Obere Nahe rechnen im gesamten Veranstaltungsbereich mit einem erhöhten Verkehrsaufkommen.
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6: Einen wunderschönen guten Morgen. Nicht zu schnell fahren, gerade in Ida Oberstein. Da gibt es auf der Mainzer Straße, ganz in der Nähe der Emil-Kirschmann-Brücke, einen Blitzer. Hier also bitte nicht zu schnell fahren. Einen weiteren Blitzer gibt es auf der B41, etwa auf Höhe von Bad Sobernheim. Und falls ihr noch irgendwelche weiteren Blitzer

0: Dabei haben wir überwiegend Sonnenschein. Über Nachmittag kommen etwas mehr Wolken zu uns in die Region. Erst in der kommenden Nacht müssen wir auch nochmal mit Regen rechnen, aber tagsüber bleibt es trocken heute.
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0: Also, ich muss ja ganz ehrlich sagen, mein Film ist ja eher der Film, der sich mit dem D-Day befasst. Pressure läuft ganz neu an im Kino. Definitiv das, was ich sehen möchte. Allerdings weiß ich auch, die Geschmäcker sind unterschiedlich und das ist das Schöne. Wir haben ganz viel Vielfalt bei den neuen Filmen. Wir stellen die gleich nochmal vor, hier auf der Antenne, und wir schenken euch gleich den Kinobesuch in wenigen Minuten. Also bleibt dran.
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1: Am vergangenen Wochenende, da ist ja das große Kinofest gewesen und das Cineplex in Bad Kreuznach hat sich ja beteiligt und mit dem Kinofest kam auch jede Menge neue Filme ins Kino. Die neue Resident Evil-Verfilmung läuft ab heute. Auch ein Film, der sich mit der Geschichte, vor allen Dingen dem D-Day, befasst und der spannenden meteorologischen Geschichte hinter dem D-Day. Das ist der Film Pressure, der neu anläuft. Ein Actionfilm, Runner, ist ebenfalls mit dabei. Und die Animationsverfilmung der biblischen Geschichte um David und Goliath ist ebenfalls im Kino unter dem Namen David. Aber ein besonderer Tipp, gerade in der Ruderstadt Bad Kreuznach ist auch Adams 8. Erinnert mich ein bisschen an die Aufgabe von Jürgen Klopp im Augenblick, den Fußball zu retten. So war es damals, Deutschland nach vorne zu bringen im Rudern. Und das gelang diesem Mann.
2: Karl Adam vom frisch gegründeten Ratzeburger Ruderclub. Unser Ziel, jeden Sektor in der gleichen Geschwindigkeit zu rudern.
3: Kein Endsport.
2: Nein,
3: das ist reine Physik.
4: Ratzeburg gewinnt die deutsche Meisterschaft.
5: Zum Teufel liegt Ratzeburg.
6: Ratzeburg liegt ungefähr anderthalb Längen vor Kiel.
7: Willst du wirklich, dass dieser Proletenhaufen Deutschland bei der EM?
1: Auch Adams 8 läuft neu, aber all die anderen Filme, die im Augenblick im Kino laufen, wie der zweite Teil der zauberhaften Schwestern, Spider-Man, Brand New Day, die Odyssee oder Paw Patrol, der Dino-Film. 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
1: Ich bin Daniel Schneider. Schönen guten Morgen. Prüfungen bei Testkäufen von E-Zigaretten in Alzey. Außerdem in unseren lokalen Nachrichten um halb. Bad Kreuznach fördert Balkonkraftwerke und Klimaanpassung weiter. Polizei und Ordnungsamt kontrollieren Schulweg in Kieren und Bad Sobernheim feiert das 49. Museumsfest.
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2: Ich bin Tine Klimach. Diesel ist in Deutschland so teuer wie nie zuvor. Am Mittwoch kostete ein Liter im bundesweiten Tagesdurchschnitt 2,45 Euro, wie aus Zahlen des ADAC hervorgeht. Die politische Debatte, ob und was dagegen getan werden kann, wird für die Bundesregierung zur Gretchenfrage.
3: Noch streitet die Regierung über mögliche Maßnahmen. Und die Autofahrer wollen nur eines, dass die Preise schnell runtergehen. Zum 1. Oktober sei das möglich, wenn wir einen Zahn zulegen, sagt CDU-Politiker Frei, plädiert für eine Senkung der Energiesteuer. Wirtschaftsweise Schnitzer dagegen hält gezielte Entlastungen für sinnvoller und meinte im ZDF, viele Deutsche erwarten in Krisenzeiten zu viel vom Staat. Claudia Wächter, Nachrichtenredaktion.
2: Bundesbildungsministerin Karin Prien setzt beim geplanten Social-Media-Verbot für unter 13-Jährige auf eine Gesamtstrategie aus Alterskontrollen, mehr Medienkompetenz für Kinder sowie Aufklärung für Eltern. Wichtig sei zudem eine klare gesellschaftliche Norm, wonach Kinder unter 3 Jahren keinen Zugang zu digitalen Angeboten haben sollten, sagte Prien im ZDF-Morgenmagazin. Kinder und Jugendliche unter 13 Jahren sollen nach dem Willen von EU-Kommissionspräsidentin von der Leyen künftig in der EU von sozialen Medien wie TikTok, Snapchat und Instagram ausgeschlossen werden. Der Bundesgerichtshof verkündet heute seine Entscheidung in der Frage, wie weit Datenschutzregeln auch im privaten Umfeld gelten. Konkret geht es um heimliche Videoaufnahmen in der Familie und um weitergeleitete private WhatsApp-Nachrichten. Entscheidend ist dabei die sogenannte Haushaltsausnahme der EU-Datenschutzgrundverordnung.
4: Vereinfacht gesagt, die Datenschutzregeln gelten normalerweise nicht, wenn jemand Dokumente ausschließlich für persönliche oder familiäre Zwecke nutzt. Genau darüber wird jetzt aber gestritten. In einem Fall hatte eine Tochter heimlich ihre Mutter gefilmt und die Aufnahmen weitergegeben. In einem anderen leitete eine Frau private WhatsApp-Nachrichten einer früheren Freundin an deren Arbeitgeber weiter. Möglicherweise fällt aber noch keine endgültige Entscheidung. Der Bundesgerichtshof könnte den Europäischen Gerichtshof fragen. Thomas Bleskin, Nachrichtenredaktion.
2: Jeder Zweite sieht die schlechte personelle Ausstattung deutscher Schulen als Ursache für die schwachen Ergebnisse in der jüngsten PISA-Bildungsstudie. In einer YouGov-Umfrage im Auftrag der Deutschen Presseagentur nannten 56% der Befragten diesen Grund. Ähnlich viele sehen aber auch das Freizeitverhalten der Kinder als Grund, etwa zu viel am Handy zu sein.
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6: Ein neuer Blitzer ist uns gemeldet worden. In Bad Kreuznach in der Schlossgartenstraße wird wohl geblitzt. Außerdem haben wir Blitzer auf der B41 bei Bad Sobernheim und auch nochmal in Ida Oberstein in der Mainzer Straße nahe der Emil-Kirschmann-Brücke. Alle Staus, Blitzer, Verkehrsbehinderungen, die ihr seht, meldet ihr uns bitte über die 0671 920 88 88 0.
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6: Es bleibt heute trocken und heiter den ganzen Tag über, wobei am Nachmittag ein bisschen die Bewölkung zunimmt, aber nicht viel. Wir bekommen dann bis zu 23 Grad, von denen wir jetzt bisher 12 in Kempten an der Feuerwehr gemessen haben. 14 sind es in Bad Kreuznach an den Crucenia-Thermen. In Rimsberg am Gemeindehaus 15 und an der Christuskirche Ida Oberstein haben wir 16 Grad.
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6: Heute Abend gibt es wieder ab 19 Uhr Back to the 80s hier auf der Antenne. Die 80er Jahre, die Zeit, in der es wirklich toll oder hip war, quadratisch zu sein. Zumindest so ein Slogan im Amerikanischen. Hugh Lewis and the News mit Hip to be a Square dürften auch dafür die Grundlage gelegt haben. Jetzt leicht zu hören nach Katy Perry. Ich wünsche allen einen schönen Donnerstag.
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1: Ich bin Daniel Schneider. Schönen guten Morgen. Das Ordnungsamt der Stadt Alzey, die Polizeiinspektion Alzey und die Kreisjugendpflege der Kreisverwaltung Alzey-Worms haben gemeinsame Testkäufe durchgeführt. Dabei wurde überprüft, ob Verkaufsstellen die gesetzlichen Vorgaben zum Jugendschutz einhalten. Im Mittelpunkt stand die Abgabe von Tabakwaren und E-Zigaretten an Minderjährige. Die Testkäufer suchten 3 Verkaufsstellen in Alzey auf und versuchten E-Zigaretten, sogenannte Vapes, zu kaufen. In allen 3 Fällen verweigerten die Verkaufsstellen den Verkauf. Damit ergaben die Testkäufe keine Verstöße gegen die Jugendschutzbestimmungen. Die beteiligten Stellen bewerteten das Ergebnis der Testkäufe positiv. Eine konsequente Alterskontrolle gehört zu den wichtigsten Maßnahmen, mit denen Händler den Jugendschutz unterstützen können. Auch künftig wollen die beteiligten Behörden weitere gemeinsame Aktionen organisieren. Das Landgericht Frankfurt hat einen 24-jährigen Mann aus Bad Kreuznach zu 3 Jahren Haft verurteilt. Das Gericht sprach ihn wegen versuchten Mordes an einem E-Scooter-Fahrer sowie wegen der fahrlässigen Tötung von 2 weiteren E-Scooter-Fahrern schuldig. Der Unfall ereignete sich am Abend des 5. Juli 2025 in der Frankfurter Innenstadt. Nach Angaben der deutschen Presseagentur hatte der Mann vor der Fahrt Lachgas konsumiert. Wegen seines Rauschzustands und überhöhter Geschwindigkeit kam er von der Fahrbahn ab und stieß innerhalb weniger Sekunden mit 2 E-Scootern zusammen. Auf einem der Scooter fuhren 2 23-jährige Zwillingsbrüder. Einer der beiden starb noch an der Unfallstelle, der andere wenige Stunden später im Krankenhaus. Auf dem 2. E-Scooter war ein 27-jähriger Mann unterwegs. Bei dem Zusammenstoß schleuderte es ihn auf die Motorhaube. Dabei erlitt er schwere Verletzungen. Nach dem Zusammenstoß fuhr der Autofahrer weiter. Der 27-jährige fiel schließlich auf die Schienen der Straßenbahn. Das Gericht verurteilte den Mann wegen des Todes der beiden Zwillingsbrüder außerdem wegen fahrlässiger Tötung. Das Frankfurter Landgericht verurteilte den in Bad Kreuznach lebenden 24-Jährigen zu einer Freiheitsstrafe von 3 Jahren. Auf der A61 in Richtung Ludwigshafen hat die Polizei einen erheblich mangelhaften Sattelzug aus dem Verkehr gezogen. Beamte bemerkten auffällige Bremsgeräusche und kontrollierten das Fahrzeug. Dabei stellten sie unter anderem einen Bremsplatten, eine überhitzte Bremse, ausgeglühte Bremsscheiben und Ölaustritt an den Radnaben fest. Außerdem waren 5 von 6 Stoßdämpfern lose. Zudem fehlten 4 von 6 ABS-Sensoren. Bei einer anschließenden Untersuchung in einer Prüfstelle wurden insgesamt 34 Mängel festgestellt. Der Sattelanhänger wurde als verkehrsunsicher eingestuft. Die Weiterfahrt wurde bis zur vollständigen Reparatur untersagt. Kennzeichen und Fahrzeugpapiere wurden zur Stilllegung sichergestellt. Gegen den Fahrer und das verantwortliche Unternehmen werden Bußgeldverfahren eingeleitet. Das Rheinland-Pfälzische Freilichtmuseum Bad Sobernheim lädt nächste Woche Sonntag zum 49. Museumsfest ein. Von 10 bis 17 Uhr erwartet die Besucher ein historischer Jahrmarkt mit Schiffschaukel, Karussells und verschiedenen Buden. Außerdem bieten mehr als 40 Händler ihre Waren. Zudem zeigen Handwerker traditionelle Techniken. Für musikalische Unterhaltung sorgen unter anderem die Stadtkapelle Bad Sobernheim und die Purling Brooks Band. Für Kinder wird Ponyreiten, Puppentheater und Vorführungen der Rettungshundestaffel des ASB Bad Kreuznach angeboten. Kinder und Jugendliche bis einschließlich 17 Jahre haben an diesem Tag freien Eintritt. Organisiert wird das Museumsfest vom Museumsteam, dem Freundeskreis und zahlreichen ehrenamtlichen Helfern. Dadurch entsteht jedes Jahr ein umfangreiches Programm rund um Geschichte, Handwerk und Unterhaltung.
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2: Am deutschen Aktienmarkt zeigt sich am Vormittag eine festere Tendenz. Der DAX liegt vorerst um 0,4% auf 25.648 Punkte zu. Und das, obwohl die US-Notenbank gestern Abend nach Börsenschluss die amerikanischen Leitzinsen um 25 Basispunkte erhöht hat. Das war jedoch allgemein so erwartet worden. Die Börsianer schauen jetzt lieber auf die nach gestern erneut fallenden Ölpreise. Gefragt sind vorerst BMW, Siemens Energy und Hochtief. Auf der Verliererseite stehen indessen Infineon, Symrise und Brenntag. Der Eurokurs ist am Vormittag im Zuge der US-Leitzinserhöhung auf einen $1,1470 gefallen. Aus Frankfurt, Klaus Bente.
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2: Die aktuellen Temperaturen. Wir messen auf dem Bad Kreuznacher Europaplatz und auch in Steinehardt in der Bockenauer Straße jeweils 14 Grad. 15 sind es in Kirchenbollenbach und an der Edelstein-Erlebniswelt in Oberstein haben wir 16 Grad. Bis zu 26 Grad werden es heute noch im Tagesverlauf. Nein. Bis zu 23 Grad werden es heute noch im Tagesverlauf. Dabei bleibt es den ganzen Tag über trocken, auch wenn am Nachmittag die Bewölkung etwas zunimmt. Aber Regen soll es wohl erst in der Nacht geben.
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2: Der ADFC bewertet die Städte und Örtlichkeiten hier bei uns in der Region und die vielen Fahrradwege. Wie sieht es da allerdings in Alzey aus? Dieser Frage sind nicht nur wir, sondern auch der ADFC nachgegangen. Wird gleich Thema werden in wenigen Minuten hier auf der Antenne. Ich wünsche allen einen schönen Donnerstag. Mein Name ist Thorsten Subert.
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0: Antenne bei der Arbeit habt ihr eingeschaltet jetzt am Vormittag. Schön, dass ihr da seid. Wie fahrradfreundlich ist Alzey? Das können die Radler selbst bewerten beim ADFC Fahrradklimatest. Da geht es um die alltäglichen Erfahrungen auf den Straßen und Radwegen. Um gute Strecken, aber auch um Stellen, an denen noch Verbesserungspotenzial besteht. Mein Kollege Daniel Schneider hat mit Steffen Jung, dem Bürgermeister der Stadt Alzey, über das Projekt gesprochen.
1: Herr Jung, bis Ende November können die Bürgerinnen und Bürger die Bedingungen in Alzey bewerten. Wieso ist es denn so wichtig, dass sich möglichst viele Menschen am ADFC Fahrradklimatest beteiligen?
2: Ist für uns immer interessant, von denen zu hören, die eben selbst mit dem Rad unterwegs sind und die Erfahrungen haben, wie die Bedingungen dann auch einschätzen und das dann eben auch mitzunehmen in unsere weiteren Bemühungen, auch die Bedingungen für den Radverkehr in Alzey zu verbessern.
1: Und wie können die Bürgerinnen und Bürger an dem Fahrradklimatest teilnehmen?
2: Das Ganze funktioniert online, indem man dort eben entsprechend die Bewertungen abgeben kann. Da ist der Fahrradklimatest ein Baustein. Wir hatten auch im Rahmen unseres Stadtradelns die Möglichkeit, auch da über die App entsprechende Hinweise weiterzugeben und sind da eben für jeden Hinweis dankbar.
1: Wenn die Ergebnisse dann da sind, was kann die Stadt aus diesen konkret ableiten?
2: Es kommt immer darauf an, wie das Ergebnis dann auch im Detail aussieht. Manchmal ist es ein fehlendes Verkehrsschild, das relativ schnell entsprechend dann auch zu stellen ist. Manchmal sind es dann aber auch größere Maßnahmen wie Radschutzstreifen oder auch andere bauliche Maßnahmen, die man sich wünscht. Und da ist es dann natürlich etwas schwieriger in die Umsetzung zu kommen oder es dauert etwas länger. Wir stehen aber auch vor der Fortschreibung unseres Mobilitäts- und Verkehrskonzeptes und auch da geht es natürlich auch um die Verbesserungen für den Radverkehr.
1: Beim diesjährigen Fahrradklimatest gibt es getrennte Befragungen zwischen Erwachsenen und Jugendlichen. Warum ist diese getrennte Befragung wichtig?
2: Wir wollen auch insbesondere nochmal den Blick auf die Schülerinnen und Schüler lenken und auf die Jüngeren, die mit dem Rad unterwegs sind, weil es natürlich auch darum geht, den Schulweg sicherer zu machen und nach Möglichkeit auch viele junge Leute entsprechend aufs Fahrrad zu bringen. Und da ist es dann auch nochmal interessant, das entsprechend der Clusterung dann auch zu sehen.
0: Und wie die Situation im Straßenverkehr für die Alzeyer Radfahrer aktuell aussieht und welche Maßnahmen in der Vergangenheit durchgeführt wurden, das sagt uns Steffen Jung gleich in etwa einer halben Stunde hier auf eurer Antenne.

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1: Ich bin Daniel Schneider. Schönen guten Morgen. Prüfungen bei Testkäufen von E-Zigaretten in Alzey. Außerdem in unseren Lokalnachrichten um 17:30. 3 Jahre Haft nach tödlichem Unfall in Frankfurt. Verkehrsunsicherer Sattel auf der A61 stillgelegt. Und Bad Sobernheim feiert das 49. Museumsfest.
0: Und jetzt das Neueste aus Deutschland und der Welt.
2: Ich bin Tine Klimach. Während die Bundesregierung darüber berät, wie Autofahrer hierzulande entlastet werden können, steigen die Preise an der Tankstelle jeden Tag weiter. Laut ADAC kostete der Liter Diesel gestern im bundesweiten Durchschnitt 2,45 Euro. Benzin ist schon seit Tagen auf einem Allzeithoch. Die politische Debatte, was dagegen getan werden kann, ist in vollem Gang.
3: Möglich ist zum Beispiel, dass die Mehrwertsteuer auf Benzin und Diesel von 19% auf 7% gesenkt wird oder, wie schon beim Tankrabatt im Frühjahr, die Energiesteuer gesenkt wird. Die Entscheidung dafür war seinerzeit schnell gefallen, sagt Unionsfraktionschef Thorsten Frey. Deshalb könnte es auch dieses Mal zügig gehen. Auch wenn es ambitioniert sei, es könnte zum 1. Oktober gelingen, sagte Frey in der ARD-Sendung Maischberger. Diana Kramer, Nachrichtenredaktion.
2: In den USA hat nach dem Senat auch das Repräsentantenhaus für ein Sanktionsgesetz gestimmt, um Russland wegen des Ukraine-Kriegs stärker unter Druck zu setzen. Neben direkten Strafmaßnahmen gegen russische Politiker und Firmen soll das Gesetz die russischen Öl- und Gasexporte stärker eindämmen, mit denen Russland seinen Angriffskrieg finanziert.
4: Präsident Trump muss nur noch unterschreiben und dass er das tun will, hat er schon angekündigt. Mit dem Gesetz kann er die 5 größten Käufer von russischem Öl und Gas mit Sanktionen belegen und auch jene Länder bestrafen, die Russland dabei helfen, Energiesanktionen zu umgehen. Vor allem China und Indien beziehen viel russisches Erdöl und diese Maßnahme könnte nun die Handelsbeziehungen weiter strapazieren. Der Kongress aber setzt mit dem Gesetz Kreml-Chef Putin unter Druck und auch Trump, auf Putin einzuwirken, den Krieg zu beenden. Aus den USA, Tina Eck.
2: In der deutschen Industrie gibt es mit prall gefüllten Auftragsbüchern Hoffnung auf ein Ende der langen Durststrecke. Der Auftragsbestand stieg im Juli preisbereinigt um 1,5% im Vergleich zum Vormonat, teilte das Statistische Bundesamt mit. Bereits in den vergangenen Monaten ist der Auftragsbestand in den Unternehmen tendenziell gewachsen. Zum Sport. Bundestrainer Jürgen Klopp startet mit einem Doppelkader in Rekordgröße in seine ersten Länderspiele. Das Aufgebot der Fußballnationalmannschaft für den Auftakt in der Nations League umfasst insgesamt 44 Spieler. Darunter 16 WM-Erfahrene, zahlreiche Rückkehrer wie Marc-André Ter Stegen, Serge Gnabry und Karim Adeyemi sowie 16 Akteure ohne Länderspieleinsatz.
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6: Achtung, aufgepasst, es sind uns Blitzer gemeldet worden. Einmal auf der B41 bei Bad Sobernheim, außerdem auf der Mainzer Straße in Ida Oberstein in der Nähe der Emil-Kirschmann-Brücke und auch in Bad Kreuznach in der Schlossgartenstraße ist ein Blitzer aufgebaut worden. Falls ihr noch mehr gesehen habt, ruft uns bitte an 0671 920 88 88 0.
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6: Tagsüber trocken, sonnig, heiter, leicht bewölkt. Am Nachmittag vielleicht etwas stärker bewölkt, aber eben trocken. Und erst in der Nacht gibt es mal wieder Regen. Aber immerhin wird es heute immer noch warm mit bis zu 23 Grad. Die aktuellen Temperaturen in Freising haben wir gerade einmal 11 Grad, dafür aber 14 am Puck in Bad Kreuznach und auch in Langelohnsheim an der Feuerwehr. In Ida Oberstein am Schloss Oberstein sind es 16 Grad.
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6: Heute mit Thorsten Subert. Ja, der sicherlich auch mit dem Fahrrad unterwegs wäre. Allerdings bin ich jetzt nicht gerade in Alzey. Wie sieht es überhaupt aus in Alzey mit der Fahrradfreundlichkeit? Thema jetzt gleich hier bei Antenne bei der Arbeit. Ich wünsche euch einen schönen Donnerstag.
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0: 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Hier ist die Antenne mit Antenne bei der Arbeit. Der ADFC Fahrradklimatest in Alzey soll zeigen, wie zufrieden die Radfahrer in der Stadt sind und an welchen Stellen in der Stadt nachgebessert werden muss. Daniel Schneider hat mit Steffen Jung, dem Bürgermeister der Stadt Alzey, gesprochen und auf die aktuelle Situation in der Stadt geschaut.
1: Wenn wir aktuell auf die Stadt Alzey blicken, wie fahrradfreundlich ist die Stadt und welche Rückmeldungen erhalten Sie momentan von den Radfahrerinnen und Radfahrern?
2: Das hängt völlig davon ab, mit wem man sich letzten Endes unterhält. Also ich bekomme da persönlich die unterschiedlichsten Rückmeldungen. Es sind die Alltagsradler, die sagen, dass das passt für mich, so wie es derzeit ist. Es sind aber auch Radfahrende, die sagen, mir ist insgesamt zu gefährlich. Mir fehlt auch ein Stück weit die Rücksichtnahme im Straßenverkehr. Also da bekommen wir die unterschiedlichsten Rückmeldungen. Ich glaube, wir haben die vergangenen Jahre schon einiges getan durch verschiedenste Maßnahmen. Aber es ist natürlich auch so, dass man stets Dinge verbessern kann und auch Bedingungen verbessern kann, aber eben auch immer im Einklang mit allen, die dann letzten Endes am Verkehr teilnehmen. Und das sind natürlich nicht nur die Radfahrer. Von daher konkurriert das dann am Ende des Tages auch wieder.
1: Das Thema Radfahren ist in so ziemlich jeder Stadt kein neues Thema. Welche Maßnahmen wurden denn in der Vergangenheit in Alzey bereits umgesetzt?
2: Wir haben in den vergangenen Jahren weitere Radschutzstreifen angelegt. Wir haben auch Einbahnstraßen für den Gegenverkehr geöffnet. Die Fußgängerzone ist außerhalb der Hauptverkaufszeiten auch mittlerweile für den Radverkehr geöffnet. Und wir sind derzeit auch im Gespräch, beispielsweise für das Thema sichere Schulwege. Haben wir auch eine Konzeption und eine Untersuchung am Laufen. Ja, es sind viele Dinge, die da jetzt schon umgesetzt werden konnten. Aber es sind natürlich auch viele Dinge, die noch zu tun sind.
1: Als Bürgermeister der Stadt Alzey, Herr Jung, wie appellieren Sie an die Bürgerinnen und Bürger, die an dem Fahrradklimatest noch nicht teilgenommen haben, die es aber auf jeden Fall tun sollen?
2: Ich kann nur dazu aufrufen, sich entsprechend zu beteiligen und die eigenen Erfahrungen wirklich mitzugeben. Denn das ist für uns ganz wichtig, gerade wenn wir jetzt auch über die Fortschreibung des Mobilitäts- und Verkehrskonzepts sprechen, eben die Erfahrungen derer zu kennen, die tatsächlich mit dem Rad unterwegs sind und das damit auch am besten beurteilen können. Von daher kann ich nur sagen, unbedingt teilnehmen.
0: Wer sich am ADFC Fahrradklimatest beteiligen möchte, kann die Bedingungen in Alzey noch bis zum 30. November bewerten. Die Teilnahme ist anonym möglich. Erstmals gibt es in diesem Jahr neben der Befragung für Erwachsene auch eine eigene Umfrage für Jugendliche. Die Ergebnisse, die sollen der Stadt helfen, gezielt Verbesserungen für den Radverkehr umzusetzen. Die fahrradfreundlichsten Städte und Gemeinden werden im Frühjahr 2027 ausgezeichnet.

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1: Ich bin Daniel Schneider. Schönen guten Morgen. Das Ordnungsamt der Stadt Alzey, die Polizeiinspektion Alzey und die Kreisjugendpflege der Kreisverwaltung Alzey-Worms haben gemeinsame Testkäufe durchgeführt. Dabei wurde überprüft, ob Verkaufsstellen die gesetzlichen Vorgaben zum Jugendschutz einhalten. Im Mittelpunkt stand die Abgabe von Tabakwaren und E-Zigaretten an Minderjährige. Die Testkäufer suchten 3 Verkaufsstellen in Alzey auf und versuchten E-Zigaretten, sogenannte Vapes, zu kaufen. In allen 3 Fällen verweigerten die Verkaufsstellen den Verkauf. Damit ergaben die Testkäufe keine Verstöße gegen die Jugendschutzbestimmungen. Die beteiligten Stellen bewerteten das Ergebnis der Testkäufe positiv. Eine konsequente Alterskontrolle gehört zu den wichtigsten Maßnahmen, mit denen Händler den Jugendschutz unterstützen können. Auch künftig wollen die beteiligten Behörden weitere gemeinsame Aktionen organisieren. Das Landgericht Frankfurt hat einen 24-jährigen Mann aus Bad Kreuznach zu 3 Jahren Haft verurteilt. Das Gericht sprach ihn wegen versuchten Mordes an einem E-Scooter-Fahrer sowie wegen der fahrlässigen Tötung von 2 weiteren E-Scooter-Fahrern schuldig. Der Unfall ereignete sich am Abend des 5. Juli 2025 in der Frankfurter Innenstadt. Nach Angaben der deutschen Presseagentur hatte der Mann vor der Fahrt Lachgas konsumiert. Wegen seines Rauschzustands und überhöhter Geschwindigkeit kam er von der Fahrbahn ab und stieß innerhalb weniger Sekunden mit 2 E-Scootern zusammen. Auf einem der Scooter fuhren 2 23-jährige Zwillingsbrüder. Einer der beiden starb noch an der Unfallstelle, der andere wenige Stunden später im Krankenhaus. Auf dem 2. E-Scooter war ein 27-jähriger Mann unterwegs. Bei dem Zusammenstoß schleuderte es ihn auf die Motorhaube. Dabei erlitt er schwere Verletzungen. Nach dem Zusammenstoß fuhr der Autofahrer weiter. Der 27-jährige fiel schließlich auf die Schienen der Straßenbahn. Das Gericht verurteilte den Mann wegen des Todes der beiden Zwillingsbrüder, außerdem wegen fahrlässiger Tötung. Das Frankfurter Landgericht verurteilte den in Bad Kreuznach lebenden 24-Jährigen zu einer Freiheitsstrafe von 3 Jahren. Auf der A61 in Richtung Ludwigshafen hat die Polizei einen erheblich mangelhaften Sattelzug aus dem Verkehr gezogen. Beamte bemerkten auffällige Bremsgeräusche und kontrollierten das Fahrzeug. Dabei stellten sie unter anderem einen Bremsplatten, eine überhitzte Bremse, ausgeglühte Bremsscheiben und Ölaustritt an den Radnaben fest. Außerdem waren 5 von 6 Stoßdämpfern lose. Zudem fehlten 4 von 6 ABS-Sensoren. Bei einer anschließenden Untersuchung in einer Prüfstelle wurden insgesamt 34 Mängel festgestellt. Der Sattelanhänger wurde als verkehrsunsicher eingestuft. Die Weiterfahrt wurde bis zur vollständigen Reparatur untersagt. Kennzeichen und Fahrzeugpapiere wurden zur Stilllegung sichergestellt. Gegen den Fahrer und das verantwortliche Unternehmen werden Bußgeldverfahren eingeleitet. Das Rheinland-Pfälzische Freilichtmuseum Bad Sobernheim lädt nächste Woche Sonntag zum 49. Museumsfest ein. Von 10 bis 17 Uhr erwartet die Besucher ein historischer Jahrmarkt mit Schiffschaukel, Karussells und verschiedenen Buden. Außerdem bieten mehr als 40 Händler ihre Waren. Zudem zeigen Handwerker traditionelle Techniken. Für musikalische Unterhaltung sorgen unter anderem die Stadtkapelle Bad Sobernheim und die Purling Brooks Band. Für Kinder wird Ponyreiten, Puppentheater und Vorführungen der Rettungshundestaffel des ASB Bad Kreuznach angeboten. Kinder und Jugendliche bis einschließlich 17 Jahre haben an diesem Tag freien Eintritt. Organisiert wird das Museumsfest vom Museumsteam, dem Freundeskreis und zahlreichen ehrenamtlichen Helfern. Dadurch entsteht jedes Jahr ein umfangreiches Programm rund um Geschichte, Handwerk und Unterhaltung.
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3: Unsere Verkehrshotline ist die Kreuznacher Vorwahl 0671, dann 920 88 88 0. Es wird geblitzt in Ida Oberstein, in der Mainzer Straße bei der Emil-Kirschmann-Brücke. Auf der B41 bei Bad Sobernheim steht ein Blitzer und in Bad Kreuznach wird in der Schlossgartenstraße geblitzt. Wir wünschen allen eine gute Fahrt.
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3: Inzwischen haben wir 13 Grad in Ellweiler an der Evangelischen Kirche. 15 messen wir am Rathaus in Bad Kreuznach. Auch in Hallgarten an der schönen Aussicht sind es 15. Und 17 Grad haben wir am Schloss Oberstein in Ida Oberstein. Bis zu 23 Grad bekommen wir heute noch im Tagesverlauf. Dabei gibt es überwiegend Sonnenschein mit Wolken gemischt am Himmel. Dabei nehmen die Wolken am Nachmittag ein bisschen zu. In der kommenden Nacht kann es auch Regen geben, aber es bleibt den Tag über jedenfalls trocken.

0: jetzt mit This Girl hier auf der Antenne. Ich bin Thorsten Subert, schönen Donnerstag.
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1: Ich bin Daniel Schneider. Schönen guten Tag. Pflasterarbeiten an der Kreisverwaltung Bad Kreuznach. Außerdem in unseren Lokalnachrichten um 3:30. 3 Jahre Haft für Bad Kreuznacher nach tödlichem Unfall in Frankfurt. Felsenkirche Treppenlauf in Ida Oberstein und Sattelzug mit über 30 Mängeln auf der A61 stillgelegt.
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2: Ich bin Tine Klimach. Nach Benzin ist jetzt auch Diesel in Deutschland so teuer wie nie zuvor. Am Mittwoch kostete ein Liter im bundesweiten Tagesdurchschnitt 2,45 Euro, wie aus Zahlen des ADAC hervorgeht. Benzin ist bereits seit Tagen auf Rekordniveau. Ein Liter kostete 2,31 Euro. Angesichts der wieder stärker gestiegenen Preise ist in der Politik eine neue Debatte um weitere Entlastungen entbrannt. Strittig ist noch, welche Maßnahmen umgesetzt werden sollen. Alterskontrollen, Minikonten und Zeitlimits. Die EU plant strengere Regeln für die Nutzung von Social Media bei Kindern und Jugendlichen. Fachleute sehen darin Chancen und Herausforderungen. Bundesbildungsministerin Karin Prien setzt auf eine Gesamtstrategie.
3: Prien spricht sich für Alterskontrollen via App, mehr Medienkompetenz für Kids und mehr Aufklärung für die Eltern aus. Auch müssten die Plattformen selbst mehr Verantwortung für den Schutz Minderjähriger übernehmen. Schon im nächsten Monat will sie eine Übergangslösung präsentieren, bis die EU-Vorschläge umgesetzt sind. Damit ist Prien auf einer Linie mit vielen Experten. Diese warnen vor einem reinen Social-Media-Verbot, weil das Problem damit fälschlicherweise Kindern und Jugendlichen zugeschoben wird. Stattdessen brauche es Vorgaben an die Tech-Konzerne, damit diese ihr Angebot anpassen. Tanja Wagner, Nachrichtenredaktion.
2: Von der zu Beginn des Jahres gesenkten Mehrwertsteuer auf Restaurantspeisen merken Gäste einer neuen Untersuchung zufolge kaum etwas. Die Studie liefert keine Hinweise darauf, dass die Mehrwertsteuersenkung in nennenswertem Umfang an Verbraucher weitergegeben wurde, teilte die Gewerkschaft Nahrung, Genuss und Gaststätten mit. Im Durchschnitt erhöhten sich die Preise sogar um 0,5%. Die Steuer war zum Jahreswechsel auf 7% gesenkt worden. Zum Sport. Jürgen Klopp macht seinen Start als Bundestrainer nach dem WM-Flop der deutschen Fußballnationalmannschaft im Sommer zu einer XXL-Sichtung. Der neue DFB-Coach startet mit einem Doppelkader in Rekordgröße in seine ersten 4 Länderspiele in der Nations League. Klopps erstes DFB-Aufgebot umfasst insgesamt 44 Spieler.
4: Die Kader sind darauf ausgerichtet, dass es gut zusammenpasst, von den Positionen her, von den Charakteren her, von der Anzahl der erfahrenen Spieler, von der Anzahl der jüngeren Spieler, der etwas unerfahrenen Spieler, die dabei sind. Und dementsprechend ist das die Idee, so viele Eindrücke wie möglich von den Spielern zu bekommen.
2: Klopp wird die ersten Spieler schon am Sonntagabend in Herzogenaurach empfangen.
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6: Update von den Straßen um 12:15. Da gibt es einmal Stau auf der A61 Richtung Ludwigshafen. Zwischen Rheinböllen und Stromberg 3 Kilometer, 15 Minuten plus. Und es gab einen Unfall und zwar auf der B50 Richtung Bernkastel-Kues zwischen Ellern und Weidenhof. Da aktuell nur eine Spur frei. Ansonsten kommt ihr soweit gut durch, fahrt nicht zu schnell. Wir haben Blitzer unter anderem in Norheim auf der Schlossgartenstraße wird geblitzt. Dann Bad Sobernheim wird auch geblitzt und zwar auf der B41 dort. Meisenheim steht auch einer auf der L182 und auf der B420. Und ein weiterer in, lasst mich mal schauen, Ida Oberstein auf der Mainzer Straße. Und wenn ihr noch was gesehen habt, Staus, Blitzer, Unfälle, gerne anrufen oder eine WhatsApp schicken 0671 920 88 88 0.
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6: Es war so ein frischer Start bei uns heute Morgen in den Regionen, aber mittlerweile wird es wärmer, dann heute insgesamt so um 23 Grad. Dazu ein Mix aus Sonne und Wolken. Die aktuellen Temperaturen aus den Regionen Bollenbach haben wir 15 gemessen. Ida Oberstein an der Stadtverwaltung 16. 18 in Stromberg auf der Alten Steige und 19 in Bad Kreuznach an der Ochsenbrücke.
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6: Erste Information für euch, ich bin die nächsten 7 Stunden für euch am Start. Ja, ist auch eine tolle Nachricht. Und die zweite Information, heute Abend ist das Heidi-Fest. Also Heidi Klum lädt zur Wiesensause ein. Und das Tolle ist ja, man kann sich ja, dieses ganze Spektakel da anschauen. Also wenn ihr Lust dazu habt und heute Abend noch nichts vorhabt, ab 20.15 Uhr könnt ihr euch das Ganze im Free-TV anschauen. Ich bin Paul, hallo.
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1: 17. September 1988. Guns N' Roses sind erfolgreich mit Sweet Child O' Mine. Wenn es einen Song gibt, der einfach mal so nebenbei ganz zufällig entstanden ist, dann ist es dieser hier. Das Ganze kommt nämlich so. Die Jungs von Guns N' Roses, die haben sich zu einer Jam-Session getroffen. Das heißt, es wird einfach so ein bisschen rumgeklimpert. Und als sie sich so warm spielen, da kommt dem Gitarristen Slash plötzlich eine gewisse Tonfolge in den Sinn. Und später sagt er selbst, es war so eine Art Zirkusmelodie, also absolut nicht ernst gemeint, halt nur so ein bisschen zum Warmspielen. Izzy Stradlin, der zweite Gitarrist, sagt aber, hey, Moment, spiel das nochmal, das hat sich doch ziemlich gut angehört. Und wie sich die beiden Gitarristen so über diese Melodie unterhalten, da kriegt Axl Rose im Zimmer nebenan auf einmal eine passende Idee für einen Songtext. Slash hält ursprünglich zwar eigentlich gar nichts von dieser Melodie und auch im Laufe der Arbeit, da hält er es eher noch für so einen Lückenfüller auf dem Album, aber dann ergibt sich daraus etwas verdammt Geniales. Und zwar einer der bekanntesten und beliebtesten Hits von Guns N' Roses.

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1: Ich bin Daniel Schneider. Schönen guten Tag. Die Pflasterarbeiten rund um die Kreisverwaltung in der Salinenstraße kommen gut voran. Ab Montag gelten deshalb neue Zufahrtsregeln und Einschränkungen beim Parken. Die Zufahrt von der Salinenstraße aus ist ab dann nur noch für den barrierefreien Besucherparkplatz und den Zugang zur Rampe am Haupteingang geöffnet. Ein weiterer barrierefreier Zugang ist über den hinteren Eingang an der Baumgartenstraße erreichbar. Dort gibt es während der Bauarbeiten allerdings keinen barrierefreien Parkplatz. Bis voraussichtlich nach den Herbstferien stehen vor der Kreisverwaltung keine Außenparkplätze zur Verfügung. Besucherinnen und Besucher werden gebeten, auf umliegende öffentliche Parkplätze und Parkhäuser auszuweichen. Die Kreisverwaltung bittet um Verständnis. Das Landgericht Frankfurt hat einen 24-jährigen Mann aus Bad Kreuznach zu 3 Jahren Haft verurteilt. Das Gericht sprach ihn wegen versuchten Mordes an einem E-Scooter-Fahrer sowie wegen der fahrlässigen Tötung von 2 weiteren E-Scooter-Fahrern schuldig. Der Unfall ereignete sich am Abend des 5. Juli 2025 in der Frankfurter Innenstadt. Nach Angaben der deutschen Presseagentur hatte der Mann vor der Fahrt Lachgas konsumiert. Wegen seines Rauschzustands und überhöhter Geschwindigkeit kam er von der Fahrbahn ab und stieß innerhalb weniger Sekunden mit 2 E-Scootern zusammen. Auf einem der Scooter fuhren 2 23-jährige Zwillingsbrüder. Einer der beiden starb noch an der Unfallstelle, der andere wenige Stunden später im Krankenhaus. Auf dem 2. E-Scooter war ein 27-jähriger Mann unterwegs. Bei dem Zusammenstoß schleuderte es ihn auf die Motorhaube. Dabei erlitt er schwere Verletzungen. Nach dem Zusammenstoß fuhr der Autofahrer weiter. Der 27-jährige fiel schließlich auf die Schienen der Straßenbahn. Das Gericht verurteilte den Mann wegen des Todes der beiden Zwillingsbrüder, außerdem wegen fahrlässiger Tötung. Das Frankfurter Landgericht verurteilte den in Bad Kreuznach lebenden 24-jährigen zu einer Freiheitsstrafe von 3 Jahren. In Ida Oberstein findet am Sonntag wieder der Felsenkirche Treppenlauf statt. Start und Ziel liegen wie gewohnt auf dem Marktplatz Oberstein. Der kurze Lauf über rund 5,4 Kilometer beginnt um 11 Uhr. Dabei müssen die Teilnehmer 350 Stufen und 246 Höhenmeter bewältigen. Der Hauptlauf startet um 12 Uhr und führt über rund 8,1 Kilometer, 510 Stufen und 468 Höhenmeter. Die Schirmherrschaft haben in diesem Jahr Oberbürgermeister Frank Frühauf und Bundestagspräsidentin Julia Klöckner übernommen. Nach Angaben der Veranstalter haben sich bereits 100 Teilnehmer angemeldet. Die Veranstalter danken ihrem Helferteam, den Sponsoren sowie den beteiligten Behörden und Organisationen. Für die Läufer gibt es unter anderem wieder eine Goodiebag und eine Tombola mit regionalen Preisen. Auf der A61 in Richtung Ludwigshafen hat die Polizei einen erheblich mangelhaften Sattelzug aus dem Verkehr gezogen. Beamte bemerkten auffällige Bremsgeräusche und kontrollierten das Fahrzeug. Dabei stellten sie unter anderem einen Bremsplatten, eine überhitzte Bremse, ausgeglühte Bremsscheiben und Ölaustritt an den Radnaben fest. Außerdem waren 5 von 6 Stoßdämpfern lose. Zudem fehlten 4 von 6 ABS-Sensoren. Bei einer anschließenden Untersuchung in einer Prüfstelle wurden insgesamt 34 Mängel festgestellt. Der Sattelanhänger wurde als verkehrsunsicher eingestuft. Die Weiterfahrt wurde bis zur vollständigen Reparatur untersagt. Kennzeichen und Fahrzeugpapiere wurden zur Stilllegung sichergestellt. Gegen den Fahrer und das verantwortliche Unternehmen werden Bußgeldverfahren eingeleitet.
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3: Update von den Straßen. Da habe ich die 61 Richtung Ludwigshafen zwischen Rheinböllen und Stromberg. 3 Kilometer stockender Verkehr, 15 Minuten plus. Und nach wie vor läuft die Unfallaufnahme auf der B50 Richtung Bernkastel-Kues zwischen Ellern und Weidenhof. Eine Spur da nur frei. Dann haben wir ein bisschen stockenden Verkehr in Bad Kreuznach, Salinenstraße, Richtung Bad Münstermstein, Ebernburg und stadteinwärts. Er braucht also 5 Minuten länger und fahrt nicht zu schnell, denn es wird geblitzt. In Ingelheim auf der Friedrich-Ebert-Straße dort einer. In Bingen auf der L417, in Norheim auf der Schlossgartenstraße, Bad Sobernheim auf der B41, in Meisenheim auf der L182 und der B420, in Idar-Oberstein auf der Mainzer Straße. Habt ihr mehr gesehen? Staus, Blitzer, Unfälle? Dann gerne anrufen oder eine WhatsApp schicken. 0671 920 88 88 0. Eine gute Fahrt.
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3: Temperaturen heute so um die 22, 23 Grad. Es bleibt trocken. Dazu ein Mix aus Sonne und Wolken. Hier am Nachmittag haben wir dann auch mehr Chancen auf Sonne bei uns in den Regionen. Die aktuellen Temperaturen aus den Regionen gebe ich euch auch noch mit. Rimsberg am Gemeindehaus 17 aktuell. 16 in Idar-Oberstein auf der Idar, Winterborn am Backhausweg 18 und 19 in Bad Kreuznach am Planetenweg.
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3: In dieser halben Stunde bekommt ihr von mir Ausgetipps aus den Regionen. Außerdem habe ich Musik mit dabei. Nelly Furtado mit Say It Right, Purple Disco Machine und Loy auch dabei, das wollte ich sagen. Und mein Name ist Paul Kalmund. Hallo zusammen.
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0: die Antenne ist hier. Jetzt schauen wir mal auf die Regionen, was es so an Veranstaltungen gibt.
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0: Am Freitag findet im Classic X Landhaus und Hotel in Gensingen die Küchenparty statt. Dabei erwarten euch kreative Speisen in lockerer Atmosphäre mit Live-Cooking-Stationen und DJ. Ihr könnt außerdem einen Blick in die Küche des Classics Landhauses und Hotel werfen und deren Köche bei der Zubereitung von Speisen über die Schulter schauen. Außerdem erwarten euch korrespondierende Weine der Hauswinzer, verschiedene Hausbiere, Kaffeespezialitäten, Softgetränke und Säfte. Der Eintritt kostet 89 Euro pro Person inklusive Speisen und Getränkeauswahl. Bis heute könnt ihr noch Tickets auf der Website classicxlandhaus.de buchen. Am Freitag, also morgen, ist ein Einlass um 17 Uhr, Beginn um 18 Uhr. Die Afterparty startet um 22 Uhr. Das Ganze im Classic X Landhaus und Hotel, Kreuznacher Straße 61 in Gensingen. Von Freitag bis Sonntag gastiert die Galashow Das Pferd, das fünfte Element auf der Freilichtbühne Mörschied. Die Haraldo Stunt Brothers verbinden dabei Reitkunst, Akrobatik, Stunts, Musik und Lichteffekte. Im Mittelpunkt steht eine Geschichte rund um die vier Elemente: Feuer, Wasser, Erde und Luft. Dazu kommen Pferdeshow,

0: Stunt-Darbietungen, Akrobatik, Spezialeffekte und verschiedene Lichtinszenierungen. Regie führt Michael Bittner von den Haraldo Stunt Brothers. Erwachsene ab 16 Jahren 35 Euro, Kinder bis 16 Jahren da 25 Euro. Das Ganze bei der Freilichtbühne Mörschied, Freitag 18. September bis Samstag 19. September. Stunt-Show jeweils ab 20 Uhr, das Pferd, das fünfte Element, jeweils ab 21 Uhr. Einlass ist 90 Minuten vor Showbeginn. Beim Ingelheimer Rotweinfest gibt es in diesem Jahr wieder eine Schlenderweinprobe. Sie findet am Sonntag, 27. und Montag, 28. September statt. Dabei zieht ihr gemeinsam über das Festgelände und probiert an vier verschiedenen Ständen ausgewählte Weine. Begleitet wird die Weinprobe von den Ingelheimer Rotweinmajestäten. Die Runde dauert ungefähr 1,5 Stunden. 18 Euro zahlt ihr da pro Person. Treffpunkt am Ingelheimer Rotweinbrunnen an der Burgkirche Ecke Ringgasse. Sonntag, 27. September und Montag, 28. September, beginnen jeweils um 18 Uhr.
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3: Ich bin Daniel Schneider. Schönen guten Tag. Pflasterarbeiten an der Kreisverwaltung Bad Kreuznach. Außerdem in unseren Lokalnachrichten um 15:30. 3 Jahre Haft für Bad Kreuznacher nach tödlichem Unfall in Frankfurt. Felsenkirche Treppenlauf in Ida Oberstein und Sattelzug mit über 30 Mängeln auf der A61 stillgelegt.
2: Und jetzt das Neueste aus Deutschland und der Welt.
4: Ich bin Tine Klimach. Diesel ist in Deutschland so teuer wie nie zuvor. Am Mittwoch kostete ein Liter im bundesweiten Tagesdurchschnitt 2,45 Euro, wie aus Zahlen des ADAC hervorgeht. Die politische Debatte, ob und was dagegen getan werden kann, wird für die Bundesregierung zur Gretchenfrage.
5: Noch streitet die Regierung über mögliche Maßnahmen. Und die Autofahrer wollen nur eines, dass die Preise schnell runtergehen. Zum 1. Oktober sei das möglich, wenn wir einen Zahn zulegen, sagt CDU-Politiker Frei, plädiert für eine Senkung der Energiesteuer. Wirtschaftsweise Schnitzer dagegen hält gezielte Entlastungen für sinnvoller und meinte im ZDF, viele Deutsche erwarten in Krisenzeiten zu viel vom Staat. Claudia Wächter, Nachrichtenredaktion.
4: In der deutschen Industrie gibt es mit prall gefüllten Auftragsbüchern Hoffnung auf ein Ende der langen Durststrecke. Der Auftragsbestand stieg im Juli preisbereinigt um 1,5% im Vergleich zum Vormonat, teilte das Statistische Bundesamt mit. Bereits in den vergangenen Monaten ist der Auftragsbestand in den Unternehmen tendenziell gewachsen. Seit Januar gilt für Restaurantspeisen eine günstigere Mehrwertsteuer von 7%. Bei den Verbraucherinnen und Verbrauchern kommt das allerdings nicht an, zeigt eine neue Studie der Gewerkschaft Nahrung, Genuss und Gaststätten.
6: Ein Preischeck in mehr als 12.000 Restaurants vor und nach der Steuersenkung hat eher einen Stillstand auf den Speisekarten dokumentiert. Rund 90% der untersuchten Gerichte blieben demnach gleich teuer. Bei 8% sind die Preise angestiegen, günstiger wurde nur 1% der Speisen. Die Gäste wurden also nicht entlastet. Viele Gastronomen hatten schon vor der Steuersenkung angekündigt, dass sie vor allem die hohen Betriebskosten ausgleichen wollen. Durch die Einsparungen haben sich aber auch die Bedingungen für die Gastromitarbeiter nicht verbessert. Der Großteil fühlt sich stark überlastet. Ursula Winkler, Nachrichtenredaktion.
4: Zum Sport. Bundestrainer Jürgen Klopp startet mit einem Doppelkader in Rekordgröße in seine ersten Länderspiele. Das Aufgebot der Fußballnationalmannschaft für den Auftakt in der Nations League umfasst insgesamt 44 Spieler. Darunter 16 WM-Erfahrene, zahlreiche Rückkehrer wie Marc-André Ter Stegen, Serge Gnabry und Karim Adeyemi sowie 16 Akteure ohne Länderspieleinsatz.
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0: Fahrt nicht so schnell, wir haben einige Blitzer heute Mittag bei uns in den Regionen. In Norheim wird geblitzt auf der Schlossgartenstraße, in Bingen auf der L417 einer, dann in Ingelheim auf der Friedrich-Ebert-Straße, dann Bad Sobernheim, B41, Meisenheim haben wir 2, einmal auf der L182 und der B420. Und in Ida Oberstein wird geblitzt auf der Mainzer Straße. Habt ihr was gesehen? Staus, Blitzer, Unfälle? Dann gerne anrufen oder eine WhatsApp schicken. Geht über dieselbe Hotline 0671 920 88 88 0. Eine gute Fahrt euch.
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0: Ja, Temperaturen um die 22, 23 Grad heute bei uns. Es bleibt trocken, das schon mal vorweg. Und dazu eben ein Mix aus Sonne und Wolken. Also eigentlich auch so wie gestern bei uns. Die aktuellen Zahlen aus den Regionen: in Bundenbach am Besucherbergwerk 16, ebenso in Ida Oberstein an der Klotzberg-Kaserne, in Schöneberg am Hildegard-Kräutergarten 17 gemessen und in Bad Kreuznach an den Brückenhäusern 19 Grad.
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0: Nächste Runde ausgetippt gleich für euch nach zwei Songs auf der Antenne. Erst habe ich noch Harry Styles und Dead or Alive mit You Spin Me Round. Ich bin der Paul. Hello.
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0: Wir schauen jetzt mal wieder auf unsere Region, was es so an Veranstaltungen gibt.
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0: In Idar-Oberstein findet bald wieder die Karrieremesse statt. Mehr als 75 Aussteller präsentieren dort über 500 Ausbildungsplätze, duale Studiengänge und Stellenangebote. Ja, man kann direkt mit Unternehmen ins Gespräch kommen und sich über Ausbildung, Studium und Berufseinstieg informieren. Neu dabei ist ein Familien- und Erlebnisbereich. Außerdem gibt es ein Bewerbungsgewinnspiel. Wer schon früher schauen möchte, welche Unternehmen gut zu den eigenen Interessen passen, kann den Online-Matching-Bereich der Messe nutzen. Der Eintritt da ist frei, also Idar-Oberstein, Sonntag, 27. September von 10 bis 15 Uhr die Karrieremesse. Beim Ingelheimer Rotweinfest gibt es in diesem Jahr wieder eine besondere Weinprobe auf dem Riesenrad. Während sich das Riesenrad dreht, ja, probiert ihr drei ausgewählte Weine und einen Sekko. Dazu gibt es Wasser und eine kleine Munkeltüte. Begleitet wird die Verkostung ja von den Ingelheimer Rotweinmajestäten, die auch etwas über die Weine und die Ingelheimer Weinkultur erzählen. Eine Gondel bietet da Platz für 4 Personen. Die Weinprobe dauert ungefähr 1,5 Stunden. 42 Euro zahlt ihr da pro Person. Treffpunkt direkt am Riesenrad auf dem Ingelheimer Rotweinfest. Dienstag, 29. September und Mittwoch, 30. September beginnen jeweils am Abend. Am 29. September gibt es beim Ingelheimer Rotweinfest ein Roland Kaiser Tribute-Konzert. Auf der Bühne stehen dabei die größten Hits des Schlagerstars aus mehreren Jahrzehnten. Zu hören sind unter anderem bekannte Songs wie Joanna, Dich zu lieben und Manchmal möchte ich schon mit dir. Ja, die Tribute-Show nimmt das Publikum da musikalisch durch. Mehr als 5 Jahrzehnte Roland Kaiser mit. Da zahlt ihr 8,12 Euro. Tickets gibt's über die Touristinfo, Ingelheim und die Veranstalter. Also das Ganze Dienstag, 29. September. Einlass ab 19 Uhr, Beginn um 20 Uhr.
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1: Ich bin Daniel Schneider. Schönen guten Tag. Die Pflasterarbeiten rund um die Kreisverwaltung in der Salinenstraße kommen gut voran. Ab Montag gelten deshalb neue Zufahrtsregeln und Einschränkungen beim Parken. Die Zufahrt von der Salinenstraße aus ist ab dann nur noch für den barrierefreien Besucherparkplatz und den Zugang zur Rampe am Haupteingang geöffnet. Ein weiterer barrierefreier Zugang ist über den hinteren Eingang an der Baumgartenstraße erreichbar. Dort gibt es während der Bauarbeiten allerdings keinen barrierefreien Parkplatz. Bis voraussichtlich nach den Herbstferien stehen vor der Kreisverwaltung keine Außenparkplätze zur Verfügung. Besucherinnen und Besucher werden gebeten, auf umliegende öffentliche Parkplätze und Parkhäuser auszuweichen. Die Kreisverwaltung bittet um Verständnis. Das Landgericht Frankfurt hat einen 24-jährigen Mann aus Bad Kreuznach zu 3 Jahren Haft verurteilt. Das Gericht sprach ihn wegen versuchten Mordes an einem E-Scooter-Fahrer sowie wegen der fahrlässigen Tötung von 2 weiteren E-Scooter-Fahrern schuldig. Der Unfall ereignete sich am Abend des 5. Juli 2025 in der Frankfurter Innenstadt. Nach Angaben der deutschen Presseagentur hatte der Mann vor der Fahrt Lachgas konsumiert. Wegen seines Rauschzustands und überhöhter Geschwindigkeit kam er von der Fahrbahn ab und stieß innerhalb weniger Sekunden mit 2 E-Scootern zusammen. Auf einem der Scooter fuhren 2 23-jährige Zwillingsbrüder. Einer der beiden starb noch an der Unfallstelle, der andere wenige Stunden später im Krankenhaus. Auf dem 2. E-Scooter war ein 27-jähriger Mann unterwegs. Bei dem Zusammenstoß schleuderte es ihn auf die Motorhaube. Dabei erlitt er schwere Verletzungen. Nach dem Zusammenstoß fuhr der Autofahrer weiter. Der 27-jährige fiel schließlich auf die Schienen der Straßenbahn. Das Gericht verurteilte den Mann wegen des Todes der beiden Zwillingsbrüder, außerdem wegen fahrlässiger Tötung. Das Frankfurter Landgericht verurteilte den in Bad Kreuznach lebenden 24-jährigen zu einer Freiheitsstrafe von 3 Jahren. In Ida Oberstein findet am Sonntag wieder der Felsenkirche Treppenlauf statt. Start und Ziel liegen wie gewohnt auf dem Marktplatz Oberstein. Der kurze Lauf über rund 5,4 Kilometer beginnt um 11 Uhr. Dabei müssen die Teilnehmer 350 Stufen und 246 Höhenmeter bewältigen. Der Hauptlauf startet um 12 Uhr und führt über rund 8,1 Kilometer, 510 Stufen und 468 Höhenmeter. Die Schirmherrschaft haben in diesem Jahr Oberbürgermeister Frank Frühauf und Bundestagspräsidentin Julia Klöckner übernommen. Nach Angaben der Veranstalter haben sich bereits 100 Teilnehmer angemeldet. Die Veranstalter danken ihrem Helferteam, den Sponsoren sowie den beteiligten Behörden und Organisationen. Für die Läufer gibt es unter anderem wieder eine Goodiebag und eine Tombola mit regionalen Preisen. Auf der A61 in Richtung Ludwigshafen hat die Polizei einen erheblich mangelhaften Sattelzug aus dem Verkehr gezogen. Beamte bemerkten auffällige Bremsgeräusche und kontrollierten das Fahrzeug. Dabei stellten sie unter anderem einen Bremsplatten, eine überhitzte Bremse, ausgeglühte Bremsscheiben und Ölaustritt an den Radnaben fest. Außerdem waren 5 von 6 Stoßdämpfern lose. Zudem fehlten 4 von 6 ABS-Sensoren. Bei einer anschließenden Untersuchung in einer Prüfstelle wurden insgesamt 34 Mängel festgestellt. Der Sattelanhänger wurde als verkehrsunsicher eingestuft. Die Weiterfahrt wurde bis zur vollständigen Reparatur untersagt. Kennzeichen und Fahrzeugpapiere wurden zur Stilllegung sichergestellt. Gegen den Fahrer und das verantwortliche Unternehmen werden Bußgeldverfahren eingeleitet.
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3: Verkehrsupdate um 13:30 mit diesen Blitzermeldungen für euch. Norheim auf der Schlossgartenstraße, Ingelheim auf der Friedrich-Ebert-Straße, in Bingen auf der L417 wird geblitzt. B41 bei Bad Sobernheim, da bin ich heute Morgen auch lang gefahren. Es steht, wenn ihr Richtung Ida Oberstein fahrt, auf jeden Fall dort. Meisenheim auf der L182 und der B420 in Meisenheim und noch einer in Ida Oberstein auf der Mainzer Straße. Und jetzt habt ihr noch was gesehen, beziehungsweise wenn ihr was gesehen habt, dann einfach anrufen oder eine WhatsApp schicken. Geht ganz einfach über die Hotline 0671 920 88 88 0. Eine gute und vor allem sichere Fahrt euch.
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3: So, ich habe heute mal wieder die lange Hose angezogen. Ja, es war nämlich sehr, sehr frisch heute Morgen, fand ich bei uns. Jetzt so Richtung Nachmittag haben wir so einen Mix aus Sonne und Wolken, Temperaturen um die 23, 24 Grad. Also eigentlich ganz angenehm. Die aktuellen Temperaturen gebe ich euch auch noch mit. In Rückweiler an der Herz-Jesu-Kirche 16 gemessen. Ida Oberstein am Mineralienmuseum auch. In Simmertal an der Grundschule 18 und 19 in Bad Kreuznach an der Nikolauskirche.
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3: Wir machen gleich eine Reise hoch hinaus auf die Berge, denn dazu haben wir eine Frage bekommen, gleich bei uns auf der Antenne.
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0: Wir haben eine Frage von Ottmar aus Fischbach bekommen. Warum ist es auf den Bergen oft kälter als unten? Thorsten hat jetzt für uns einmal die Antwort.
1: Hä? Ich hab gar nichts verstanden.
2: Warme Luft steigt nach oben.
3: Aber warum ist es dann auf Bergen kühler?
2: Das liegt zum Teil daran, dass es in großen Höhen weniger Moleküle gibt und der Luftdruck damit nicht so hoch ist. Hauptsächlich ist es da oben aber kälter, weil die Infrarotstrahlung der Sonne erst beim Reflektieren in Wärme umgewandelt wird. Der größte Teil natürlich an der Erdoberfläche und deshalb ist es dort auch am wärmsten. Diese Wärme steigt dann nach oben und kühlt sich dabei Stück für Stück ab. Deswegen ist es auf Bergen kälter als im flachen Land. Die UV-Strahlung, die ist auf Bergen aber trotzdem höher, weil sie da etwas weniger durch die Luftmoleküle gefiltert wurde. Also aufpassen, auf den Bergen sollte sich jeder noch besser vor der Sonne schützen.

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1: Ich bin Daniel Schneider. Schönen guten Tag. Bundespolizei nimmt 62-Jährigen am Hauptbahnhof in Bad Kreuznach fest. Außerdem in unseren Lokalnachrichten um halb. Pflasterarbeiten an der Kreisverwaltung Bad Kreuznach. Felsenkirche Treppenlauf in Ida Oberstein. Und Ida Oberstein ändert die Verkehrsführung auf der B41.
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2: Ich bin Uli Reitinger. Diesel ist teuer wie nie. Laut ADAC kostete der Liter im bundesweiten Durchschnitt gestern 2,45 Euro und übertraf damit den bisherigen Rekordwert aus dem April. Benzin ist schon seit Tagen auf einem Allzeithoch. Längst läuft die politische Debatte, ob und was dagegen getan werden kann. Die Wirtschaftsweise Monika Schnitzer hält von staatlichen Entlastungen nach dem Gießkannenprinzip nicht viel. Sie sagte im ZDF:
3: Wir können nicht erwarten, dass wir einfach immer alle Menschen in allen Lebenslagen für alles kompensieren. Also die Menschen erwarten sehr viel in allen Situationen, aber auch der Staat kann einen Euro nur einmal ausgeben.
2: Die Wirtschaftsweise Monika Schnitzer. In diesem Sommer sind nach Schätzungen des Robert-Koch-Instituts rund 16.000 Menschen infolge von Hitze gestorben. 9.600 Todesfälle entfielen auf die Extremhitze Ende Juni, heißt es. Zum Vergleich, im vergangenen Jahr gab es geschätzt 2.200 Hitzetote. In diesem Jahr sind wesentlich mehr Menschen an Hitze gestorben als in den vergangenen mindestens 10 Jahren, heißt es. Kanada ist offen für die Idee einer Art EU-Sondermitgliedschaft. Wir begrüßen diesen Vorstoß, sagte Premierminister Mark Carney in einer Rede vor dem Europäischen Parlament. Europa und Kanada seien jeweils für sich stark, gemeinsam seien sie noch stärker, sagte er. EU-Kommissionspräsidentin von der Leyen hatte in ihrer Rede zur Lage der Union für eine stärkere Zusammenarbeit der EU und Kanada geworben. Sie nannte das eine assoziierte EU-Mitgliedschaft Kanadas. Zum Sport. Der neue Bundestrainer Jürgen Klopp hat den Kader für die kommenden 4 Länderspiele in der Nations League vorgestellt. Bei seiner ersten Nominierung hat er direkt einen Doppelkader in Rekordgröße zusammengestellt.
4: Klopp hat insgesamt 44 Spieler nominiert, darunter 16 WM-Fahrer und 16 Spieler ohne Länderspieleinsatz. Der Bundestrainer will möglichst viele Spieler kennenlernen und er sieht viel Potenzial. Bei einigen Neulingen werden sich viele Fans mit Sicherheit fragen, wer. Rückkehrer Marc-André Ter Stegen wird gegen die Niederlande als Nummer 1 im Tor stehen. Prominente Namen wie Denis Undav, Leroy Sané und Maximilian Bayer fehlen allerdings. David Riemer, Sportredaktion.
2: Es stehen in den kommenden 4 Wochen gleich 4 Länderspiele auf dem Programm. Erst in Holland, dann zu Hause gegen Griechenland und Serbien. Und Anfang Oktober geht's nochmal zu einem Auswärtsspiel nach Griechenland.
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6: Der Blick auf die Straßen um 14.03 Uhr. Da habe ich eine Warnmeldung für die B50 Bernkastel-Kues Richtung Rhein-Mölln zwischen Argenthal und Ellern. Kaputter LKW, die rechte Spur ist da gesperrt und die Polizei ist wohl informiert. Dann haben wir noch Stau. Und zwar in Idoberstein auf der nahe Hochstraße. Wenn ihr Richtung Saarbrücken unterwegs seid, 15 Minuten kommen hier aktuell oben drauf. Und fahrt nicht so schnell, wir haben nach wie vor Blitzer. Unter anderem in Bad Kreuznach im Chausseegarten wird geblitzt. Dann in... Lasst mich mal schauen. Nee, das war keiner. Nee, ich hab sonst nichts mehr. Ist ja auch mal gut. Habt ihr mal was gesehen, dann einfach anrufen oder eine WhatsApp schicken. Das geht ganz einfach über die Hotline 0671 920 88 88 0. Eine gute Fahrt.
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6: Ja, Temperaturen heute so um die 21, 22 Grad. Ein Mix aus Sonne und Wolken. Es bleibt trocken. Und die aktuellen Zahlen, die gebe ich euch auch noch mit. In Rückweiler an der Herz-Jesu-Kirche, da haben wir 16 gemessen. Ebenso in Idar-Oberstein am Mineralienmuseum. 18 in Simmertal an der Grundschule und 19 in Bad Kreuznach an der Nikolauskirche.
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6: So, ihr bekommt jetzt als nächstes von mir hier Bruno Mars mit I Just Might und ich werde jetzt mal in der Zwischenzeit, wo ihr hier die gute Musik bekommt, mal kurz meinen Kopf raus aus dem Fenster strecken, weil da ist, glaube ich, eine Drehorgel. Ja, muss man ja auch mal genießen, so ein bisschen Musik von draußen, ne?
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1: Ich bin Daniel Schneider. Schönen guten Tag. Die Bundespolizei hat am Hauptbahnhof Bad Kreuznach einen 62-jährigen Mann kontrolliert und dabei einen offenen Haftbefehl festgestellt. Die Beamten kontrollierten den Mann am 16. September und überprüften anschließend seine Personalien. Dabei stellte sich heraus, dass die Staatsanwaltschaft Bad Kreuznach wegen Diebstahls nach ihm suchte. Dem Haftbefehl lag eine Geldstrafe von 792 Euro zugrunde. Da der 62-Jährige den Betrag nicht bezahlen konnte, musste er eine Ersatzfreiheitsstrafe antreten. Die Bundespolizei brachte den Mann deshalb in die Justizvollzugsanstalt Rohrbach. Dort soll er nun eine Ersatzfreiheitsstrafe von 22 Tagen verbüßen. Die Pflasterarbeiten rund um die Kreisverwaltung in der Salinenstraße kommen gut voran. Ab Montag gelten deshalb neue Zufahrtsregeln und Einschränkungen beim Parken. Die Zufahrt von der Salinenstraße aus ist ab dann nur noch für den barrierefreien Besucherparkplatz und den Zugang zur Rampe am Haupteingang geöffnet. Ein weiterer barrierefreier Zugang ist über den hinteren Eingang an der Baumgartenstraße erreichbar. Dort gibt es während der Bauarbeiten allerdings keinen barrierefreien Parkplatz. Bis voraussichtlich nach den Herbstferien stehen vor der Kreisverwaltung keine Außenparkplätze zur Verfügung. Besucherinnen und Besucher werden gebeten, auf umliegende öffentliche Parkplätze und Parkhäuser auszuweichen. Die Kreisverwaltung bittet um Verständnis. In Idar-Oberstein findet am Sonntag wieder der Felsenkirche-Treppenlauf statt. Start und Ziel liegen wie gewohnt auf dem Marktplatz Oberstein. Der kurze Lauf über rund 5,4 Kilometer beginnt um 11 Uhr. Dabei müssen die Teilnehmer 350 Stufen und 246 Höhenmeter bewältigen. Der Hauptlauf startet um 12 Uhr und führt über rund 8,1 Kilometer, 510 Stufen und 468 Höhenmeter. Die Schirmherrschaft haben in diesem Jahr Oberbürgermeister Frank Frühauf und Bundestagspräsidentin Julia Klöckner übernommen. Nach Angaben der Veranstalter haben sich bereits 100 Teilnehmer angemeldet. Die Veranstalter danken ihrem Helferteam, den Sponsoren sowie den beteiligten Behörden und Organisationen. Für die Läufer gibt es unter anderem wieder eine Goodiebag und eine Tombola mit regionalen Preisen. In Idar-Oberstein startet der letzte Bauabschnitt an der Naheüberbauung. Deshalb ändert sich ab dem Wochenende die Verkehrsführung auf der B41. Die Arbeiten im bisherigen Bauabschnitt sollen morgen abgeschlossen sein. Anschließend beginnt der letzte Abschnitt. Dafür wird die Fahrtrichtung Bad Kreuznach am Otto-Decker-Knoten gesperrt. Zwischen dem Knoten B422 und dem Stadttheater fährt der Verkehr dann einspurig über die Gegenfahrbahn. Dadurch steht in beiden Fahrtrichtungen jeweils nur ein Fahrstreifen zur Verfügung. Am Samstag soll der Verkehr umgelegt und die Ampelschaltung angepasst werden. Ab Sonntag gilt dann die neue Verkehrsführung. Die Arbeiten sollen voraussichtlich bis Ende Oktober andauern. Voraussetzung dafür sind passende Wetterbedingungen. Danach soll der Verkehr wieder ohne Einschränkungen fließen können.
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3: Update von den Straßen für euch. Da habe ich nach wie vor den Hinweis, und zwar für die B50 Bernkastel-Gruß Richtung Rheinböllen zwischen Argenthal und Ellern. Kaputter LKW, die rechte Spur ist da aktuell gesperrt und die Polizei müsste mittlerweile auch vor Ort sein. Ansonsten haben wir noch Stau, und zwar auf der A61 Ludwigshafen Richtung Koblenz zwischen Dorsheim und Stromberg, 1 Kilometer stockender Verkehr. Und ansonsten habe ich noch die 41 in Idar-Oberstein Richtung Saarbrücken stockend, 10 Minuten da oben drauf. Und ein Blitzer, der steht in Bad Kreuznach im Chausseegarten. Habt ihr noch was gesehen? Gerne anrufen oder eine WhatsApp schicken, 0671 920 88 88 0.
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3: Temperaturen bei uns so um die 22 Grad, dazu ein Mix aus Sonne und Wolken und es bleibt trocken. Die aktuellen Temperaturen aus den Regionen Hettenrod 19, Idar-Oberstein an der Stadtverwaltung 21, in Schloss Böckelheim am Heimbergturm 22 und ebenso in Bad Kreuznach am Prieger-Denkmal.
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3: Heute Morgen war die Volksbank Rhein-Nahe Hunsrück zu Gast. Und nach einem Song sprechen wir dann genauer auch mal über Staudernheim.
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2: Thomas Reinig, Vorstandsmitglied von der Volksbank Rhein-Hunsrück, war heute Morgen bei Thorsten in der Sendung zu Gast, weil...
3: Er hat seinen Blick immer ganz besonders auf Staudernheim. Sie waren ja schon mal hier gewesen bei uns, gerade im Juni, da war ja Spatenstich in Staudernheim beim neuen Neubaugebiet.
4: Beim neuen Neubaugebiet in den neuen Viertel in Staudernheim. Und schön, dass ich euch heute hier wieder sein darf, um dann noch ein Stück weit auch Werbung dafür zu machen, weil ich bin nach wie vor der Überzeugung, wir haben hier wirklich ein sehr schönes Baugebiet in der Entwicklung, die Baggerrollen, wir sind schon ein Stück weiter, wie es im Juni gewesen ist, man sieht schon die ersten Straßenführungen, wie das Ganze mal aussehen kann.
3: Ich wollte gerade sagen, die Spaten haben sie wieder mitgenommen.
4: Die Spaten haben wir wieder mitgenommen, ganz genau, wobei ich habe selbst auch am Spaten dann auch eher einmal eine Schippe, aber ist schon was anderes, wenn man hier, ich hatte es im Vorgespräch gesagt, wir entwickeln hier rund 32.000 Quadratmeter, wenn man das mal sieht. Wenn man mal eine Vorstellung haben möchte, das sind rund 4,5 Fußballfelder. Der eine oder andere hat dann eine Vorstellung davon und insgesamt gibt es 49 Bauplätze und da ist sicherlich für jeden was dabei.
3: Das heißt also, wenn die Bagger jetzt schon da sind, dann sehe ich jetzt schon im Groben, wie das Ganze aufgebaut sein wird oder ist da sogar schon irgendwas richtig fertiggestellt?
4: Wir sind in der Fertigstellung, was das Thema anbetrifft, wie mal die Straßenführung aussehen soll. Sie sehen es original, nicht nur, wenn Sie den Plan vor Augen haben. Das heißt,

0: Phasen später machen. Das heißt, jetzt im Augenblick Kanäle, dann kommen wahrscheinlich sowas wie Strom rein, Kommunikation.
1: Glasfaser, Kommunikation, ja. Wir sind jetzt dabei auch. Jetzt werden sicherlich die ersten Straßenlaternen dann auch gesetzt werden.
0: Ui.
1: Und dann wird alles seinen Weg gehen. Ja, wir haben ja schon einen strafferen Zeitplan. Wir wollen ja, das hatte ich ja auch im Juni schon gesagt, im September 27 dann soweit fertig sein, dass dann auch die anderen Bagger rollen können, um dann wirklich auch zu sagen, jetzt kann gebaut werden. Und von daher, wir befinden uns gut im Zeitplan und hoffen auch, dass wir das dann Ende September 27 dann auch so weit dann auch an die Gemeinde übergeben können, die
0: genau.
1: Infrastruktur, und das dann auch gebaut werden kann.
0: 27 steht dann noch kein Haus, das machen ja dann die neuen Grundstücksbesitzer selbst.
1: Das machen die Eigentümer in Eigenregie, ganz genau.
0: Aber alles andere muss dann da sein.
1: Alles andere muss dann da sein, also so wie Sie es eben richtigerweise gesagt haben, da sollte auch schon die Teerschicht der Straßenführung da sein, die Hausanschlüsse so weit vorgelegt sein, dass man weiß, wo Hausanschlüsse dann auch kommen werden. Glasfaser wird gelegt sein, also das haben wir gesagt, das ist kein nice to have, das stellen wir so zur Verfügung, weil wir auch sagen, wir wollen hier auch Arbeiten ermöglichen, das auch für Pendler interessant ist. Mhm. In Staudernheim insbesondere gibt es auch für Pendler sehr interessant, nach meinem Dafürhalten. Gibt es auch einen Bahnhof, also man hat da wirklich auch die Anbindung, muss nicht sagen, hier, ich habe keine Möglichkeit, auch mal das klassische Homeoffice-Tätigkeit hier zu nutzen.
0: Und in diesem Falle haben Sie ja auch die Grundstücksgrenzen ja alle schon vermessen und festgelegt. Das heißt also, diese ganzen Anschlüsse, von denen Sie jetzt gerade sprechen, die sind auch dann bis ans Grundstück ran?
1: Die werden oder? Dann auch bis ans Grundstück ran geführt werden. Das werden dann auch eigene Grundbücher gegründet sein, dass wir dann praktisch auch einzelne Bauplätze logischerweise auch verkaufen können.
0: Wie viel sind das?
1: Sind insgesamt 49 Bauplätze.
0: Oh.
1: Ja, es ist schon nicht 49. ein kleines Baugebiet, aber wir sagen, wir reden ja immer auch in der Politik von schaffen Sie Wohnraum, und wir sind der Meinung, wir haben hier eine Möglichkeit, auch in einem traumhaften Gelände, in einem Gebiet in der Mitte, in der Natur, im schönen Nahen Land. Wer Staudernheim kennt, auch hier sehr schön umrandet, auch von, ich habe mal so schön gesagt, von kleineren Erhebungen, aber haben Sie da auch bitte keine Sorge, gerade das Baugebiet, das wir zur Verfügung stellen, ist wirklich, ich sag mal so schön, topfeben, von daher werden Sie da auch keine Gründungsmehrkosten dahingehend haben. Sie können wirklich dann anfangen, hier auf einer ebenen Fläche zu bauen.
0: Also perfekte Grundstücksvoraussetzung.
1: Absolut.
0: Mitten gelegen zwischen schöner Aussicht.
1: Genau so.
0: Mitten aufs in eigene der Natur, Grundstück.
1: Aufs eigene Grundstück, ja.
0: Das klingt ja schon mal toll. Wie groß sind denn die Grundstücke so ungefähr?
1: Die Grundstücke sind ungefähr zwischen 500 Quadratmeter bis zu 1500. Also ich glaube, da ist für jeden etwas dabei. Mhm. Ist auch eine Frage, was will ich mir leisten, was kann ich mir leisten? Will ich mit dem Aufsatzrasenmäher mal über mein Grundstück fahren? Möchte ich ein Stück weit Garten? Ich glaube, im Land ist es immer wichtig, ein Stück weit auch Gartenfläche zu haben. Und ich glaube, da ist für jeden was dabei.
2: Natürlich wollen wir auch wissen, ja, wo man sich genauer informieren kann. Wird gleich Thema hier auf eurer Antenne. Jetzt machen wir erstmal musikalisch weiter. Anastasia. Die grüllt schon im Hintergrund mit einem Otterlauf. Um 14:42 Uhr. Ihr hört die Antenne.

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2: Wir sprechen weiter über Staudernheim, denn dort entsteht ein Neubaugebiet in den neuen Viertel. Und das, ja, da gibt es jetzt am Samstag eine Infoveranstaltung zu. Thorsten hat jetzt mal die Infos für uns.
3: Es gibt was Neues in Staudernheim. Oder besser gesagt, es soll etwas Neues geben, denn es entsteht gerade. Thomas Reinig von der Volksbank Rheinahr-Hunsrück, der spricht gerade mit mir über das Neubaugebiet in den neuen Vierteln. Und das stellen wir jetzt gerade eher akustisch vor, hierbei nahe dran. Wäre ja schöner, wenn man auch ein bisschen was sehen könnte. Das geht am Samstag.
4: Das geht am Samstag, ganz genau. Am Samstag veranstalten wir einen sozusagen, wie nennt man es, ein kleines Staudernheimfest, wollen wir es einfach mal nennen.
3: Ja, okay.
4: Ein Tag der offenen Tür, kann man es wohl noch nicht nennen. Nee, Spaß beiseite. Kommen Sie gerne zwischen 11 und 14 Uhr und schauen Sie sich das Neubaugebiet an. Schauen Sie es mal wirklich live an. Das eine ist, wenn Sie mir heute zugehört haben, die Begeisterung zu hören. Aber das andere ist, glaube ich, wenn man die Begeisterung auch selbst sehen kann. Ja. Und von daher kommen Sie gerne auch als Familie. Wir werden auch für Ihre Kinder eine kleine Hüpfburg, eine Bastelecke. Wir werden auch für das, wie nennt man es so schön, das leibliche Wohl wird auch gesorgt sein.
3: Es gibt kein Grillwürstchen, sondern Würstchen.
4: Okay. Würstchen, ganz genau, für das leibliche Wohl Würstchen. Auch das eine oder andere Kaltgetränk werden wir auch gerne zur Verfügung stellen. Und ich glaube, ein besonderes Gimmick wird sein, wir stellen einen Planwagen. Mit dem Planwagen können Sie auf den Aussichtspunkt fahren und können dann wirklich mal von oben von der Erhöhung runterschauen. Das habe ich auch schon gemacht. Und sich vorstellen, wo Sie dann gerne Ihr Fähnchen reinstecken, wo Sie dann sagen, das wird mein zukünftiger Wohnraum sein, beziehungsweise mein Bauplatz. Und eins möchte ich Ihnen auch gerne noch mitgeben.
3: Ja.
4: Wir haben einen Bebauungsplan, der wirklich für alle Gestaltungsformen so offen ist, egal ob Sie sich für ein Tiny House interessieren, für eine Doppelhaushälfte, für ein Einfamilienhaus. Es wird auch Geschosswohnungsbau geben. Ich glaube, da ist für jeden etwas dabei. Kommen Sie gerne am Samstag. Wir freuen uns auf Sie, das Team unserer Immobilienabteilung, federführend hier, der Christian Klingler, der Lars Hoffmann mit seinem Team. Ich werde da sein und wir hoffen, dass Sie zahlreich kommen, dass aus unserem schönen Fest dann auch der ein oder andere Wunsch nach einer Ansiedlung hier in Staudernheim entsteht.
3: Sie haben ja vorhin schon gesagt, dass ja jetzt schon ein bisschen was auch in den Straßen passiert, dass da schon auch Rohre verlegt werden und so weiter. Habe ich denn trotzdem die Möglichkeit, auch die Straßen schon mal zu begehen und mal zu gucken, wie dann der Aufbau dieses Neubauviertels ist?
4: Absolut. Es wird so sein, dass Sie auch die Straßenführung nicht nur von dem Aussichtspunkt sehen. Sie können dann auch mal über das Baugebiet dann auch rüberlaufen und dann auch wirklich zu sehen, nicht nur die Größe an sich, sondern wie wird dann auch die Straßenführung sein. Wie fügt sich das Ganze dann auch in die Natur ein?
3: Jetzt sind ja einige Grundstücke schon verkauft. Kann ich irgendwie erkennen, welche noch frei sind oder wird es da an einem Plan nochmal angezeigt?
4: Es wird auch nochmal ein Plan angezeigt werden, die Grundstücke, wo noch frei sind. Also ich möchte auch noch nicht von First Come, First Serve reden.
3: Nein, aber wenn ich jetzt Interesse hätte,
4: wenn Sie Interesse
3: und freue
4: haben
3: mich auf ein und Grundstück.
4: Freuen eins, wir finden ein passendes Grundstück für Sie. Also da ist es so, wir freuen uns über jeden Interessenten und wir finden eine passende Lösung.
2: Die Infos gibt es auch nochmal gleich zusammengefasst auf antenne-kh.de. Da könnt ihr auch die ganze Folge nachhören.

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1: Ich bin Daniel Schneider. Schönen guten Tag. Bundespolizei nimmt 62-Jährigen am Hauptbahnhof in Bad Kreuznach fest. Außerdem in unseren Lokalnachrichten um halb. Pflasterarbeiten an der Kreisverwaltung Bad Kreuznach. Felsenkirche Treppenlauf in Ida Oberstein. Und Ida Oberstein ändert die Verkehrsführung auf der B41.
0: Und jetzt das Neueste aus Deutschland und der Welt.
2: Ich bin Uli Reitinger. Nach Benzin ist jetzt auch Diesel in Deutschland so teuer wie nie zuvor. Gestern kostete ein Liter im bundesweiten Tagesschnitt 2,453 € und übertraf damit den bisherigen Rekord aus dem April, meldet der ADAC. Benzin ist bereits seit Tagen auf Rekordniveau. Das hat in der Politik eine neue Debatte über weitere Entlastungen ausgelöst. Es gibt sowohl aus der Union als auch aus der SPD Vorschläge. Unklar ist aber noch, welche Maßnahmen umgesetzt werden sollen. EU-Kommissionspräsidentin Ursula von der Leyen will Kinder stärker vor den Gefahren sozialer Medien schützen, wie Schlaflosigkeit, Mobbing oder Selbstverletzung. Von der Leyen fordert deshalb strengere Altersgrenzen und will die Online-Anbieter stärker in die Verantwortung nehmen.
3: Die Vorschläge sind eigentlich simpel. Zugang zu Social-Media-Plattformen erst ab 13 Jahren, aber nur mit einem von den Eltern angelegten Account. Ab 15 Jahre dann eigene Konten nach einer Altersüberprüfung, aber mit beschränkten Funktionen. Entscheidend, künftig sollen die Plattformen zunächst nachweisen müssen, dass sie sicher gestaltet sind. Das bedeutet, die Plattformen dürfen nicht süchtig oder abhängig machen. Das große Problem könnte die Altersverifizierung sein, denn man müsste dann ja das Alter aller Nutzer kontrollieren. Aus Brüssel, Dieter Ebeling.
2: Knapp die Hälfte der Bevölkerung in Deutschland lebt in einer Familie, das teilt das Statistische Bundesamt mit. Demnach lebten 2025 49%, entweder als Elternteil oder als Kind, in einem gemeinsamen Haushalt. Damit hat sich der Anteil in den letzten 10 Jahren stabilisiert. Davor war er stetig gesunken. Aber seit 2015 wirkt die Zuwanderung dem Rückzug der Familien entgegen, denn Eingewanderte und ihre Nachkommen sind jünger und leben häufiger in Familien. Und noch zum Sport. Der neue Bundestrainer Jürgen Klopp geht mit 44 Spielern in die kommenden 4 Länderspiele. Unter den Nominierten sind 16 WM-Fahrer, zahlreiche Rückkehrer wie Marc-André Ter Stegen oder Serge Gnabry und gleich 16 Akteure ohne Länderspieleinsatz. Nicht dabei sind Dennis Undaf und Leroy Sané.
4: Es sind manche nicht dabei, die im Moment ein bisschen noch Probleme haben. Auch für die ist natürlich weder die Tür zu noch sonst irgendwas.
2: In den kommenden 2 Wochen spielt die deutsche Nationalmannschaft in der Nations League gegen Holland, gegen Serbien und 2-mal gegen Griechenland.
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6: Aktuelle Warnmeldung für die 61 und zwar Richtung Ludwigshafen zwischen dem Dreieck Nahetal und Bad Kreuznach. Da liegen Reifenteile auf der Fahrbahn. Nach wie vor ist die rechte Spur gesperrt und zwar jetzt bis 17 Uhr auf der B50 und zwar Richtung Rheinböllen zwischen Argenthal und Ellern. Da ist ein kaputter LKW, also bis 17 Uhr dort gesperrt. Dann gibt's Stau und zwar, lasst mich mal schauen, auf der 61 auch Richtung Koblenz zwischen Dorsheim und Rheinböllen. 5 Kilometer stocken, 10 Minuten aktuell kommen oben drauf. Dann die Bad Kreuznacher Innenstadt, da ist auch wieder was los und zwar auf der Alzeyer Straße stadteinwärts Richtung Bosenheimer Straße. Da braucht ihr 10 Minuten länger. Auf der Ringstraße stadteinwärts stockt's da 5 Minuten plus. Und ansonsten habe ich noch Ida Oberstein, die nahe Hochstraße, wenn ihr Richtung Saarbrücken unterwegs seid, die B41, 10 Minuten kommen hier on top. Dann die Überleitung von der Tiefensteiner Straße auf die Mainzer Straße in Ida. Stockender Verkehr, 15 Minuten Zeitverlust und es wird geblitzt in Bad Kreuznach im Chausseegarten da. Ansonsten habe ich keinen Blitzer mehr. Habt ihr noch was gesehen? Dann gerne anrufen oder eine WhatsApp schicken. Geht über die Hotline 0671 920 88 88 0. Eine gute Fahrt euch.
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6: Ja, so Temperaturen heute um die 22, 23 Grad in der Spitze. Dazu ein Mix aus Sonne und Wolken. Es bleibt trocken. Ist auch mal eine schöne Nachricht für so einen Donnerstag bei uns. Die aktuellen Zahlen aus den Regionen. Was haben wir hier? Leisel 20 gemessen, Idar-Oberstein an der Weiherschleife 21, Bad Münstereifel-Ebernburg 22 und ebenso 22 in Bad Kreuznach an der Römerhalle.
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6: Falls ihr heute noch nicht schwimmen wart, jetzt habt ihr die Gelegenheit dazu.
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1: 17. September 1988. Guns N' Roses sind erfolgreich mit Sweet Child O' Mine. Wenn es einen Song gibt, der einfach mal so nebenbei ganz zufällig entstanden ist, dann ist es dieser hier. Das Ganze kommt nämlich so. Die Jungs von Guns N' Roses, die haben sich zu einer Jam-Session getroffen. Das heißt, es wird einfach so ein bisschen rumgeklimpert. Und als sie sich so warm spielen, da kommt dem Gitarristen Slash plötzlich eine gewisse Tonfolge in den Sinn. Und später sagt er selbst, es war so eine Art Zirkusmelodie, also absolut nicht ernst gemeint, halt nur so ein bisschen zum Warmspielen. Izzy Stradlin, der zweite Gitarrist, sagt aber, hey, Moment, spiel das nochmal, das hat sich doch ziemlich gut angehört. Und wie sich die beiden Gitarristen so über diese Melodie unterhalten, da kriegt Axl Rose im Zimmer nebenan auf einmal eine passende Idee für einen Songtext. Slash hält ursprünglich zwar eigentlich gar nichts von dieser Melodie und auch im Laufe der Arbeit, da hält er es eher noch für so einen Lückenfüller auf dem Album, aber dann ergibt sich daraus etwas verdammt Geniales. Und zwar einer der bekanntesten und beliebtesten Hits von Guns N' Roses.

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1: Ich bin Daniel Schneider. Schönen guten Tag. Die Bundespolizei hat am Hauptbahnhof Bad Kreuznach einen 62-jährigen Mann kontrolliert und dabei einen offenen Haftbefehl festgestellt. Die Beamten kontrollierten den Mann am 16. September und überprüften anschließend seine Personalien. Dabei stellte sich heraus, dass die Staatsanwaltschaft Bad Kreuznach wegen Diebstahls nach ihm suchte. Dem Haftbefehl lag eine Geldstrafe von 792 Euro zugrunde. Da der 62-Jährige den Betrag nicht bezahlen konnte, musste er eine Ersatzfreiheitsstrafe antreten. Die Bundespolizei brachte den Mann deshalb in die Justizvollzugsanstalt Rohrbach. Dort soll er nun eine Ersatzfreiheitsstrafe von 22 Tagen verbüßen. Die Pflasterarbeiten rund um die Kreisverwaltung in der Salinenstraße kommen gut voran. Ab Montag gelten deshalb neue Zufahrtsregeln und Einschränkungen beim Parken. Die Zufahrt von der Salinenstraße aus ist ab dann nur noch für den barrierefreien Besucherparkplatz und den Zugang zur Rampe am Haupteingang geöffnet. Ein weiterer barrierefreier Zugang ist über den hinteren Eingang an der Baumgartenstraße erreichbar. Dort gibt es während der Bauarbeiten allerdings keinen barrierefreien Parkplatz. Bis voraussichtlich nach den Herbstferien stehen vor der Kreisverwaltung keine Außenparkplätze zur Verfügung. Besucherinnen und Besucher werden gebeten, auf umliegende öffentliche Parkplätze und Parkhäuser auszuweichen. Die Kreisverwaltung bittet um Verständnis. In Idar-Oberstein findet am Sonntag wieder der Felsenkirche-Treppenlauf statt. Start und Ziel liegen wie gewohnt auf dem Marktplatz Oberstein. Der kurze Lauf über rund 5,4 Kilometer beginnt um 11 Uhr. Dabei müssen die Teilnehmer 350 Stufen und 246 Höhenmeter bewältigen. Der Hauptlauf startet um 12 Uhr und führt über rund 8,1 Kilometer, 510 Stufen und 468 Höhenmeter. Die Schirmherrschaft haben in diesem Jahr Oberbürgermeister Frank Frühauf und Bundestagspräsidentin Julia Klöckner übernommen. Nach Angaben der Veranstalter haben sich bereits 100 Teilnehmer angemeldet. Die Veranstalter danken ihrem Helferteam, den Sponsoren sowie den beteiligten Behörden und Organisationen. Für die Läufer gibt es unter anderem wieder eine Goodiebag und eine Tombola mit regionalen Preisen. In Idar-Oberstein startet der letzte Bauabschnitt an der Naheüberbauung. Deshalb ändert sich ab dem Wochenende die Verkehrsführung auf der B41. Die Arbeiten im bisherigen Bauabschnitt sollen morgen abgeschlossen sein. Anschließend beginnt der letzte Abschnitt. Dafür wird die Fahrtrichtung Bad Kreuznach am Otto-Decker-Knoten gesperrt. Zwischen dem Knoten B422 und dem Stadttheater fährt der Verkehr dann einspurig über die Gegenfahrbahn. Dadurch steht in beiden Fahrtrichtungen jeweils nur ein Fahrstreifen zur Verfügung. Am Samstag soll der Verkehr umgelegt und die Ampelschaltung angepasst werden. Ab Sonntag gilt dann die neue Verkehrsführung. Die Arbeiten sollen voraussichtlich bis Ende Oktober andauern. Voraussetzung dafür sind passende Wetterbedingungen. Danach soll der Verkehr wieder ohne Einschränkungen fließen können.
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2: Am deutschen Aktienmarkt geht es weiter munter aufwärts mit dem DAX. Der gewinnt am Nachmittag vorerst 0,7% auf 25.710 Punkte. Die Zinsanhebung der US-Notenbank gestern Abend haben die Anleger offenbar gut verdaut, positiv an den internationalen Rohölmärkten, leider nicht an deutschen Tankstellen, fallen die Ölpreise den zweiten Tag in Folge und an der Wall Street kündigt sich ein positiver Börsenauftakt an. Favorisiert werden von den Anlegern zunächst die Aktien des Biotechnologieunternehmens Quiagen sowie Siemens Energy und BMW. Auf dem absteigenden Ast befinden sich jedoch Infineon, Heidelberg Materials und Brenntag. Der Euro präsentiert sich am Nachmittag mit einem $14,70 auf abgeschwächtem Niveau unverändert. Aus Frankfurt, Klaus Bente.
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4: Update von den Straßen um kurz nach halb vier. Es gibt stockenden Verkehr und zwar auf der 61 Richtung Koblenz zwischen dem Dreieck-Nahltal und Rheinböhm. Da insgesamt 7 Kilometer stockender Verkehr. 20 Minuten braucht ihr da länger. Ansonsten die Bad Kreuznacher Innenstadt, Alzeyer Straße stadteinwärts Richtung Bosenheimer Straße, 10 Minuten on top. Die Salinenstraße von Bad Münster am Stand Ebernburg kommend, stadteinwärts immer wieder stockender Verkehr, da ungefähr 10 Minuten on top. Und auch auf der Ringstraße stadteinwärts, die Ochsenbrücke ist ja aktuell gesperrt, deswegen da auch stockender Verkehr stadteinwärts. Viertelstunde müsste auch mehr Zeit mit einplanen dort. Also rund um den Fleischauer Kreisel ist es gerade ziemlich voll. Dann haben wir in Idar-Oberstein auch einen Stau, und zwar auf der B41 Richtung Saarbrücken. Da braucht ihr 10 Minuten länger. Und auf der Tiefensteiner Straße, Übergang Mainzer Straße, stockender Verkehr, 15 Minuten kommen hier oben drauf. Einen Blitzer habe ich für euch in Ingelheim auf der Friedrich-Ebert-Straße. Habt ihr noch eine Ergänzung? Einfach anrufen oder eine WhatsApp schicken. Geht über die 0671 920 88 88 0. Kommt gut durch.
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4: Ja, so Temperaturen heute um die 22, 23 Grad insgesamt. Dazu bleibt es trocken. Wir haben nichts aus Sonne und Wolken. Also es ist relativ entspannt bei uns. Die aktuellen Zahlen aus den Regionen, da haben wir Elschweiler 21 gemessen, Idar-Oberstein am Alexanderplatz 22, Guldenthal an der Sonnenberghütte 21 und 23 in Bad Kreuznach an der Pauluskirche.
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4: Wir werden uns gleich einmal aufs Fahrrad schwingen. Also nicht wirklich, sondern wir sprechen darüber, wie fahrradfreundlich eigentlich Alzey ist. Machen wir nach 2 Songs. Der Paul, hello.
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0: Scorpions mit Rock You Like a Hurricane um 15:43 gerade gehört. Ja, wie fahrradfreundlich ist Alzey, das können Radfahrerinnen und Radfahrer jetzt selbst bewerten. Beim ADFC Fahrradklimatest geht es um die ja alltäglichen Erfahrungen auf den Straßen und Radwegen, um gute Strecken, aber auch um Stellen, an denen noch Verbesserungsbedarf besteht. Da Kollege Daniel Schneider hat mit Steffen Jung, Bürgermeister der Stadt Alzey, über das Projekt einmal gesprochen.
1: Herr Jung, bis Ende November können die Bürgerinnen und Bürger die Bedingungen in Alzey bewerten. Wieso ist es denn so wichtig, dass sich möglichst viele Menschen am ADFC Fahrradklimatest beteiligen?
2: Ist für uns immer interessant, von denen zu hören, die eben selbst mit dem Rad unterwegs sind und die Erfahrungen haben, wie die Bedingungen dann auch einschätzen und das dann eben auch mitzunehmen in unsere weiteren Bemühungen, auch die Bedingungen für den Radverkehr in Alzey zu verbessern.
1: Und wie können die Bürgerinnen und Bürger an dem Fahrradklimatest teilnehmen?
2: Das Ganze funktioniert online, indem man dort eben entsprechend die Bewertungen abgeben kann. Da ist der Fahrradklimatest ein Baustein. Wir hatten auch im Rahmen unseres Stadtradelns die Möglichkeit, auch da über die App entsprechende Hinweise weiterzugeben und sind da eben für jeden Hinweis dankbar.
1: Wenn die Ergebnisse dann da sind, was kann die Stadt aus diesen konkret ableiten?
2: Es kommt immer darauf an, wie das Ergebnis dann auch im Detail aussieht. Manchmal ist es ein fehlendes Verkehrsschild, das relativ schnell entsprechend dann auch zu stellen ist. Manchmal sind es dann aber auch größere Maßnahmen wie Radschutzstreifen oder auch andere bauliche Maßnahmen, die man sich wünscht. Und da ist es dann natürlich etwas schwieriger in die Umsetzung zu kommen oder es dauert etwas länger. Wir stehen aber auch vor der Fortschreibung unseres Mobilitäts- und Verkehrskonzeptes und auch da geht es natürlich auch um die Verbesserungen für den Radverkehr.
1: Beim diesjährigen Fahrradklimatest gibt es getrennte Befragungen zwischen Erwachsenen und Jugendlichen. Warum ist diese getrennte Befragung wichtig?
2: Wir wollen auch insbesondere nochmal den Blick auf die Schülerinnen und Schüler lenken und auf die Jüngeren, die mit dem Rad unterwegs sind, weil es natürlich auch darum geht, den Schulweg sicherer zu machen und nach Möglichkeit auch viele junge Leute entsprechend aufs Fahrrad zu bringen. Und da ist es dann auch nochmal

0: mal interessant, das entsprechend der Clusterung dann auch zu sehen.
1: Und wie die Situation im Straßenverkehr für die Alzeyer Radfahrerinnen und Radfahrer aktuell aussieht, ja, und welche Maßnahmen in der Vergangenheit durchgeführt wurden, sagt uns Steffen Jung dann gleich um kurz nach 4. 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
1: Ich bin Daniel Schneider. Schönen guten Tag. Weihnachtsmarkt in Bad Münster kehrt zurück. Außerdem in unseren lokalen Nachrichten um halb. Bundespolizei nimmt 62-Jährigen am Hauptbahnhof Bad Kreuznach fest. Nach Vorfall in Götschied, AWB mahnt richtige Entsorgung von Sonderabfällen ab. Und Ida Oberstein ändert die Verkehrsführung auf der B41.
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2: Ich bin Uli Reitinger. Die Bundesanwaltschaft hat in Brandenburg einen mutmaßlichen Islamisten festnehmen lassen, der Anschläge in Deutschland gegen vermeintlich Ungläubige geplant haben soll. Erstes Anschlagsziel sollte eine Kirche in Bremen sein, heißt es in einer Mitteilung der Bundesanwaltschaft. Sie wirft dem 24-jährigen Iraker unter anderem die versuchte Gründung einer terroristischen Vereinigung und die Vorbereitung einer schweren staatsgefährdenden Gewalttat vor. Wegen der hohen Spritpreise drückt Finanzminister Lars Klingbeil aufs Tempo. Nach einem Treffen mit dem VW-Konzernbetriebsrat in Wolfsburg forderte er eine schnelle Entscheidung über Entlastungen. Vor allem Pendler sollen schnell weniger fürs Tanken zahlen, sagt er.
3: Die Entlastung ist jetzt das Richtige, damit die Bürgerinnen und Bürger das spüren. Aber wir müssen auch thematisieren, dass gerade Mineralölkonzerne die aktuelle Krise nutzen, um sich die Tasche voll zu machen. Deswegen werbe ich weiter für die Übergewinnsteuer. Es ist richtig, dass wir auch deutlich sagen, die, die sich die Taschen voll machen, die abzocken, die müssen ihren Teil dazu beitragen, dass die Entlastung der Bürgerinnen und Bürger gewährleistet ist.
2: Diesel kostete gestern im Tagesschnitt 2,453 € und übertraf damit den bisherigen Rekord aus dem April, meldet der ADAC. Benzin ist bereits seit Tagen auf Rekordniveau. Eine in Frankfurt am Main an Malaria erkrankte Person ist nach Angaben der Stadt gestorben. Sie wohnte demnach im Stadtteil Schwanheim, der nahe am Flughafen liegt. Am Dienstag hatte die Stadt von 2 Malaria-Fällen in dem Stadtteil berichtet. Damit gibt es in diesem Jahr nun bereits 3 Malaria-Tote im Zusammenhang mit dem Flugverkehr in Frankfurt. Zum Sport. Nach der enttäuschenden Fußball-WM startet der neue Bundestrainer Jürgen Klopp mit einem Doppelkader in seine ersten Länderspiele. Das Aufgebot der Nationalmannschaft für den Auftakt in der Nations League umfasst 44 Spieler. Nach 2 von 4 Partien wechseln sich die Kader ab.
4: Neben 16 Spielern, die bei dem WM-Debakel dabei waren, die gleiche Anzahl an Spielern ohne Länderspieleinsatz. Klopp will von ihnen so viele Eindrücke wie möglich bekommen, sagte er. Einige prominente Namen tauchen im Kader allerdings nicht mehr auf, etwa Denis Undav, Leroy Sané oder auch der Dortmunder Maximilian Bayer. Und Rückkehrer Marc-André Ter Stegen wird als Nummer 1 im Tor beim ersten Spiel gegen die Niederlande stehen. David Riemer, Sportredaktion.
2: Die weiteren Gegner in dieser Länderspielphase sind neben Holland, Serbien und 2-mal Griechenland.
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6: Verkehrsupdate um 16:03 Uhr. Da habe ich die 61 Richtung Koblenz zwischen Bingen-Mitte und Rheinböllen. 5 Kilometer Stau, Viertelstunde extra einplanen dort. Und ansonsten nach wie vor der Hinweis für die B50 Bernkastel-Kues Richtung Rheinböllen zwischen Argenthal und Ellern. Da ist ein LKW auf der rechten Fahrspur. Die Fahrspur ist auch gesperrt. Der LKW steht da also noch bis 17 Uhr voraussichtlich. Dann haben wir noch Stau in Bad Kreuznach auf der Alzeyer Straße stadteinwärts Richtung Bosenheimer Straße. 10 Minuten kommen hier on top. Und dann auf der Ringstraße stadteinwärts ebenfalls stockender Verkehr. 10 Minuten kommen hier extra obendrauf. Wilhelmstraße gibt es auch stockenden Verkehr in der Überleitung auf die Alzeyer Straße, also Richtung Fleischhauer Kreisel. 5 Minuten kommen hier extra obendrauf. Die Gensinger Straße ist auch verstopft, stadteinwärts Richtung Wilhelmstraße. 10 Minuten hier auch länger. Die Salinenstraße von Bad Münster am Stand Ebernburg kommend Richtung Bad Kreuz nach Rhein. Über die Nahe die Stelle, stockender Verkehr. 5 Minuten kommen hier obendrauf. Und ansonsten haben wir auch noch Stau in Ida Oberstein auf der Nahe Hochstraße Richtung Saarbrücken. Stockender Verkehr dort. 10 Minuten extra bitte einplanen. Dann haben wir einen Blitzer. In Ellern auf der Bahnhofstraße wird geblitzt und sonst habe ich keinen mehr. Habt ihr noch was gesehen? Dann gerne anrufen. Oder ihr schickt mir eine WhatsApp-Sprachnachricht. Darüber würde ich mich auch sehr freuen. Geht über die 0671 920 88 88 0. Eine gute und vor allem sichere Fahrt euch.
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6: Stellenweise kann es jetzt immer mehr auflockern bei uns in den Regionen. Wir haben so, ja, Temperaturen um die 22, 23 Grad. Es bleibt trocken. So viel dazu an dieser Stelle schon mal. Und die aktuellen Temperaturen aus den Regionen gebe ich euch auch noch mit. Oberhosenbach 21 gemessen, Niederoberstein an der Mikado-Halle 22, in Sprendlingen an der Wiesberghalle auch und 23 in Bad Kreuznach an der Theodorshalle.
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6: Ein Fahrradklimatest in Alzey soll zeigen, wie zufrieden die Radfahrer sind. Daniel hat danach 2 Songs auf jeden Fall die Infos. Das machen wir noch in dieser halben Stunde. Und danach, gleich ab 16.30 Uhr, freue ich mich schon, gibt es den Arbeitgeber des Monats. Das ist Broadcast Solutions. Das machen wir aber dann, wie gesagt, in einer knappen halben Stunde. Erstmal sprechen wir jetzt über Fahrradklimateste in Alzey.
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0: ganz entspannt an diesem Donnerstagnachmittag auf der Antenne der ADFC Fahrrad-Klimatest. Hessen Alzey soll zeigen, wie zufrieden die Radfahrer und Radfahrerinnen der Stadt sind und an welchen Stellen in der Stadt nachgebessert werden muss. Daniel Schneider hat mit Steffen Jung, Bürgermeister der Stadt Alzey, gesprochen und auf die aktuelle Situation in der Stadt auch mal geschaut.
1: Wenn wir aktuell auf die Stadt Alzey blicken, wie fahrradfreundlich ist die Stadt und welche Rückmeldungen erhalten Sie momentan von den Radfahrerinnen und Radfahrern?
2: Das hängt völlig davon ab, mit wem man sich letzten Endes unterhält. Also ich bekomme da persönlich die unterschiedlichsten Rückmeldungen. Es sind die Alltagsradler, die sagen, das passt für mich, so wie es derzeit ist. Es sind aber auch Radfahrende, die sagen, mir ist insgesamt zu gefährlich. Mir fehlt auch ein Stück weit die Rücksichtnahme im Straßenverkehr. Also da bekommen wir die unterschiedlichsten Rückmeldungen. Ich glaube, wir haben die vergangenen Jahre schon einiges getan durch verschiedenste Maßnahmen. Aber es ist natürlich auch so, dass man stets Dinge verbessern kann und auch Bedingungen verbessern kann, aber eben auch immer im Einklang mit allen, die dann letzten Endes am Verkehr teilnehmen. Und das sind natürlich nicht nur die Radfahrer. Von daher konkurriert das dann am Ende des Tages auch wieder.
1: Das Thema Radfahren ist in so ziemlich jeder Stadt kein neues Thema. Welche Maßnahmen wurden denn in der Vergangenheit in Alzey bereits umgesetzt?
2: Wir haben in den vergangenen Jahren weitere Radschutzstreifen angelegt. Wir haben auch Einbahnstraßen für den Gegenverkehr geöffnet. Die Fußgängerzone ist außerhalb der Hauptverkaufszeiten auch mittlerweile für den Radverkehr geöffnet. Und wir sind derzeit auch im Gespräch, beispielsweise für das Thema sichere Schulwege. Haben wir auch eine Konzeption und eine Untersuchung am Laufen. Ja, es sind viele Dinge, die da jetzt schon umgesetzt werden konnten. Aber es sind natürlich auch viele Dinge, die noch zu tun sind.
1: Als Bürgermeister der Stadt Alzey, Herr Jung, wie appellieren Sie an die Bürgerinnen und Bürger, die an dem Fahrradklimatest noch nicht teilgenommen haben, die es aber auf jeden Fall tun sollen?
2: Ich kann nur dazu aufrufen, sich entsprechend zu beteiligen und die eigenen Erfahrungen wirklich mitzugeben. Denn das ist für uns ganz wichtig, gerade wenn wir jetzt auch über die Fortschreibung des Mobilitäts- und Verkehrskonzepts sprechen, eben die Erfahrungen derer zu kennen, die tatsächlich mit dem Rad unterwegs sind und das damit auch am besten beurteilen können. Von daher kann ich nur sagen, unbedingt teilnehmen.
0: Und wer sich am ADFC Fahrradklimatest beteiligen möchte, kann die Bedingungen in Alzey noch bis zum 30. November bewerten. Die Teilnahme ist anonym möglich und erstmals gibt es in diesem Jahr neben der Befragung für Erwachsene auch eine eigene Umfrage für Jugendliche. Die Ergebnisse sollen der Stadt dann helfen, gezielt Verbesserungen für den Radverkehr umzusetzen. Die fahrradfreundlichsten Städte und Gemeinden werden im Frühjahr 2027 dann ausgezeichnet. David Guetta jetzt in der Show mit Baby.

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1: Ich bin Daniel Schneider. Schönen guten Tag. Der Weihnachtsmarkt im Kurpark von Bad Münster am Stein-Ebernburg findet in diesem Jahr wieder an allen vier Adventswochenenden statt. Dazu sagte uns Organisator Andreas Schnorrenberger:
2: Ja, wir freuen uns von Mainstadt Bad Kreuznach, den Weihnachtsmarkt erstmalig auszurichten und sind dementsprechend auch hochmotiviert. Und besonders freut es uns, dass es uns gelingt, den Weihnachtsmarkt wieder bei freiem Eintritt zu gestalten. Aktuell sind wir schon bei 80 Aussteller, die für den Weihnachtsmarkt zugesagt haben. Im Bereich Kunsthandwerk dürfen sich gerne noch welche melden. Im Bereich Gastro sind wir schon bestens besetzt. Also, wenn ihr im Kunsthandwerk, Dekorbereich, Aussteller seid, dann gerne jetzt noch melden. Wir freuen uns.
1: Vor der Kulisse des Rhein-Grafensteins erwarten die Besucherinnen und Besucher beleuchtete Parkbäume, Kunsthandwerk, weihnachtliche Spezialitäten und ein abwechslungsreiches Programm. Der Weihnachtsmarkt findet an allen vier Adventswochenenden im Kurpark Bad Münster am Stein-Ebernburg statt. Samstags von 14 bis 22 Uhr und sonntags ab 12 Uhr. Die Bundespolizei hat am Hauptbahnhof Bad Kreuznach einen 62-jährigen Mann kontrolliert und dabei einen offenen Haftbefehl festgestellt. Die Beamten kontrollierten den Mann am 16. September und überprüften anschließend seine Personalien. Dabei stellte sich heraus, dass die Staatsanwaltschaft Bad Kreuznach wegen Diebstahls nach ihm suchte. Dem Haftbefehl lag eine Geldstrafe von 792 Euro zugrunde. Da der 62-Jährige den Betrag nicht bezahlen konnte, musste er eine Ersatzfreiheitsstrafe antreten. Die Bundespolizei brachte den Mann deshalb in die Justizvollzugsanstalt Rohrbach. Dort soll er nun eine Ersatzfreiheitsstrafe von 22 Tagen verbüßen. Der Abfallwirtschaftsbetrieb Nationalparklandkreis Birkenfeld, kurz AWB, warnt davor, Sonderabfälle nach einem verpassten Abholtermin einfach am Standplatz eines Schadstoffmobils zurückzulassen. Anlass ist ein Vorfall vom vergangenen Samstag im Idar-Obersteiner Stadtteil Göttschied. Nachdem das Schadstoffmobil den Standplatz bei der Kreissparkasse verlassen hatte, wurden dort mehrere Behälter mit Farben und Lacken abgestellt. Der AWB weist darauf hin, dass solche Abfälle den öffentlichen Raum verschmutzen und eine Gefahr für Mensch und Umwelt darstellen können. Das unerlaubte Ablagern von Sonderabfällen kann außerdem eine Straftat sein und mit Geld- oder Freiheitsstrafe geahndet werden. Wer einen Abholtermin verpasst, soll die Abfälle wieder mit nach Hause nehmen. Die Abfallberatung hilft bei der Suche nach einer geeigneten Entsorgungsmöglichkeit. In Idar-Oberstein startet der letzte Bauabschnitt an der Naheüberbauung. Deshalb ändert sich ab dem Wochenende die Verkehrsführung auf der B41. Die Arbeiten im bisherigen Bauabschnitt sollen morgen abgeschlossen sein. Anschließend beginnt der letzte Abschnitt. Dafür wird die Fahrtrichtung Bad Kreuznach am Otto-Decker-Knoten gesperrt. Zwischen dem Knoten B422 und dem Stadttheater fährt der Verkehr dann einspurig über die Gegenfahrbahn. Dadurch steht in beiden Fahrtrichtungen jeweils nur ein Fahrstreifen zur Verfügung. Am Samstag soll der Verkehr umgelegt und die Ampelschaltung angepasst werden. Ab Sonntag gilt dann die neue Verkehrsführung. Die Arbeiten sollen voraussichtlich bis Ende Oktober andauern. Voraussetzung dafür sind passende Wetterbedingungen. Danach soll der Verkehr wieder ohne Einschränkungen fließen können.
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4: Update von den Straßen um kurz nach 16:30. Da habe ich die 61 Richtung Koblenz zwischen Dorsheim und der Raststätte Hunsrück Ost. 8 Kilometer stockender Verkehr. Also am besten umfahrt ihr das Gebiet, wenn ihr euch da auskennt. Ansonsten die Bad Kreuznacher Innenstadt, Alzeyer Straße stadteinwärts Richtung Bosenheimer Straße. 10 Minuten kommen hier on top. Dann die Bosenheimer Straße stadteinwärts Richtung Fleischauer Kreisel. 5 Minuten. Die Gensinger Straße stadteinwärts Richtung Wilhelmstraße. 10 Minuten hier. Die Salinstraße Richtung Bad Münster am Stein-Ebernburg auch stockender Verkehr. 10 Minuten kommen aktuell hier oben drauf. Und in Idar-Oberstein nach wie vor die nahe Hochstraße Richtung Saarbrücken. Das ist die B41. 10 Minuten steht er aktuell dort. Und die Tiefensteiner Straße in Idar über Leitung Mainzer Straße. 10 Minuten stockender Verkehr kommen hier oben drauf. Und fahrt nicht so schnell. Es wird geblitzt in Ellern auf der Bahnhofstraße. Habt ihr noch einen gesehen, zum Beispiel Blitzer? Dann gerne anrufen oder eine WhatsApp-Sprachnachricht schicken. Geht über die 0671 920 88 88 0. Eine gute Fahrt euch.
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4: Ja, so heute Temperaturen um die 23, 24 Grad bei uns in den Regionen. Ein Mix aus Sonne und Wolken. Es bleibt trocken. Und die aktuellen Zahlen, die gebe ich euch auch noch mit. Und zwar, was haben wir hier? Bamholder, der Kennedy-Allee 20 gemessen. Idar-Oberstein an der Klotzberg-Kaserne 21, Münster-Apel 23 und Bad Kreuznach am Antenne-Funkhaus 24 Grad.
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4: So ist es. Benjamin Hammer und Ferdi Özkan von Broadcast Solutions aus Bingen sind bei mir in der Sendung zu Gast. Erstmal schön, dass ihr bei mir seid. Hallo.
5: Hallo.
6: Hallo.
4: Ja, und wir werden gleich erstmal Broadcast Solutions vorstellen und dann auf zwei Bereiche genauer eingehen.
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0: Die Antenne an diesem Donnerstag, 16.39 Uhr haben wir es.
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0: Und das ist Broadcast.
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3: Benjamin Hammer und Ferdi Özkan bei mir im Studio von Broadcast Solutions aus Bingen. Jetzt wollen wir erstmal so ein bisschen allgemein anfangen. Was macht denn überhaupt das Unternehmen genau?
4: Ja, also wir planen und bauen Übertragungswagen, Fernseh- und Radiostudios, Sendeanlagen und Kommunikationssysteme. Hierbei begleiten wir unsere Kunden von der ersten Idee bis zur fertigen Lösung und sind auch danach mit Service und Support da. Unsere Systeme sind dabei nicht nur in Deutschland, sondern auch weltweit im Einsatz. Also kurz gesagt, wir sorgen dafür, dass Bild, Ton und Information zuverlässig dort ankommen, wo sie gebraucht werden.
3: Und ich habe auch schon letzte Woche erfahren, das macht ja nicht nur irgendwie fürs Radio, fürs Fernsehen, macht ja auch für die Feuerwehr, für die Polizei. Also richtig, wirklich breites Publikum, was ihr da habt. Wie kann ich mir denn eure Kunden dann vorstellen, wenn wir nochmal genauer drauf eingehen? Wer gehört denn so alles dazu?
5: Ja, wie du schon gesagt hast, lässt sich das gar nicht so pauschal und so einfach beantworten. Also der klassische Kunde bei uns, wenn wir von Übertragungswegen oder von Studios sprechen, sind Fernsehsender. Das sind Fernsehsender, die zur öffentlich-rechtlichen Gruppe dazugehören oder private Sender, sowohl aus Deutschland als auch aus dem europäischen Ausland. Und dasselbe gilt auch für Hörfunkanstalten. Und zudem kriegen wir häufig Aufträge von Behörden, die mobile Einsatzleitstellen oder auch stationäre Einsatzleitstellen bei uns in Auftrag geben. Also da sind diverse Branchen vertreten in unserem Kundenportfolio und ein bunter Strauß an verschiedenen Betrieben und Kunden, die auf uns zukommen.
3: Das heißt, wenn wir jetzt von der Antenne irgendwie unterwegs sind bei uns in der Region und wir brauchen so einen Übertragungswagen, würden wir zu euch kommen?
5: Genau, da kann man zu uns kommen und wir sind da vorbereitet auf große, auf kleine Auftragslagen. Das können wir sicherlich umsetzen.
3: Wie entsteht denn so ein Produkt bei euch, wenn wir von Beginn an mal schauen bis zum Ende?
4: Ja, also am Anfang steht immer die Frage, was braucht der Kunde wirklich? Also somit beginnt das bei uns alles mit der Anforderung des Kunden. Dann entwickeln unsere Teams gemeinsam eine passende Lösung. Wir planen die Technik, kaufen die Komponenten ein, bauen alles zusammen und testen das System dann auch gründlich. Ja, und danach wird es beim Kunden installiert und auch in Betrieb genommen. Und natürlich bleiben wir auch anschließend Ansprechpartner für unseren Kunden. Was die Dauer angeht, je nach Projekt kann das einige Wochen dauern oder auch mehrere Monate. Aber gerade diese Abwechslung macht es auch spannend.
3: Was war so das Längste, was du so im Kopf hast, was mal so dauert?
4: Da gab es, glaube ich, auch mit Lieferzeiten und der gesamten weltwirtschaftlichen Lage. ich glaube, das hat sich schon dann mal auf 2 Jahre gezogen.
3: Boah, kann auch also mal sein. Wie sieht denn dann, wenn wir gerade von der Produktion quasi gesprochen haben, wie sieht denn dann so ein typischer Arbeitsalltag bei euch da aus?
5: Ich würde sagen, das ist immer sehr abhängig vom Projekt. Wenn wir uns in der Planungsphase besprechen, dann ist, wenn wir von der technischen Planung sprechen, dann ist da die Abstimmung mit unseren Teams, also mit den Teams innerhalb des Unternehmens, aber auch mit den Kollegen innerhalb des eigenen Teams ein großer Punkt, um sich dann gegebenenfalls auch mit den Kunden abzustimmen und dort auf die Wünsche einzugehen. Und wenn wir dann weiter im Prozess gehen und von der Inbetriebnahme sprechen, dann sind wir als Techniker entweder bei uns in Bingen vor Ort und tun Ü-Wegen in Betrieb nehmen, Technik konfigurieren, einstellen oder dasselbe auch für Studios, die zum Beispiel dann vor Ort beim Kunden gebaut und in Betrieb genommen werden.
3: Und wann fangt ihr morgens so an? Ungefähr von der Uhrzeit oder könnt ihr da flexibel einteilen?
5: Ich denke, da gilt bei uns im ganzen Unternehmen Gleitzeit und ja, das ist sehr flexibel, jeder wie er das möchte.
3: Das ist auf jeden Fall schon mal ein sehr, sehr großer Vorteil. Was macht denn die Arbeit auch, ja, was würdet ihr sagen, bei Broadcast Solutions besonders?
4: Also für mich es ist ganz klar die Vielfalt. Die Vielfalt, weil kein Projekt ist wie das andere und man sieht am Ende ganz konkret, was man da gemeinsam auf die Beine gestellt hat. Wir haben hier viele Kolleginnen und Kollegen aus den unterschiedlichsten Bereichen und auch Ländern mit unseren Töchterfirmen im Ausland, die dann ihren Teil dazu beitragen. Und mich persönlich begeistert es

0: sehr, dass wir da aus vielen einzelnen Bausteinen am Ende etwas Großes geschaffen haben. Und ja, genau dieser Teamgedanke macht die Arbeit auch für mich besonders.
1: Also Teamgedanke höre ich da auf jeden Fall raus und wir werden jetzt gleich noch vor fünf weiter über Broadcast Solutions sprechen, dann auch so ein bisschen über den Einkäufer, das alles noch vor fünf hier auf der Antenne, bleibt dran, das machen wir erstmal musikalisch weiter mit Timbaland und One Republic, das ist Apologize, 1646.

0: Baby Rexha mit Faithless New Religion gerade gehört.
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0: Ja, und das ist bei uns Broadcast Solutions aus Bingen. Und wir werden jetzt so ein bisschen über die Einkäufe auch mal sprechen. Ferdi Özkan ist da und Benjamin Hammer. Ja, ihr baut ja auch euer Einkaufsteam derzeit weiter aus und habt 2 Positionen zu besetzen. Was macht denn so einen richtig guten Einkäufer überhaupt bei Broadcast Solutions aus? Und worauf achtet ihr dabei beim Bewerbern auch besonders?
2: Ja, also wir suchen aktuell Verstärkung für 2 unterschiedliche Bereiche auch im Einkauf. Einmal für den strategischen und einmal für den operativen Einkauf. Also deshalb kann es auch hier unterschiedliche Stärken geben. Ja, im strategischen Einkauf geht es stärker um die Recherche von Lieferanten, Märkte und langfristigen Lösungen. Mhm. Hingegen im operativen Einkauf darum, dass unsere Projekte zuverlässig mit Material versorgt werden und dass wir die Termine immer im Blick behalten. Aber was ich auf jeden Fall sagen kann, ist, dass beide Rollen auch verbindet. Also man sollte mitdenken, Verantwortung übernehmen und gerne im Team arbeiten, weil unsere Projekte sind sehr, sehr individuell. Deshalb brauchen wir dann auch Kolleginnen und Kollegen, die pragmatisch handeln und auch dann den Überblick behalten, wenn es einmal anspruchsvoll und auch herausfordernd wird.
0: Okay, und das heißt, ihr sucht quasi für diese beiden Bereiche Leute?
2: Ja.
0: Genau. Warum investiert ihr denn auch aktuell in Ausbau des, ich weiß gar nicht, wie man es ausspricht.
2: Procurement.
0: Das, ja, Procurement und Supply Teams.
2: Ja, ja, das sind dann die englischen Begriffe, ja, ne, die da hinten dran stecken. Ja, ganz klar, wir wachsen kontinuierlich und auch unsere Projekte wachsen im Umfang und auch in der Komplexität. Also die Projekte werden größer, internationaler und auch technisch anspruchsvoller. Ja, aber gleichzeitig sind Verfügbarkeit, Lieferzeiten und stabile Lieferketten heute wichtiger denn je. Und ja, deshalb wollen wir unseren Einkauf auch gezielt verstärken. Und uns geht es dabei nicht nur darum, dass unsere Mitarbeiter, unsere Kollegen einfach Bestellungen abwickeln. Wir möchten früher in die Projekte eingebunden sein, Risiken rechtzeitig erkennen und ja, gemeinsam mit unseren Lieferanten dann auch gute und langfristige Lösungen entwickeln. Und das können wir halt nur mit einem stärkeren Team. Und da können wir unsere Projektkollegen noch besser unterstützen und ja, die Versorgung dann auch zuverlässig sicherstellen.
0: Also ich merke schon, Einkauf ist ganz wichtig und ist auch eigentlich nicht mehr wegzudenken dann bei Broadcast Solutions, ne?
2: Ja, man sagt ja immer, im Einkauf liegt das Geld.
0: Ja. Ne? Wenn jetzt jemand heute auch irgendwie zuhört, überlegt, sich bei euch zu bewerben, warum sollte er oder sie jetzt bei Broadcast Solutions überhaupt anfangen?
2: Ja, also weil man bei uns wirklich mitgestalten kann. Man arbeitet hier an spannenden internationalen Projekten, man übernimmt Verantwortung und am Ende sieht man, was der eigene Beitrag auch bewirkt hat. Und ja, gleichzeitig ist es in unserem Unternehmen so, dass wir wirklich kurze Wege haben und der Umgang miteinander sehr persönlich und kollegial ist. Also wer Abwechslung sucht, sich weiterentwickeln möchte und ja, gerne auch Dinge voranbringt, der ist bei uns genau richtig.
0: Und du hast Projekte gerade schon angesprochen. Welches spannende Projekt erwartet denn neue Kolleginnen und Kollegen im Einkauf als erstes so?
2: Ja, also das lässt sich gar nicht so auf ein einziges Projekt festlegen. Und genau das ist das Spannende auch. Auf jeden Fall erwartet die neuen Kolleginnen und Kollegen kein monotones Tagesgeschäft. Also die arbeiten von Beginn an bei internationalen Kundenprojekten mit dabei. Dabei beschaffen sie ganz unterschiedliche technische Komponenten und arbeiten mit den Herstellern und Lieferanten auf der ganzen Welt zusammen. Das ist schon sehr, sehr spannend. Man begleitet ein Projekt vom Start bis zur Umsetzung und sieht sehr direkt, welchen Beitrag man auch persönlich und auch in der Abteilung dazu geleistet hat. Und dabei hat man auch fast täglich so kleine sowie auch große Erfolgserlebnisse, weil man merkt, dass die eigene Arbeit die Projekte auch wirklich voranbringt.
0: Wenn wir da jetzt nochmal aufs Einkaufsteam genauer schauen, wie sieht denn da so ein typischer Arbeitstag aus?
2: Auch hier den einen typischen Arbeitstag gibt es bei uns eigentlich auch nicht, nein. Natürlich gehören hier Bestellungen dazu, Auftragsbestätigungen, Termine zu verfolgen. Aber Einkauf ist bei uns deutlich mehr, muss man ganz ehrlich sagen. Wir sprechen mit Lieferanten, wir haben Konditionsverhandlungen, in die wir eintreten, müssen Verfügbarkeiten prüfen und ja auch öfters gemeinsam Probleme lösen mit den verschiedenen Abteilungen wie Technik, Projektmanagement, Logistik oder auch Vertrieb und da sind ganz, ganz unterschiedliche Aufgaben, die auch einem begegnen. Unser Ziel ist es immer, dass dann die richtige Technik, die richtige Ware zur richtigen Zeit für das Projekt bereitsteht und weil jedes Projekt anders ist, bleibt der Alltag einfach abwechslungsreich.
0: Also, das Einkaufsteam bei Broadcast Solutions sucht noch neue Leute auf jeden Fall. Und wir werden gleich nach 5 noch in einen anderen Bereich reinschauen, nämlich so die Arbeit im Team Systems Design. Das machen wir aber gleich nach 5. Jetzt erstmal Mark Forster mit Chöre. 16:57 haben wir es. Ihr hört die Antenne nach wie vor.

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1: Ich bin Daniel Schneider. Schönen guten Tag. Weihnachtsmarkt in Bad Münster kehrt zurück. Außerdem in unseren lokalen Nachrichten um halb. Bundespolizei nimmt 62-Jährigen am Hauptbahnhof Bad Kreuznach fest. Nach Vorfall in Götschied, AWB mahnt richtige Entsorgung von Sonderabfällen ab. Und Ida Oberstein ändert die Verkehrsführung auf der B41.
0: Und jetzt das Neueste aus Deutschland und der Welt.
2: Ich bin Uli Reitinger. In Brandenburg hat die Bundesanwaltschaft einen mutmaßlichen Islamisten festnehmen lassen. Er soll Anschläge in Deutschland geplant haben. Als erstes Ziel hatte er offenbar eine Kirche in Bremen im Visier.
3: Der 24-jährige Iraker soll sich die Kirche schon ganz genau angeschaut und sich sogar eine Schusswaffe besorgt haben. Laut der Bundesanwaltschaft teilt er die Ideologie der Terrormiliz IS. Für seine Pläne hat er offenbar noch eine weitere Person gewinnen können. Wer das ist, wissen die Ermittler bislang nicht. Er wollte sogar noch weitere Menschen mit ins Boot holen, das klappte aber nicht. Die Beamten haben den Mann nordöstlich von Berlin festgenommen. Er sitzt jetzt in Untersuchungshaft. Gegen ihn wird unter anderem wegen Terrorverdachts ermittelt. Zoe Tassovali, Nachrichtenredaktion.
2: In Frankfurt ist eine weitere an Malaria erkrankte Person gestorben. Sie wohnte im Stadtteil Schwanheim in der Nähe des Flughafens. Am Dienstag hatte die Stadt von 2 Malariafällen in dem Stadtteil berichtet. Damit gibt es in diesem Jahr nun bereits 3 Malariatote im Zusammenhang des Flugverkehrs in Frankfurt. Kanada ist offen für die Idee einer Art EU-Sondermitgliedschaft. Wir begrüßen diesen Vorstoß, sagte Premierminister Mark Carney in einer Rede vor dem Europäischen Parlament. Europa und Kanada seien jeweils für sich stark, gemeinsam seien sie noch stärker, sagte er. EU-Kommissionspräsidentin von der Leyen hatte sich für eine stärkere Zusammenarbeit der EU und Kanada ausgesprochen. Sie nannte das eine assoziierte EU-Mitgliedschaft Kanadas. Zum Sport. Der neue Fußball-Bundestrainer Jürgen Klopp hat 44 Spieler für die kommenden 4 Länderspiele nominiert. In dem Doppelkader sind 16 WM-Teilnehmer, zahlreiche Rückkehrer wie Marc-André Ter Stegen oder Serge Gnabry und 16 Spieler, die noch nie für die Nationalmannschaft zum Einsatz gekommen sind.
4: Ich würde mir oder uns gerne die Fahne zurückholen. Wenn ich ganz ehrlich bin, ich möchte, dass, wenn man sie schwingt, dass niemand denkt, was ist mit dir nicht in Ordnung, sondern dass man einfach nur das Gefühl hat, ja, du bist happy und verstehst, dass du Glück hattest, dass du in diesem wundervollen Land geboren, aufgewachsen, zugezogen und wie auch immer, dass du hier lebst. Das hätte ich schon ganz gerne.
2: Die Gegner in den 4 kommenden Nations League Spielen: Holland, Serbien und 2-mal Griechenland.
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6: Update von den Straßen um kurz nach 17 Uhr. Da habe ich die A61 Richtung Koblenz zwischen Dorsheim und Weil-Laubersheim 1 Kilometer Stau. Und auch nochmal im weiteren Verlauf, wenn ihr Richtung Rheinböllen unterwegs seid. Dann schauen wir in die Bad Kreuznacher Innenstadt. Alzeyer Straße stadteinwärts, da braucht ihr 5 Minuten aktuell länger. Dann die Gensinger Straße auch stadteinwärts Richtung Wilhelmstraße. 5 Minuten kommen hier oben drauf. Die Salinenstraße Richtung Bad Münster am Stein-Ebernburg. Stockender Verkehr, 5 Minuten da aktuell. Und wir schauen noch nach Ida Oberstein auf die nahe Hochstraße. Das ist die B41, wenn ihr Richtung Saarbrücken unterwegs seid. Aktuell 10 Minuten plus. Und die Überleitung von der Tiefensteiner Straße auf die Mainzer Straße in Ida, stockender Verkehr, 10 Minuten Zeitverlust. Geblitzt wird heute Nachmittag in Ellern auf der Bahnhofstraße. Und solltet ihr noch einen gesehen haben, dann gerne anrufen oder eine WhatsApp schicken. Geht gerne hier alles direkt zu mir ins Studio über die 0671 920 88 88 0. Eine gute Fahrt euch.
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6: Ja, Temperaturen heute so um die 23, 24 Grad. Dazu bleibt es trocken. Mix aus Sonne und Wolken heute bei uns. Und jetzt die aktuellen Temperaturen für euch in Kellenbach an der St. Hildegardeskapelle 22. Ebenso in Ida Oberstein am Schloss Oberstein. 21 in Kempten an der Feuerwehr und 23 in Bad Bad Kreuznach an der Kautzenburg.
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6: Und das ist Broadcast Solutions in diesem Monat auf der Antenne. Nach wie vor bei mir im Studio sind Benjamin Hammer und Ferdi Özkan. Und wir werden in dieser halben Stunde ja über die Arbeit im Team Systems Design sprechen. Und natürlich, wie man bei euch einsteigen kann. Bleibt dran!
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0: gerade gehört. Kamerad mit Hug Yourself.
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0: Bei mir nach wie vor im Studio sind Benjamin Hammer und Ferdi Özkan von Broadcast Solutions aus Bingen. Und wir werden jetzt mal über Team Systems Design sprechen. Benjamin, das ist so dein Part genau. Was genau macht denn das Team Systems Design bei Broadcast Solutions überhaupt?
2: Ja, wir sind innerhalb des gesamten Fertigungsprozesses für zwei spezifische Projektphasen zuständig. Das ist einerseits die komplette technische Planung von unseren Projekten, die läuft durch unser Team. Das bedeutet, jedes Gerät, jedes einzelne Kabel, alles, was an Technik und auch an Software, aber vor allem an Technik hardwaremäßig verbaut wird, wird von uns und meinen Kollegen geplant. Und im zweiten Schritt kommen wir wieder ins Spiel, wenn alles physisch verbaut ist, in einem Studio oder in einem Übertragungswagen zum Beispiel, und nehmen die Geräte in Betrieb. Das bedeutet, wir konfigurieren, testen, tun Geräte und auch Software natürlich einstellen und dafür sorgen, dass dann hoffentlich alles der Zufriedenheit des Kunden entspricht.
0: Ja, auf jeden Fall. Aber das Einbauen macht ihr nicht. Ihr wartet, bis das andere Leute quasi machen und seid dann erst wieder dran
2: mit dem Part. Genau, richtig. Ja. Da ist dann wieder ein anderes Team zwischengeschaltet, die die Geräte physisch einbauen, ankabeln. Und sobald das erledigt ist, kommen wir dann wieder ins Spiel für die Inbetriebnahme.
0: Du hast ja auch schon ein bisschen erzählt, welche Aufgaben übernimmt man denn dann von der Planung bis zum fertigen Produkt, wenn wir mal genauer drauf schauen.
2: Ja, es beginnt bei der Planung für den kompletten Bereich Audio, Video und Netzwerk, also die gesamte Steuerung von so einem System oder von so einem, von so einer Facility. Und das geschieht natürlich in enger Abstimmung mit den Kunden, ist abhängig von den verschiedenen Anforderungen, vom Umfang des Projekts, von den technischen Wünschen des Kunden. Und dahingehend schon sehr, sehr vielfältig und man ist da aber ein bisschen einfach abhängig von den Wünschen, die Kunden äußern.
0: Ja, ich finde auch jetzt gerade vom Zuhören, es ist einfach, hört sich komplex an. Ist es das auch?
2: Es ist schon komplex, glaube ich. In unserem Team ist es dann so, dass man sich schon irgendwann auf seinen Bereich spezifiziert, dass man vielleicht eher die Video- oder die Audioseite abdeckt bei so einer Realisierung von vor allem großen Projekten. Aber es ist schon komplex und man kann, glaube ich, da nie auslernen.
0: Wie individuell sind denn dann auch so die Anforderungen bei den einzelnen Projekten?
2: Die sind schon sehr, sehr verschieden und wie eben schon mal erläutert, vor allem abhängig von den Vorstellungen und Wünschen unserer Kunden. Da kann es zum Beispiel videoseitig große Unterschiede geben, wie viele Kameras ich in so einem System haben möchte, in welchem Format ich das Ganze übertragen möchte, ob das HD oder UHD ist, und geht dann über viele weitere technische Parameter auch zu physischen Komponenten, zum Beispiel zur reinen Größe von einem Studio, von einem Ü-Wagen, was auch immer, oder auch von der geplanten Anzahl an Arbeitsplätzen, die dort drin sein sollen. Das kann ganz, ganz verschieden sein.
0: Was würdest du sagen, ist so der schwierigste Part beim Team Systems Design dann im Prozess?
2: Ich glaube, das kommt auch wieder sehr auf das Projekt an. Manchmal sind die Wünsche der Kunden einfach ein bisschen schwierig umzusetzen. Manche Kunden sind da sehr, sehr salopp gesagt, locker und lassen sich auch von uns in eine gewisse Richtung lenken. Und darauf basierend kann es schon mal zu technisch komplexen Problemen kommen. Aber wie gesagt, das hängt sehr vom Projekt ab.
0: Welche Vorkenntnisse oder auch fachliche Ausbildung sollte man denn auch für diesen Job mitbringen können? Weil es ist ja komplex, man macht das ja nicht einfach mal so nebenbei.
2: Genau, ich glaube auch nicht, dass man dafür ein spezifisches Studium oder eine Ausbildung absolviert haben muss in einem speziellen Bereich. Das ist sehr, sehr vielfältig auch bei den Kollegen und Kolleginnen bei mir im Team. Ein grundlegendes technisches Verständnis und die Begeisterung für diese Art von Branche, für die Broadcast-Branche und für Technik generell, ich denke, die sollte man mitbringen. Bei mir persönlich ist es zum Beispiel ein Medientechnikstudium, das ich absolviert habe und über das ich dann relativ nahtlos in den Job gekommen bin, ist aber keine Grundvoraussetzung. Also ich kenne da verschiedene Hintergründe von Kollegen aus unserem Team, die aus anderen Bereichen kommen, vielleicht selber mal im Bereich Produktion, Live-Produktion, was auch immer gearbeitet haben, oder die aus dem elektrotechnischen Bereich kommen. Das ist sehr, sehr vielfältig.
0: Also Möglichkeiten gibt es auf jeden Fall, bei euch einzusteigen. Wie lief denn so der Einstieg nach dem Studium, beziehungsweise läuft der generelle Einarbeitungsprozess bei euch ab?
2: Ich muss sagen, dass ich sehr, sehr gut aufgenommen wurde bei uns im Team und dadurch, dass es, wie du schon gesagt hast, ein relativ komplexer Beruf ist, in dem man auch erstmal reinkommen muss, wurde ich Schritt für Schritt rangeführt und habe da langsam die Planung ein bisschen gelernt und auch die Arbeit mit verschiedenen Geräten, also mit der Hardware an sich, mit der Zeit gelernt und ist für mich aber grundsätzlich sehr, sehr positiv gewesen. Man bekommt zum Beispiel auch einen Mentor an die Hand, der einen in den ersten Wochen und Monaten begleitet. Und es wird auf jeden Fall einem die gebührende Zeit gegeben, um sich in alles einzuarbeiten.
0: Also auf jeden Fall, man wird gut begleitet, man wird im Team aufgenommen, wenn ihr da Lust habt, bei auch mal reinzuschauen, das ist dann gar kein Problem und wir werden gleich so ein bisschen weiter über den Einstieg auch sprechen und auch über die Karrieremöglichkeiten, das alles noch vor 5:30.

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0: Iggy Kelly mit Heard It All, gerade gehört um 17:22.
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0: Das ist Broadcast Solutions aus Bingen und wir wollen jetzt mal zum Schluss noch so ein bisschen über den Einstieg und auch die Karriere sprechen. Bei mir sind Benjamin Hammer und Ferdi Özkan. Wie kann man denn bei euch überhaupt mal reinschnuppern?
2: Also im Rahmen von einem ganz normalen Bewerbungsprozess ist natürlich das klassische Probearbeiten eine Möglichkeit, über die man mal eine erste Erfahrung sammeln kann und vielleicht auch ein Gefühl für den Betrieb, für die Leute, für die Arbeit kriegt. Neben dem Vollzeiteinstieg bei uns sind gerade vielleicht für Studenten einige Möglichkeiten vorhanden, dass man über Praktikum oder über eine Werkstudententätigkeit, über ein duales Studium vielleicht sogar oder eine Abschlussarbeit, sei es die Master- oder die Bachelor-Thesis, schon mal Berührungspunkte mit uns kriegt und in die Arbeit eingeführt wird. Da ist gerade für angehende Absolventen, für junge Leute, haben wir einige Möglichkeiten parat.
0: Wie läuft denn so eine typische Einarbeitungsphase bei Broadcast Solutions überhaupt ab?
2: Ich würde sagen, das ist sehr abhängig von der Abteilung, in der man landet. So wie ich es jetzt kenne, bekommt man bei uns in den meisten Teams einen Mentor an die Hand, der einem in den ersten Wochen vor allem an die Hand nimmt, begleitet und als Ansprechpartner, genauso wie der eigene Teamleiter natürlich und alle anderen Kollegen, zur Verfügung steht. Das kann inhaltliche Dinge, aber auch organisatorische, zwischenmenschliche Fragen belangen. Und meine Erfahrung ist, dass wir sehr, sehr geduldig die Leute ranführen und angeführt werden. Innerhalb der Teams, dass alles Schritt für Schritt erklärt wird und man da eigentlich ohne Hektik in ein Team sich reinleben kann, auch menschlich. Und wir haben auch eine klassische Probezeit von 6 Monaten.
0: Also alles safe bei euch, wenn man bei euch einsteigen möchte, auf jeden Fall. Welche Berufe bzw. auch Ausbildungsberufe werden denn aktuell am meisten gesucht?
3: Also aktuell suchen wir vor allem Kollegen für technische, kaufmännische und projektbezogene Aufgaben. Außerdem auch Nachwuchstalente für Ausbildung und Berufseinsteiger. Auch in der Logistik sind wir auf der Suche nach Kolleginnen und Kollegen. Aber welche Stellen gerade konkret offen sind, bevor ich die jetzt hier alle aufzähle, sieht man am besten auf unserer Karriereseite. Dort findet man auch die verschiedenen Möglichkeiten, bei uns einzusteigen.
0: Also einfach im Internet am Broadcast Solutions eingeben und dann findet man auf jeden Fall da alle Infos.
3: Broadcast-solutions.de.
0: Perfekt, auf jeden Fall. Da alle Infos. Welche Karrieremöglichkeiten gibt es denn bei Broadcast Solutions überhaupt?
3: Also man muss da sagen, bei uns muss der erste Job nicht der letzte Entwicklungsschritt sein. Man kann mit einer Ausbildung oder als Berufseinsteiger starten, sich fachlich spezialisieren oder später auch Verantwortung in Projekten und Teams übernehmen. Gerade weil wir international arbeiten und viele unterschiedliche Technologien einsetzen, entstehen hier immer wieder neue Möglichkeiten. Ich habe ein schönes Beispiel direkt aus meinem Bereich. Ein Kollege aus dem Lager ist dann in den Einkauf gewechselt. Für mich auch absolut positiv gewesen, dass er erkannte die Abläufe, unsere Anforderungen, die Prozesse waren schon bereits sehr gut bei ihm im Kopf und ja, bringt dieses Wissen jetzt auch in seiner neuen Rolle ein. Und genau solche Entwicklungen möchten wir auch ermöglichen und auch fördern.
0: Also das ist auf jeden Fall bei Broadcast Solutions alles möglich, höre ich so raus. Kann man dann auch bei anderen Standorten vorbeischauen?
2: Ja, das ist grundsätzlich möglich. Wir haben zahlreiche Standorte innerhalb von Deutschland, auch international. Es gibt relativ große Büros von uns, die zum Beispiel in Frankfurt, Köln oder auch ein kleineres in Stuttgart liegen. Und an weltweiten Niederlassungen haben wir beispielsweise unser Office in Finnland von der BS Nordic Group oder unser Middle East Office in Dubai. Man muss aber sagen, dass der Hauptsitz und auch ein Großteil der Mitarbeiter in Bingen ansässig ist und dass dort auch die komplette Fertigung der meisten Produkte, gerade von den großen Ü-Wägen, stattfindet. Das bedeutet, man kann sicherlich auch auf andere Standorte ausweichen oder sich da ausprobieren, ist aber möglicherweise in den Jobmöglichkeiten da ein bisschen eingeschränkt.
0: Aber ihr seid wirklich sehr, sehr groß, Broadcast Solutions International, höre ich so raus. Vielen, vielen Dank, dass ihr beiden hier bei mir im Studio wart und das Ganze vorgestellt habt. Und dann sage ich euch noch einen schönen Abend jetzt.
3: Schönen Abend, vielen Dank.
0: Dankeschön.

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2: Ich bin Daniel Schneider. Schönen guten Tag. Der Weihnachtsmarkt im Kurpark von Bad Münster am Stein-Ebernburg findet in diesem Jahr wieder an allen vier Adventswochenenden statt. Dazu sagte uns Organisator Andreas Schnorrenberger:
3: Ja, wir freuen uns von Mainstadt Bad Kreuznach, den Weihnachtsmarkt erstmalig auszurichten und sind dementsprechend auch hochmotiviert. Und besonders freut es uns, dass es uns gelingt, den Weihnachtsmarkt wieder bei freiem Eintritt zu gestalten. Aktuell sind wir schon bei 80 Aussteller, die für den Weihnachtsmarkt zugesagt haben. Im Bereich Kunsthandwerk dürfen sich gerne noch welche melden. Im Bereich Gastro sind wir schon bestens besetzt. Also, wenn ihr im Kunsthandwerk, Dekorbereich, Aussteller seid, dann gerne jetzt noch melden. Wir freuen uns.
2: Vor der Kulisse des Rheingrafensteins erwarten die Besucherinnen und Besucher beleuchtete Parkbäume, Kunsthandwerk, weihnachtliche Spezialitäten und ein abwechslungsreiches Programm. Der Weihnachtsmarkt findet an allen vier Adventswochenenden im Kurpark Bad Münster am Stein-Ebernburg statt. Samstags von 14 bis 22 Uhr und sonntags ab 12 Uhr. Die Bundespolizei hat am Hauptbahnhof Bad Kreuznach einen 62-jährigen Mann kontrolliert und dabei einen offenen Haftbefehl festgestellt. Die Beamten kontrollierten den Mann am 16. September und überprüften anschließend seine Personalien. Dabei stellte sich heraus, dass die Staatsanwaltschaft Bad Kreuznach wegen Diebstahls nach ihm suchte. Dem Haftbefehl lag eine Geldstrafe von 792 Euro zugrunde. Da der 62-Jährige den Betrag nicht bezahlen konnte, musste er eine Ersatzfreiheitsstrafe antreten. Die Bundespolizei brachte den Mann deshalb in die Justizvollzugsanstalt Rohrbach. Dort soll er nun eine Ersatzfreiheitsstrafe von 22 Tagen verbüßen. Der Abfallwirtschaftsbetrieb Nationalpark Landkreis Birkenfeld, kurz AWB, warnt davor, Sonderabfälle nach einem verpassten Abholtermin einfach am Standplatz eines Schadstoffmobils zurückzulassen. Anlass ist ein Vorfall vom vergangenen Samstag im Idar-Obersteiner Stadtteil Göttschied. Nachdem das Schadstoffmobil den Standplatz bei der Kreissparkasse verlassen hatte, wurden dort mehrere Behälter mit Farben und Lacken abgestellt. Der AWB weist darauf hin, dass solche Abfälle den öffentlichen Raum verschmutzen und eine Gefahr für Mensch und Umwelt darstellen können. Das unerlaubte Ablagern von Sonderabfällen kann außerdem eine Straftat sein und mit Geld- oder Freiheitsstrafe geahndet werden. Wer einen Abholtermin verpasst, soll die Abfälle wieder mit nach Hause nehmen. Die Abfallberatung hilft bei der Suche nach einer geeigneten Entsorgungsmöglichkeit. In Idar-Oberstein startet der letzte Bauabschnitt an der Naheüberbauung. Deshalb ändert sich ab dem Wochenende die Verkehrsführung auf der B41. Die Arbeiten im bisherigen Bauabschnitt sollen morgen abgeschlossen sein. Anschließend beginnt der letzte Abschnitt. Dafür wird die Fahrtrichtung Bad Kreuznach am Otto-Decker-Knoten gesperrt. Zwischen dem Knoten B422 und dem Stadttheater fährt der Verkehr dann einspurig über die Gegenfahrbahn. Dadurch steht in beiden Fahrtrichtungen jeweils nur ein Fahrstreifen zur Verfügung. Am Samstag soll der Verkehr umgelegt und die Ampelschaltung angepasst werden. Ab Sonntag gilt dann die neue Verkehrsführung. Die Arbeiten sollen voraussichtlich bis Ende Oktober andauern. Voraussetzung dafür sind passende Wetterbedingungen. Danach soll der Verkehr wieder ohne Einschränkungen fließen können.
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5: Also die Lage hat sich wirklich beruhigt bei uns in den Regionen. Es staut sich noch ein bisschen in Bad Kreuznach auf der Salinenstraße Richtung Bad Münster am Stein-Ebernburg. 5 Minuten aktuell hier mehr. Und dann noch in Idar-Oberstein, Mainzer Straße, Übergang dann zur B422, 10 Minuten hier oben drauf. Und nach wie vor die nahe Hochstraße Richtung Saarbrücken, 10 Minuten aktuell dort. Dann fahrt nicht so schnell, es wird nämlich geblitzt in Ellern auf der Bahnhofstraße. Und solltet ihr noch einen gesehen haben, dann ruft mich gerne an oder schickt eine WhatsApp-Sprachnachricht. Geht über die Hotline 0671 920 88 88 0. Kommt gut durch.
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5: Ja, wir haben heute so Temperaturen um die 23 Grad bei uns in den Regionen. Es bleibt trocken oder es war auch den ganzen Tag trocken bei uns. Jetzt in der Nacht, ja, bleibt es erstmal bewölkt, dann am frühen Morgen kann es dann auch etwas regnen, also da solltet ihr auch an den Schirm denken. Die aktuellen Zahlen aus den Regionen, da haben wir Algenrot auf dem Rietchenberg 21 gemessen, Idar-Oberstein am Stadion im Haag 22, in Fürfeld in der Rathausstraße 21 und in Bad Kreuznach hier am Antennefunkhaus 23.
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5: Wir werden gleich eine Reise hoch hinaus auf die Berge machen, denn dazu haben wir eine Frage bekommen, gleich bei uns auf der Antenne.
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5: Jetzt erstmal A-Log. Sigala, Ellie Goulding zusammen mit All By Myself. Ihr hört die Antenne, wie gesagt, um 17:36 Uhr.

0: Wir haben eine Frage von Ottmar aus Fischbach bekommen. Warum ist es auf den Bergen oft kälter als unten? Thorsten hat jetzt für uns einmal die Antwort.
1: Hä? Ich hab gar nichts verstanden.
2: Warme Luft steigt nach oben.
3: Aber warum ist es dann auf Bergen kühler?
2: Das liegt zum Teil daran, dass es in großen Höhen weniger Moleküle gibt und der Luftdruck damit nicht so hoch ist. Hauptsächlich ist es da oben aber kälter, weil die Infrarotstrahlung der Sonne erst beim Reflektieren in Wärme umgewandelt wird. Der größte Teil natürlich an der Erdoberfläche und deshalb ist es dort auch am wärmsten. Diese Wärme steigt dann nach oben und kühlt sich dabei Stück für Stück ab. Deswegen ist es auf Bergen kälter als im flachen Land. Die UV-Strahlung, die ist auf Bergen aber trotzdem höher, weil sie da etwas weniger durch die Luftmoleküle gefiltert wurde. Also aufpassen, auf den Bergen sollte sich jeder noch besser vor der Sonne schützen, auch wenn es dort kühler ist.
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1: Ich bin Daniel Schneider. Schönen guten Tag. Weihnachtsmarkt in Bad Münster kehrt zurück. Außerdem in unseren lokalen Nachrichten um halb. Bundespolizei nimmt 62-Jährigen am Hauptbahnhof Bad Kreuznach fest. Nach Vorfall in Götschied, AWB mahnt richtige Entsorgung von Sonderabfällen ab. Und Ida Oberstein ändert die Verkehrsführung auf der B41.
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2: Ich bin Uli Reitinger. In Brandenburg ist ein mutmaßlicher Islamist festgenommen worden, der Anschläge in Deutschland gegen vermeintlich Ungläubige geplant haben soll. Erstes Anschlagsziel sollte eine Kirche in Bremen sein, heißt es in einer Mitteilung der Bundesanwaltschaft. Sie wirft dem 24-jährigen Iraker unter anderem die versuchte Gründung einer terroristischen Vereinigung und die Vorbereitung einer schweren staatsgefährdenden Gewalttat vor. In Frankfurt ist ein weiterer Mensch an Malaria gestorben. Nach Angaben der Stadt hatte er sich offenbar durch eine Mücke infiziert, die mit einem Flugzeug nach Deutschland gekommen war. Damit gibt es in diesem Jahr bereits 3 Malaria-Tote im Zusammenhang mit dem Frankfurter Flugverkehr.
3: Der Mann lebte in Schwanheim, also direkt in der Nähe des Flughafens. Er war aber vorher weder in einem Malaria-Gebiet noch hatte er am Flughafen gearbeitet. Das gilt auch für eine weitere Person, die sich infiziert hat. Deshalb geht das Gesundheitsamt davon aus, Mücken kamen mit einem Flugzeug nach Frankfurt und haben die Krankheit übertragen. Neue Fälle gibt es seit Anfang der Woche nicht. Trotzdem sollen Ärzte bei unklarem Fieber jetzt auch an Malaria denken. Besonders bei Menschen, die rund um den Flughafen leben oder arbeiten. Zoe Tassovali, Nachrichtenredaktion.
2: Trotz neuer Drohungen von US-Präsident Trump sucht Kanada die Nähe zu Europa. Premierminister Carney zeigte sich offen für eine Art EU-Sondermitgliedschaft und sagt, eine große Mehrheit der Kanadier unterstütze engere Beziehungen zur EU.
4: Dass sich die Welt sicherheits- und handelspolitisch umorientiert, ist im Angesicht von Trumps aggressiver Zollpolitik und zunehmendem Isolationismus kein Wunder. Eine große Mehrheit der Kanadier kann sich eine engere Beziehung zu den Europäern gut vorstellen. Und der kanadische Premier Carney möchte aus der klassischen Handels- und Wertepartnerschaft eine strategische Allianz machen, in der Kanada und Europa wirtschaftlich, technologisch und sicherheitspolitisch enger zusammenrücken. Gemeinsam ist man stärker. Aus den USA, Tina Eck.
2: Zum Sport. Der neue Bundestrainer Jürgen Klopp startet mit einem Doppelkader in Rekordgröße in seine ersten Länderspiele in der Nations League. Klopps erstes DFB-Aufgebot umfasst 44 Akteure, darunter 16 WM-Fahrer, zahlreiche Rückkehrer wie Marc-André Ter Stegen und Karim Adeyemi sowie 16 Akteure ohne Länderspieleinsatz. In den kommenden 2 Wochen stehen gleich 4 Länderspiele auf dem Programm.
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6: Verkehrsupdate um 18:03 für euch. Da habe ich die Bad Kreuznacher Innenstadt Ringstraße. Diesmal Richtung Salinenstraße, also Übergang B48. 5 Minuten zeigt mir das System aktuell dort an. Und in Ida Oberstein ist es auch was abgeklungen. Und zwar auf der B41, wenn ihr Richtung Saarbrücken unterwegs seid. 5 Minuten steht er da aktuell an. Dann haben wir einen Blitzer nach wie vor in Ellern auf der Bahnhofstraße. Und solltet ihr noch was gesehen haben, dann gerne anrufen oder eine WhatsApp-Sprachnachricht schicken an die 0671 920 88 88 0. Eine gute Fahrt euch!
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6: Jetzt am Abend bleibt es auf jeden Fall trocken bei uns in den Regionen. Wir haben Temperaturen um die 23 oder 24 Grad. In der Nacht erstmal die erste Hälfte der Nacht, dann trocken, dann Überleitungen zum Morgen quasi. Etwas Regen möglich. Kann auch sein, dass es morgen früh dann nochmal hier und da etwas regnet. Also Schirm wäre nicht unangebracht, den irgendwie mitzunehmen. Die aktuellen Zahlen aus den Regionen in Enzweiler am Kindergarten 22 gemessen. Niederoberstein an den Messehallen ebenso. Auch in Boos in der Nahestraße und 23 in Bad Kreuznach am Eiermarkt.
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6: Nach 2 Songs werde ich mein Bestes geben, euch die Ausgetipps aus den Regionen quasi zu präsentieren. Das auf jeden Fall. Und dazwischen haben wir noch 2 Songs. Queen, A Kind of Magic. Und den Anfang macht jetzt Loy mit Red Eyes. Habt einen entspannten.
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0: Die Antenne ist hier. Jetzt schauen wir mal auf die Regionen, was es so an Veranstaltungen gibt.
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0: Am Freitag findet im Classic X Landhaus und Hotel in Gensingen die Küchenparty statt. Dabei erwarten euch kreative Speisen in lockerer Atmosphäre mit Live-Cooking-Stationen und DJ. Ihr könnt außerdem einen Blick in die Küche des Classics Landhauses und Hotel werfen und deren Köche bei der Zubereitung von Speisen über die Schulter schauen. Außerdem erwarten euch korrespondierende Weine der Hauswinzer, verschiedene Hausbiere, Kaffeespezialitäten, Softgetränke und Säfte. Der Eintritt kostet 89 Euro pro Person inklusive Speisen und Getränkeauswahl. Bis heute könnt ihr noch Tickets auf der Website classicxlandhaus.de buchen. Am Freitag, also morgen, ist ein Einlass um 17 Uhr, Beginn um 18 Uhr. Die Afterparty startet um 22 Uhr. Das Ganze im Classic X Landhaus und Hotel, Kreuznacher Straße 61 in Gensingen. Von Freitag bis Sonntag gastiert die Galashow Das Pferd, das fünfte Element auf der Freilichtbühne Mörschied. Die Haraldo Stunt Brothers verbinden dabei Reitkunst, Akrobatik, Stunts, Musik und Lichteffekte. Im Mittelpunkt steht eine Geschichte rund um die vier Elemente: Feuer, Wasser, Erde und Luft. Dazu kommen Pferdeshow, Stunt-Darbietungen, Akrobatik, Spezialeffekte und verschiedene Lichtinszenierungen. Regie führt Michael Bittner von den Haraldo Stunt Brothers. Erwachsene ab 16 Jahren 35 Euro, Kinder bis 16 Jahren da 25 Euro. Das Ganze bei der Freilichtbühne Mörschied, Freitag 18. September bis Samstag 19. September. Stunt-Show jeweils ab 20 Uhr, das Pferd, das fünfte Element jeweils ab 21 Uhr. Einlass ist 90 Minuten vor Showbeginn. Beim Ingelheimer Rotweinfest gibt es in diesem Jahr wieder eine Schlenderweinprobe. Sie findet am Sonntag, 27. und Montag, 28. September statt. Dabei zieht ihr gemeinsam über das Festgelände und probiert an vier verschiedenen Ständen ausgewählte Weine. Begleitet wird die Weinprobe von den Ingelheimer Rotweinmajestäten. Die Runde dauert ungefähr 1,5 Stunden. 18 Euro zahlt ihr da pro Person. Treffpunkt am Ingelheimer Rotweinbrunnen an der Burgkirche Ecke Ringgasse. Sonntag, 27. September und Montag, 28. September, beginnen jeweils um 18 Uhr.
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1: Ich bin Daniel Schneider. Schönen guten Tag. Der Weihnachtsmarkt im Kurpark von Bad Münster am Stein-Ebernburg findet in diesem Jahr wieder an allen vier Adventswochenenden statt. Dazu sagte uns Organisator Andreas Schnurrenberger:
2: Ja, wir freuen uns von Mainstadt Bad Kreuznach, den Weihnachtsmarkt erstmalig auszurichten und sind dementsprechend auch hochmotiviert. Und besonders freut es uns, dass es uns gelingt, den Weihnachtsmarkt wieder bei freiem Eintritt zu gestalten. Aktuell sind wir schon bei 80 Aussteller, die für den Weihnachtsmarkt zugesagt haben. Im Bereich Kunsthandwerk dürfen sich gerne noch welche melden. Im Bereich Gastro sind wir schon bestens besetzt. Also, wenn ihr im Kunsthandwerk, Dekorbereich Aussteller seid, dann gerne jetzt noch melden. Wir freuen uns.
1: Vor der Kulisse des Rheingrafensteins erwarten die Besucherinnen und Besucher beleuchtete Parkbäume, Kunsthandwerk, weihnachtliche Spezialitäten und ein abwechslungsreiches Programm. Der Weihnachtsmarkt findet an allen vier Adventswochenenden im Kurpark Bad Münster am Stein-Ebernburg statt. Samstags von 14 bis 22 Uhr und sonntags ab 12 Uhr. Die Bundespolizei hat am Hauptbahnhof Bad Kreuznach einen 62-jährigen Mann kontrolliert und dabei einen offenen Haftbefehl festgestellt. Die Beamten kontrollierten den Mann am 16. September und überprüften anschließend seine Personalien. Dabei stellte sich heraus, dass die Staatsanwaltschaft Bad Kreuznach wegen Diebstahls nach ihm suchte. Dem Haftbefehl lag eine Geldstrafe von 792 Euro zugrunde. Da der 62-Jährige den Betrag nicht bezahlen konnte, musste er eine Ersatzfreiheitsstrafe antreten. Die Bundespolizei brachte den Mann deshalb in die Justizvollzugsanstalt Rohrbach. Dort soll er nun eine Ersatzfreiheitsstrafe von 22 Tagen verbüßen. Der Abfallwirtschaftsbetrieb Nationalparklandkreis Birkenfeld, kurz AWB, warnt davor, Sonderabfälle nach einem verpassten Abholtermin einfach am Standplatz eines Schadstoffmobils zurückzulassen. Anlass ist ein Vorfall vom vergangenen Samstag im Idar-Obersteiner Stadtteil Götschied. Nachdem das Schadstoffmobil den Standplatz bei der Kreissparkasse verlassen hatte, wurden dort mehrere Behälter mit Farben und Lacken abgestellt. Der AWB weist darauf hin, dass solche Abfälle den öffentlichen Raum verschmutzen und eine Gefahr für Mensch und Umwelt darstellen können. Das unerlaubte Ablagern von Sonderabfällen kann außerdem eine Straftat sein und mit Geld- oder Freiheitsstrafe geahndet werden. Wer einen Abholtermin verpasst, soll die Abfälle wieder mit nach Hause nehmen. Die Abfallberatung hilft bei der Suche nach einer geeigneten Entsorgungsmöglichkeit. In Idar-Oberstein startet der letzte Bauabschnitt an der Naheüberbauung. Deshalb ändert sich ab dem Wochenende die Verkehrsführung auf der B41. Die Arbeiten im bisherigen Bauabschnitt sollen morgen abgeschlossen sein. Anschließend beginnt der letzte Abschnitt. Dafür wird die Fahrtrichtung Bad Kreuznach am Otto-Decker-Knoten gesperrt. Zwischen dem Knoten B422 und dem Stadttheater fährt der Verkehr dann einspurig über die Gegenfahrbahn. Dadurch steht in beiden Fahrtrichtungen jeweils nur ein Fahrstreifen zur Verfügung. Am Samstag soll der Verkehr umgelegt und die Ampelschaltung angepasst werden. Ab Sonntag gilt dann die neue Verkehrsführung. Die Arbeiten sollen voraussichtlich bis Ende Oktober andauern. Voraussetzung dafür sind passende Wetterbedingungen. Danach soll der Verkehr wieder ohne Einschränkungen fließen können.
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3: Bei Anlegern und Börsianern heute am deutschen Aktienmarkt hat der DAX merkliche 0,7% auf 25.716 Punkte zugelegt. Die Zinserhöhung der US-Notenbank Fed gestern Abend hat die Märkte bemerkenswert kalt gelassen. Auch an den New Yorker Börsen steigen zurzeit die Kurse. Außerdem gab es an den internationalen Märkten eine weitere leichte Entspannung bei den Ölpreisen. Ganz oben bei den 40 Standardwerten notierten heute Quiergen, Siemens Energy und Volkswagen. Die größten Verlierer im DAX hießen Fresenius Medical Care, Deutsche Telekom und Heidelberg Materials. Das Mannheimer Dienstleistungsunternehmen Bilfinger hat seine Prognose gesenkt. Bilfinger stürzte im MDAX um 21,5% ab. Der Euro zeigte sich am Abend mit einem Dollar 14,75 stabil. Aus Frankfurt, Klaus Bente.
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5: Der Blick auf die Straßen um 18.36 Uhr und da liegt mir nichts vor. Habt ihr was gesehen? Gerne eine WhatsApp-Sprachnachricht schicken an die 0671 920 88 88 0. Eine gute Fahrt euch.
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5: Ein entspannter Tag bei uns in den Regionen geht zu Ende. Wir haben heute so Temperaturen gehabt um die 23 Grad. Dazu ein Mix aus Sonne und Wolken. Morgen werden wir dann erstmal ein bisschen mit Regen eventuell hier und da rein starten. Aber dann wird es auch wieder freundlicher werden. Also Wochenende kann kommen. Die aktuellen Zahlen aus den Regionen in Bundenbach am Besucherbergwerk 20 gemessen. Ida Oberstein an der Klotzbergkaserne 21, in Eckelsheim an der Bellakirche auch 21 und in Bad Kreuznach an der Pauluskirche 22 Grad.
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5: Wir starten in diese nächste halbe Stunde auf der Antenne. Da bekommt auf jeden Fall nochmal Ausgehtipps von mir. Teil 2, wir haben das gesplittet, weil es ein paar mehr. Das auf jeden Fall noch in dieser halben Stunde. Und der Ralf, der hat sich gemeldet, der hat noch ein paar Grüße hier. Die jetzt also.
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0: Ich möchte Antenne Ida Oberstein von 2 bis 3. 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
6: Grüße. Viel Glück und viel Gesundheit auf alle Wege. Das wünscht dir, lieber Christoph, der Adler Ralf und Engel Marie.

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1: Wir schauen jetzt mal wieder auf unsere Region, was es so an Veranstaltungen gibt.
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1: In Idar-Oberstein findet bald wieder die Karrieremesse statt. Mehr als 75 Aussteller präsentieren dort über 500 Ausbildungsplätze, duale Studiengänge und Stellenangebote. Ja, man kann direkt mit Unternehmen ins Gespräch kommen und sich über Ausbildung, Studium und Berufseinstieg informieren. Neu dabei ist ein Familien- und Erlebnisbereich. Außerdem gibt es ein Bewerbungsgewinnspiel. Wer schon früher schauen möchte, welche Unternehmen gut zu den eigenen Interessen passen, kann den Online-Matching-Bereich der Messe nutzen. Der Eintritt da ist frei, also Idar-Oberstein, Sonntag, 27. September von 10 bis 15 Uhr die Karrieremesse. Beim Ingelheimer Rotweinfest gibt es in diesem Jahr wieder eine besondere Weinprobe auf dem Riesenrad. Während sich das Riesenrad dreht, ja, probiert ihr drei ausgewählte Weine und einen Sekko. Dazu gibt es Wasser und eine kleine Munkeltüte. Begleitet wird die Verkostung ja von den Ingelheimer Rotweinmajestäten, die auch etwas über die Weine und die Ingelheimer Weinkultur erzählen. Eine Gondel bietet da Platz für 4 Personen. Die Weinprobe dauert ungefähr 1,5 Stunden. 42 Euro zahlt ihr da pro Person. Treffpunkt direkt am Riesenrad auf dem Ingelheimer Rotweinfest. Dienstag, 29. September und Mittwoch, 30. September beginnen jeweils am Abend. Am 29. September gibt es beim Ingelheimer Rotweinfest ein Roland Kaiser Tribute-Konzert. Auf der Bühne stehen dabei die größten Hits des Schlagerstars aus mehreren Jahrzehnten. Zu hören sind unter anderem bekannte Songs wie Joanna, Dich zu lieben und Manchmal möchte ich schon mit dir. Ja, die Tribute-Show nimmt das Publikum da musikalisch durch. Mehr als 5 Jahrzehnte Roland Kaiser mit. Da zahlt ihr 8,12 Euro. Tickets gibt's über die Touristinfo, Ingelheim und die Veranstalter. Also das Ganze Dienstag, 29. September. Einlass ab 19 Uhr, Beginn um 20 Uhr.
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1: Ich bin Daniel Schneider. Schönen guten Tag. Weihnachtsmarkt in Bad Münster kehrt zurück. Außerdem in unseren lokalen Nachrichten um halb. Bundespolizei nimmt 62-Jährigen am Hauptbahnhof Bad Kreuznach fest. Nach Vorfall in Götschied, AWB mahnt richtige Entsorgung von Sonderabfällen ab. Und Ida Oberstein ändert die Verkehrsführung auf der B41.
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2: Ich bin Uli Reitinger. Die Bundesanwaltschaft hat in Brandenburg einen mutmaßlichen Islamisten festnehmen lassen. Er soll Anschläge in Deutschland geplant haben. Als erstes Ziel hatte er offenbar eine Kirche in Bremen im Visier.
3: Der 24-jährige Iraker soll sich die Kirche schon ganz genau angeschaut und sich sogar eine Schusswaffe besorgt haben. Laut der Bundesanwaltschaft teilt er die Ideologie der Terrormiliz IS. Für seine Pläne hat er offenbar noch eine weitere Person gewinnen können. Wer das ist, wissen die Ermittler bislang nicht. Er wollte sogar noch weitere Menschen mit ins Boot holen, das klappte aber nicht. Die Beamten haben den Mann nordöstlich von Berlin festgenommen. Er sitzt jetzt in Untersuchungshaft. Gegen ihn wird unter anderem wegen Terrorverdachts ermittelt. Zoe Tassovali, Nachrichtenredaktion.
2: Die Spritpreise sind auf Rekordniveau. Finanzminister Klingbeil macht bei der Frage nach Entlastungen deshalb Tempo. Ich will eine schnelle Entscheidung, sagte er in Wolfsburg. Das Ziel sei klar, die Spritpreise müssten runter und gerade die Pendlerinnen und Pendler müssten entlastet werden. In der Bundesregierung suche man aktuell nach Möglichkeiten, sagte Klingbeil. Kanada ist trotz neuer Drohungen von US-Präsident Trump offen für die Idee einer Art EU-Sondermitgliedschaft. Europa und Kanada sind jeweils für sich stark, gemeinsam sind sie noch stärker, sagte Premierminister Carney vor dem EU-Parlament. EU-Kommissionspräsidentin von der Leyen hatte dafür geworben, Kanada zum ersten assoziierten Mitglied der Europäischen Union zu machen. US-Präsident Trump droht damit, hohe Zölle zu verhängen oder den Handel mit Europa in vielen Bereichen einzustellen. Zum Sport. Der neue Bundestrainer Jürgen Klopp hat den Kader für die kommenden vier Länderspiele in der Nations League vorgestellt. Bei seiner ersten Nominierung hat er direkt einen Doppelkader in Rekordgröße zusammengestellt.
4: Klopp hat insgesamt 44 Spieler nominiert, darunter 16 WM-Fahrer und 16 Spieler ohne Länderspieleinsatz. Der Bundestrainer will möglichst viele Spieler kennenlernen und er sieht viel Potenzial. Bei einigen Neulingen werden sich viele Fans mit Sicherheit fragen, wer. Rückkehrer Marc-André Ter Stegen wird gegen die Niederlande als Nummer 1 im Tor stehen. Prominente Namen wie Denis Undav, Leroy Sané und Maximilian Bayer fehlen allerdings. David Riemer, Sportredaktion.
2: In den kommenden vier Wochen stehen gleich vier Länderspiele auf dem Programm. Erst in Holland, dann zu Hause gegen Griechenland und Serbien. Und Anfang Oktober geht's dann zu einem Auswärtsspiel nach Griechenland.
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0: Die Milch ist ausgetrunken und nicht selten steht man dann zweifelnd vor den Mülltonnen. Wo muss er jetzt hin? Der leere Getränkekarton ins Altpapier oder wegen der Aluminiumbeschichtung in die gelbe Tonne, den gelben Sack? Verpackungen richtig zu trennen ist selbst für Profis nicht immer einfach. Ariane Schmidt-Böckeler hat Trenntipps.
2: Sie bestehen aus mehreren Materialschichten, zum Beispiel Karton, Kunststoff und Aluminium. Sogenannte Verbundverpackungen. Wie sie ganz leicht zu erkennen sind, das erklärt Axel Subkleff, Sprecher der Initiative Mülltrennung wirkt.
3: Es gibt eine simple Faustregel. Wenn sich die Materialien einer Verpackung nicht von Hand trennen lassen, dann ist sie aus Verbundmaterial. Kann sie dagegen mit wenigen Handgriffen leicht in ihre Bestandteile, zum Beispiel in Kunststoffbecher und Aludeckel, zerlegt werden, ist es keine Verbundverpackung.
2: In Verbundverpackungen wie dem Getränkekarton stecken wertvolle Rohstoffe wie Holz, Erdöl oder Aluminium. Doch wo gehört er jetzt hin, der Getränkekarton?
3: Der Getränkekarton, die Chipsdose oder der Tablettenblister, sie alle gehören vollständig entleert in die gelbe Tonne oder den gelben Sack und nicht ins Altpapier oder den Restmüll, denn sie sind aus Verbundmaterial.
2: Und was passiert, wenn Verbundverpackungen aus Versehen falsch entsorgt werden, eventuell weil ich es auch nicht besser wusste?
3: Landen Verbundverpackungen im Restmüll, werden sie verbrannt und die enthaltenen Wertstoffe gehen verloren. Und wird beispielsweise ein Getränkekarton ins Altpapier entsorgt, erschwert er das Recycling der richtig gesammelten Papierabfälle. Korrekte Mülltrennung ist also wichtig, denn die Verwertung von Papier, Glas und Leichtverpackung spart jährlich 1,95 Millionen Tonnen CO2-Äquivalente ein.
0: Alle Infos zum Nachlesen und noch viel mehr Interessantes zum Thema Recycling findet ihr unter mülltrennung-wirkt.de.

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1: Ich bin Daniel Schneider. Schönen guten Tag. Der Weihnachtsmarkt im Kurpark von Bad Münster am Stein-Ebernburg findet in diesem Jahr wieder an allen vier Adventswochenenden statt. Dazu sagte uns Organisator Andreas Schnorrenberger:
2: Ja, wir freuen uns von Mainstadt Bad Kreuznach, den Weihnachtsmarkt erstmalig auszurichten, und sind dementsprechend auch hochmotiviert. Und besonders freut es uns, dass es uns gelingt, den Weihnachtsmarkt wieder bei freiem Eintritt zu gestalten. Aktuell sind wir schon bei 80 Aussteller, die für den Weihnachtsmarkt zugesagt haben. Im Bereich Kunsthandwerk dürfen sich gerne noch welche melden. Im Bereich Gastro sind wir schon bestens besetzt. Also, wenn ihr im Kunsthandwerk, Dekorbereich, Aussteller seid, dann gerne jetzt noch melden. Wir freuen uns.
1: Vor der Kulisse des Rheingrafensteins erwarten die Besucherinnen und Besucher beleuchtete Parkbäume, Kunsthandwerk, weihnachtliche Spezialitäten und ein abwechslungsreiches Programm. Der Weihnachtsmarkt findet an allen vier Adventswochenenden im Kurpark Bad Münster am Stein-Ebernburg statt. Samstags von 14 bis 22 Uhr und sonntags ab 12 Uhr. Die Bundespolizei hat am Hauptbahnhof Bad Kreuznach einen 62-jährigen Mann kontrolliert und dabei einen offenen Haftbefehl festgestellt. Die Beamten kontrollierten den Mann am 16. September und überprüften anschließend seine Personalien. Dabei stellte sich heraus, dass die Staatsanwaltschaft Bad Kreuznach wegen Diebstahls nach ihm suchte. Dem Haftbefehl lag eine Geldstrafe von 792 Euro zugrunde. Da der 62-Jährige den Betrag nicht bezahlen konnte, musste er eine Ersatzfreiheitsstrafe antreten. Die Bundespolizei brachte den Mann deshalb in die Justizvollzugsanstalt Rohrbach. Dort soll er nun eine Ersatzfreiheitsstrafe von 22 Tagen verbüßen. Der Abfallwirtschaftsbetrieb Nationalparklandkreis Birkenfeld, kurz AWB, warnt davor, Sonderabfälle nach einem verpassten Abholtermin einfach am Standplatz eines Schadstoffmobils zurückzulassen. Anlass ist ein Vorfall vom vergangenen Samstag im Idar-Obersteiner Stadtteil Götschied. Nachdem das Schadstoffmobil den Standplatz bei der Kreissparkasse verlassen hatte, wurden dort mehrere Behälter mit Farben und Lacken abgestellt. Der AWB weist darauf hin, dass solche Abfälle den öffentlichen Raum verschmutzen und eine Gefahr für Mensch und Umwelt darstellen können. Das unerlaubte Ablagern von Sonderabfällen kann außerdem eine Straftat sein und mit Geld- oder Freiheitsstrafe geahndet werden. Wer einen Abholtermin verpasst, soll die Abfälle wieder mit nach Hause nehmen. Die Abfallberatung hilft bei der Suche nach einer geeigneten Entsorgungsmöglichkeit. In Idar-Oberstein startet der letzte Bauabschnitt an der Naheüberbauung. Deshalb ändert sich ab dem Wochenende die Verkehrsführung auf der B41. Die Arbeiten im bisherigen Bauabschnitt sollen morgen abgeschlossen sein. Anschließend beginnt der letzte Abschnitt. Dafür wird die Fahrtrichtung Bad Kreuznach am Otto-Decker-Knoten gesperrt. Zwischen dem Knoten B422 und dem Stadttheater fährt der Verkehr dann einspurig über die Gegenfahrbahn. Dadurch steht in beiden Fahrtrichtungen jeweils nur ein Fahrstreifen zur Verfügung. Am Samstag soll der Verkehr umgelegt und die Ampelschaltung angepasst werden. Ab Sonntag gilt dann die neue Verkehrsführung. Die Arbeiten sollen voraussichtlich bis Ende Oktober andauern. Voraussetzung dafür sind passende Wetterbedingungen. Danach soll der Verkehr wieder ohne Einschränkungen fließen können.
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0: Gesundheitsversorgung kann schnell kompliziert werden, wenn verschiedene Arztpraxen beteiligt sind und Informationen zwischen den Behandlungen verloren gehen. Dazu kommen lange Wartezeiten und die Frage, welche Praxis für welches Anliegen eigentlich die richtige ist. Passend zum heutigen Welttag der Patientensicherheit hat sich Jonas Wolbert informiert, welche Veränderungen bei diesen Problemen helfen könnten.
2: In erster Linie bedeutet Patientensicherheit, dass wir gut und mit möglichst wenig Risiken durch eine ärztliche Behandlung kommen. Dabei stellt sich die Frage, inwieweit die Hausarztpraxis die Koordination mit anderen Praxen übernimmt und unsere gesamte Krankengeschichte kennt.
3: Ja, aber es nervt, weil ich dann halt meistens die ganzen Beschwerden immer und immer wieder von vorne erzählen muss.
4: Sie gibt mir zwar Empfehlungen, aber dann schaue ich oft selber, zu welchem Arzt ich gehen sollte.
5: Also ich glaube, er hat alle Infos, aber er sagt dann oft, wenden Sie sich an den und den Facharzt und dann muss ich das halt alleine machen.
2: Besonders die Behandlung von chronischen Erkrankungen darf nicht von der Selbstorganisation der Patientinnen und Patienten abhängen. Eine aktuelle

0: Forsa-Umfrage im Auftrag der KKH zeigt viele Probleme auf, sagt Vijita Sanjeev-Kumar, Expertin für Patientensicherheit bei der KKH.
1: 61% der Befragten waren in den vergangenen 3 Jahren wegen Beschwerden bei mehr als einem Arzt in Behandlung. Von diesen Menschen mussten wiederum 43% ihre Krankengeschichte oder auch ihre Medikamente mehrfach erklären. Ein Drittel bekam sogar widersprüchliche Empfehlungen.
0: Aus diesem Grund fordern viele Krankenkassen ein modernes Primärversorgungssystem und eine digitale Ersteinschätzung. Dennoch, für eine erfolgreiche Behandlung braucht es auch ein bisschen Gesundheitskompetenz.
1: Dazu gehört zum Beispiel Medikamentenlisten, Befunde oder auch Arztbriefe zum Termin mitzubringen. 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
2: Patientensicherheit beginnt bei einer gut koordinierten Versorgung und lässt sich zugleich durch informierte und aktive Patientinnen und Patienten stärken. Weitere Infos gibt's auch unter kkh.de.
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1: Ich bin Uli Reitinger. Ein 24 Jahre alter Iraker soll einen Anschlag auf eine Kirche in Bremen geplant haben. Die Bundesanwaltschaft hat den mutmaßlichen Islamisten in Brandenburg heute festnehmen lassen. Die Ermittler werfen dem Mann unter anderem die versuchte Gründung einer terroristischen Vereinigung und die Vorbereitung einer schweren, staatsgefährdenden Gewalttat vor. Diesel ist in Deutschland so teuer wie nie zuvor. Gestern kostete ein Liter im bundesweiten Schnitt über 2,45 Euro und damit mehr als beim bisherigen Rekord im April, teilte der ADAC mit. Benzin erreichte mit 2,31 Euro pro Liter das fünfte Rekordhoch in Folge. Der Ruf nach Staatshilfen wird immer lauter.
2: Seit Beginn des Iran-Krieges Ende Februar sind die Spritpreise außergewöhnlich hoch. Diesel ist inzwischen über 70 Cent teurer als vor Kriegsbeginn, E10 knapp 54 Cent. Wegen der Preisrekorde wird in der Politik erneut über Entlastungen diskutiert. Im Gespräch sind etwa eine Senkung der Mehrwertsteuer oder des CO2-Aufschlags, ein Preisdeckel und Direktauszahlungen. Experten warnen allerdings vor pauschalen Preissenkungen und empfehlen gezielte Hilfen für besonders betroffene Gruppen. David Riemer, Nachrichtenredaktion.
1: In der Debatte über Social-Media-Regeln für Kinder und Jugendliche fordert das Europäische Parlament, Betreiber von Plattformen stärker in die Pflicht zu nehmen. Eine fraktionsübergreifende Mehrheit stimmte für einen entsprechenden, rechtlich nicht bindenden Bericht. Darin kritisieren die Abgeordneten Funktionen wie endloses Scrollen oder das automatische Abspielen von Videos. Das Parlament unterstützt deshalb einen sogenannten Jugendmodus ohne Werbung und mit weniger suchtfördernden Elementen. Zum Sport. Der neue Fußball-Bundestrainer Jürgen Klopp hat 44 Spieler für die kommenden 4 Länderspiele nominiert. In dem Doppelkader sind 16 WM-Teilnehmer, zahlreiche Rückkehrer wie Marc-André Ter Stegen oder Serge Gnabry und 16 Spieler, die noch nie für die Nationalmannschaft zum Einsatz kamen.
3: Ich würde mir oder uns gerne die Fahne zurückholen, wenn ich ganz ehrlich bin. Ich möchte, dass, wenn man sie schwingt, dass niemand denkt, was ist mit dir nicht in Ordnung, sondern dass man einfach nur das Gefühl hat, ja, du bist happy und verstehst, dass du Glück hattest, dass du in diesem wundervollen Land geboren, aufgewachsen, zugezogen und wie auch immer, dass du hier lebst.
1: Die Gegner in den 4 kommenden Nations League spielen: Holland, Serbien und 2-mal Griechenland.
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1: Ich bin Uli Reitinger. Bundeskanzler Merz hat zum vereinten Kampf gegen Antisemitismus aufgerufen. Dieses Land muss sich dagegen wehren, sagte Merz bei einer Wahlkampfveranstaltung der Berliner CDU. Dort sprach er auch über die Beziehungen Deutschlands zu den USA.
2: Diese Zeit dieser unbedingten transatlantischen Freundschaft ist wahrscheinlich für längere Zeit vorbei. Wir sehen auf der anderen Seite des Atlantiks eine Veränderung der politischen Haltung, eine Veränderung auch der Einschätzung des transatlantischen Bündnisses, die wir so möglicherweise nicht für möglich gehalten hätten. Aber sie findet statt.
1: Es sei überfällig, dass wir jetzt mehr Verantwortung für uns selbst übernehmen, so Merz weiter. Die Bundesanwaltschaft hat in Brandenburg einen mutmaßlichen Islamisten festnehmen lassen, der Anschläge in Deutschland gegen vermeintlich Ungläubige geplant haben soll. Erstes Anschlagsziel sollte eine Kirche in Bremen sein, heißt es in einer Mitteilung der Bundesanwaltschaft. Sie wirft dem 24-jährigen Iraker unter anderem die versuchte Gründung einer terroristischen Vereinigung und die Vorbereitung einer schweren staatsgefährdenden Gewalttat vor. Bei den hohen Spritpreisen drückt Finanzminister Lars Klingbeil aufs Tempo. Nach einem Treffen mit dem VW-Konzernbetriebsrat in Wolfsburg forderte er eine schnelle Entscheidung über Entlastungen. Vor allem Pendler sollen schnell weniger fürs Tanken zahlen.
3: Die Entlastung ist jetzt das Richtige, damit die Bürgerinnen und Bürger das spüren. Aber wir müssen auch thematisieren, dass gerade Mineralölkonzerne die aktuelle Krise nutzen, um sich die Tasche voll zu machen. Deswegen werbe ich weiter für die Übergewinnsteuer. Es ist richtig, dass wir auch deutlich sagen, die sich die Taschen voll machen, die abzocken, die müssen ihren Teil dazu beitragen, dass die Entlastung der Bürgerinnen und Bürger gewährleistet ist.
1: Diesel kostete gestern im Tagesschnitt mehr als 2,45 Euro und übertraf damit den bisherigen Rekord aus dem April, meldet der ADAC. Benzin ist bereits seit Tagen auf Rekordniveau. Kanada ist trotz neuer Drohungen von US-Präsident Trump offen für die Idee einer Art EU-Sondermitgliedschaft. Europa und Kanada sind jeweils für sich stark, gemeinsam sind sie noch stärker, sagte Premierminister Carney vor dem EU-Parlament. EU-Kommissionspräsidentin von der Leyen hatte dafür geworben, Kanada zum ersten assoziierten Mitglied der Europäischen Union zu machen. US-Präsident Trump drohte daraufhin damit, hohe Zölle zu verhängen oder den Handel mit Europa in vielen Bereichen einzustellen.
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1: Ich bin Diana Kramer. Bundeskanzler Friedrich Merz sieht eine fundamentale Veränderung in den Beziehungen Deutschlands zu den USA. Die Zeit der unbedingten transatlantischen Freundschaft sei wahrscheinlich für längere Zeit vorbei, sagte der CDU-Chef bei einer Wahlkampfveranstaltung in Berlin. Aber dadurch würden sich laut Merz auch neue Chancen bieten.
2: Wir sehen auf der anderen Seite des Atlantiks eine Veränderung der politischen Haltung, eine Veränderung auch der Einschätzung des transatlantischen Bündnisses, die wir so möglicherweise nicht für möglich gehalten hätten, aber sie findet statt. Nutzen wir doch die Chance, die sich jetzt ergibt, indem wir sagen, ja, es war überfällig, dass wir jetzt mehr Verantwortung für uns selbst übernehmen.
1: Bei seinem ersten und einzigen Auftritt im Berliner Wahlkampf rief Kanzler Friedrich Merz auch zum vereinten Kampf gegen Antisemitismus auf und erwarb für seinen Reformkurs. Diesel ist in Deutschland so teuer wie nie zuvor. Zuletzt kostete ein Liter im bundesweiten Schnitt 2,45 Euro. Auch Benzin erreichte mit 2,31 Euro pro Liter das fünfte Rekordhoch in Folge. Der Ruf nach Staatshilfen wird lauter.
3: Seit Beginn des Iran-Krieges Ende Februar sind die Spritpreise außergewöhnlich hoch. Diesel ist inzwischen über 70 Cent teurer als vor Kriegsbeginn, E10 knapp 54 Cent. Wegen der Preisrekorde wird in der Politik erneut über Entlastungen diskutiert. Im Gespräch sind etwa eine Senkung der Mehrwertsteuer oder des CO2-Aufschlags, ein Preisdeckel und Direktauszahlungen. Experten warnen allerdings vor pauschalen Preissenkungen und empfehlen gezielte Hilfen für besonders betroffene Gruppen. Auch für Spediteure und die Fischerei wird die Lage immer schwieriger. David Riemer, Berlin.
1: US-Präsident Donald Trump hat im festgefahrenen Iran-Krieg eine große Entscheidung angekündigt, ohne dabei zeitlich oder inhaltlich konkret zu werden. Die Entscheidung stehe bevor, sagte Trump dem Portal Axios. Es gehe darum, ob es Vernichtung geben werde oder nicht. Wen er genau damit meinte, sagte Trump nicht. Axios bezog das in dem Bericht auf die iranische Führung. Trump hatte in der Vergangenheit in dem Konflikt immer wieder mit Vernichtung gedroht. Zum Fußball. Die TSG Hoffenheim hat in der Europa League einen überraschenden Fehlstart hingelegt. Im Auswärtsspiel bei Außenseiter OFI Kreta verlor Hoffenheim auf der griechischen Urlaubsinsel mit 0:2.
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1: Ich bin Diana Kramer. Trotz neuer Drohungen von US-Präsident Donald Trump sucht Kanada die Nähe zu Europa. Premierminister Mark Carney zeigte sich offen für eine Art EU-Sondermitgliedschaft und sagte in Straßburg, eine große Mehrheit der Kanadier unterstütze engere Beziehungen zur EU.
2: Dass sich die Welt sicherheits- und handelspolitisch umorientiert, ist im Angesicht von Trumps aggressiver Zollpolitik und zunehmendem Isolationismus kein Wunder. Eine große Mehrheit der Kanadier kann sich eine engere Beziehung zu den Europäern gut vorstellen. Und der kanadische Premier Carney möchte aus der klassischen Handels- und Wertepartnerschaft eine strategische Allianz machen, in der Kanada und Europa wirtschaftlich, technologisch und sicherheitspolitisch enger zusammenrücken. Gemeinsam ist man stärker. Tena Eck, USA.
1: Während die EU also den Schulterschluss mit Kanada sucht, hat Bundeskanzler Friedrich Merz von einer fundamentalen Veränderung in den Beziehungen Deutschlands zu den USA gesprochen. Auch wenn er es so nicht für möglich gehalten hätte, die Zeit der unbedingten transatlantischen Freundschaft sei wahrscheinlich für längere Zeit vorbei. Das sagte Merz bei einer Wahlkampfveranstaltung in Berlin. Der Kanzler sprach davon, dass sich die US-Einschätzung des transatlantischen Bündnisses verändert hätte. Angesichts weiter steigender Spritpreise drückt Finanzminister Lars Klingbeil bei den angekündigten Entlastungen aufs Tempo. Nach einem Treffen mit dem VW-Konzernbetriebsrat in Wolfsburg fordert er eine schnelle Entscheidung, nicht nur für Autofahrer selbst.
3: Die Entlastung ist jetzt das Richtige, damit die Bürgerinnen und Bürger das spüren. Aber wir müssen auch thematisieren, dass gerade Mineralölkonzerne die aktuelle Krise nutzen, um sich die Tasche voll zu machen. Deswegen werbe ich weiter für die Übergewinnsteuer. Es ist richtig, dass in Zeiten, wo wir eine Krise haben, dass wir auch deutlich sagen, die abzocken, die müssen ihren Teil dazu beitragen, dass die Entlastung der Bürgerinnen und Bürger gewährleistet ist.
1: Bundesfinanzminister Klingbeil. Damit zum Sport. Jürgen Klopp macht seinen Start als Bundestrainer nach dem WM-Flop der deutschen Fußballnationalmannschaft im Sommer zu einer XXL-Sichtung. Der neue DFB-Chefcoach hat einen Kader in Rekordgröße für die ersten vier Länderspiele in der Nations League vorgestellt. Das Aufgebot umfasst 44 Akteure. Am 24. September startet die Nationalmannschaft gegen die Niederlande in die neue Länderspielsaison.
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1: Ich bin Diana Kramer. 3 Tage vor der Landtagswahl in Mecklenburg-Vorpommern hat die SPD dort laut einer ZDF-Umfrage die AfD überholt. Die Partei von Ministerpräsidentin Manuela Schwesig kommt im Politbarometer extra auf 37%. Die AfD mit Herausforderer Live Erik Holm liegt mit 36% nun knapp dahinter. Für die CDU dürfte es noch desaströser ausgehen als in Sachsen-Anhalt. Sie kommt nur noch auf 6%. Die mitregierende Linke steht bei 9%. Die Grünen müssen mit 5% um den Einzug in den Schweriner Landtag bangen. Das BSW verfehlt diesen laut der Umfrage mit 4%. EU-Kommissionspräsidentin von der Leyen will Kinder stärker vor Gefahren sozialer Medien schützen. Sie fordert strengere Altersgrenzen und will die Online-Anbieter stärker in die Verantwortung nehmen.
2: Die Vorschläge sind eigentlich simpel. Zugang zu Social-Media-Plattformen erst ab 13 Jahren, aber nur mit einem von den Eltern angelegten Account. Ab 15 Jahre dann eigene Konten, aber mit beschränkten Funktionen. Künftig sollen die Plattformen zunächst nachweisen müssen, dass sie sicher gestaltet sind. Das bedeutet, die Plattformen dürfen nicht süchtig oder abhängig machen. Das große Problem könnte die Altersverifizierung sein, denn man müsste dann ja das Alter aller Nutzer kontrollieren. Aus Brüssel, Dieter Ebeling.
1: In Russland hat die Parlamentswahl begonnen. Mehr als 110 Millionen Menschen im flächenmäßig größten Land der Erde sind bis Sonntag aufgerufen, ihre Stimme abzugeben. Überraschungen werden nicht erwartet. Jede Parlamentswahl in den vergangenen gut 20 Jahren wurde von der Regierungspartei Geeintes Russland gewonnen, die Präsident Putin unterstützt.
3: Für die Menschen hier in Russland ist es die erste Parlamentswahl seit Beginn des Angriffskrieges gegen die Ukraine. Tatsächlich ist die Stimmung im 5. Kriegsjahr aber gedrückt, weil viele unzufrieden sind. Benzin etwa ist knapp, Lebensmittel und Dienstleistungen werden immer teurer. Präsident Putin rief hier in Moskau zur Geschlossenheit auf und er setzt darauf, dass es bei der Abstimmung trotz aller Probleme eine klare Bestätigung für seinen Kriegskurs gibt. Aus Moskau, Ulf Mauder.
1: Und zum Fußball. Die TSG Hoffenheim hat in der Europa League einen überraschenden Fehlstart hingelegt. Im Auswärtsspiel bei Außenseiter OFI Kreta verlor Hoffenheim mit 0:2.
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1: Ich bin Diana Kramer. Bundeskanzler Friedrich Merz und US-Präsident Donald Trump haben in einem Telefonat über den Krieg in der Ukraine und die Lage im Nahen Osten gesprochen. Darüber hinaus ging es auch um die Anschläge vom 11. September, die sich in der vergangenen Woche zum 25. Mal gejährt haben. Laut Regierungssprecher Stefan Cornelius habe der Bundeskanzler die besondere Verbundenheit zwischen Deutschen und Amerikanern betont. Wenige Stunden zuvor hatte Merz in Berlin bei einem Wahlkampfauftritt vor der Landtagswahl am Sonntag für die Berliner CDU noch von einer fundamentalen Veränderung in den Beziehungen Deutschlands zu den USA gesprochen.
2: Diese Zeit dieser unbedingten transatlantischen Freundschaft ist wahrscheinlich für längere Zeit vorbei. Wir sehen auf der anderen Seite des Atlantiks eine Veränderung der politischen Haltung, eine Veränderung auch der Einschätzung des transatlantischen Bündnisses, die wir so möglicherweise nicht für möglich gehalten.
1: Hierzulande gerät der Bundeskanzler weiter unter Druck. Vor der Landtagswahl in Mecklenburg-Vorpommern an diesem Sonntag ist die CDU laut dem neuen ZDF-Politbarometer auf 6% abgerutscht. Die SPD von Ministerpräsidentin Manuela Schwesig hingegen konnte weiter zulegen und hat laut der Umfrage die AfD nun überholt. Die Sozialdemokraten kommen auf 37%. Die AfD, die lange in Umfragen vorne lag, liegt nun bei 36%. Diesel ist in Deutschland so teuer wie nie zuvor. Zuletzt kostete ein Liter im bundesweiten Schnitt 2,45 Euro. Auch Benzin erreichte mit 2,31 Euro pro Liter ein neues Rekordhoch. Der Ruf nach Staatshilfen wird immer lauter.
3: Seit Beginn des Iran-Krieges Ende Februar sind die Spritpreise außergewöhnlich hoch. Diesel ist inzwischen über 70 Cent teurer als vor Kriegsbeginn. E10 knapp 54 Cent. Wegen der Preisrekorde wird in der Politik erneut über Entlastungen diskutiert. Im Gespräch sind etwa eine Senkung der Mehrwertsteuer oder des CO2-Aufschlags, ein Preisdeckel und Direktauszahlungen. Experten warnen allerdings vor pauschalen Preissenkungen und empfehlen gezielte Hilfen für besonders betroffene Gruppen. David Riemer, Berlin.
1: Und zum Fußball. Die TSG Hoffenheim hat in der Europa League einen überraschenden Fehlstart hingelegt. Im Auswärtsspiel bei Außenseiter OFI Kreta verlor Hoffenheim auf der griechischen Urlaubsinsel mit 0:2.
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1: Ich bin Diana Kramer. Historisch schlechte Umfragewerte für die CDU und der schlechteste jemals gemessene Zustimmungswert für einen amtierenden Bundeskanzler. Friedrich Merz bangt um seine politische Zukunft. Das bestätigt auch eine aktuelle YouGov-Umfrage. Darin rechnet fast die Hälfte der Befragten damit, dass der Kanzler noch in diesem Jahr abgelöst wird. Bei der anstehenden Landtagswahl in Mecklenburg-Vorpommern droht die CDU ihr historisch schlechtestes Wahlergebnis einzufahren. Sie liegt dort laut ZDF-Politbarometer nur noch bei 6%. Und bei der Abgeordnetenhauswahl in Berlin könnte die CDU Platz 1 an die Linke verlieren.
2: Je nach Ausgang der Wahlen könnte für Kanzler Merz nach nicht mal 1,5 Jahren im Amt Schluss sein. Spätestens seit dem Wahldebakel vor 2 Wochen in Sachsen-Anhalt steht Merz heftig unter Druck. Am Sonntag werden sich möglicherweise viele in der CDU fragen, stützen oder stürzen. Aus Berlin, David Riemer.
1: US-Präsident Donald Trump hat im festgefahrenen Iran-Krieg eine große Entscheidung angekündigt, ohne dabei zeitlich konkret zu werden. Diese Entscheidung stehe bevor, sagte Trump dem Portal Axios. Es gehe darum, ob es Vernichtung geben werde oder nicht. Wen er genau damit meinte, sagte Trump nicht. Axios bezog das in dem Bericht auf die iranische Führung. Trump hatte in der Vergangenheit in dem Konflikt immer wieder dem Iran mit Vernichtung gedroht. OpenAI meldet wieder Probleme mit seiner künstlichen Intelligenz.Ach Angaben des ChatGPT-Entwicklers hat sich die KI in Tests mehrfach unerwartet und besorgniserregend verhalten, nicht zum ersten Mal.
3: Die KI macht sich öfter mal selbstständig und versucht clever zu schummeln. Das macht den Entwicklern große Sorge. Bei ChatGPT etwa hatte ein KI-Modell im Test selbst erstellte Dateien ins Netz hochgeladen und diese dann als Quellen verkauft. Die KI hatte auch Daten erfunden, wenn sie Informationen nicht finden konnte und versuchte das dann zu vertuschen. Manchmal gab die Software auch gleich Anweisungen an sich selbst. Die KI-Konzerne fordern mehr Transparenz und Kontrollen. Präsident Trump hält das für Panikmache, die China in die Hände spielt. Tina Eck, USA.
1: Und zum Fußball, herber Rückschlag für die TSG Hoffenheim. Der Start in die Europa League ging gründlich daneben. Beim Außenseiter OFIK